Dr. Hook mit Sexy Eyes. Und irgendwie habe ich auch immer noch die Version von Burger Lars Dietrich im Kopf. Boom, schlabber, labber, boom, schlabber, labber, boom. Aber gut. Das ist die ARD Hit nach 2 Uhr und 11 ist es. Liebe Grüße an Mareike und danke für die nette Mail, die sie uns geschrieben hat. Sie schreibt, heute ist es einfach mal entspannend zuzuhören. Mal keine ZuhörerInnenfrage, schreibt sie, also keine Frage zur Nacht, bei der man befürchten muss, mal eine Antwort zu verpassen. Einfach mal schöne Musik, ruhige Erklärung, Zeitangabe, einfach mal entspannt zuhören, schreibt sie hier. Ja, heute ist wirklich mal eine entspannte Nacht und das ist ja auch, machen das ja auch nicht jede Nacht, dass wir jetzt hier eine große Frage haben oder eine Aktion oder irgendwie was spielen. Manchmal ist es einfach auch so, wie es halt gerade ist, ja, entspannt. Und dennoch muss ich sagen, eine Frage habe ich an Sie, aber ich lasse mir damit jetzt noch ein paar Minuten Zeit, weil wir haben heute Nacht wirklich alles andere als Stress. Sieht man auch an dem nächsten Song. Wunderbare Autofahrermusik. Ich mag diese Band wirklich so sehr und im Auto kommt die richtig gut. Aber nicht bloß da. Fleetwood Mac läuft jetzt hier in der ARD-Hitnacht mit Gypsy.

0: großartige Band Silly mit der noch viel großartigeren Tamara Danz. Bataillon d'Amour in der ARD Hitnacht, 2.23 Uhr ist es. Und Freunde, ich sag's mal so, wir sind heute, jetzt ist der 26. August, ne? So. Und ich habe das erste Video gerade gesehen im Internet von einem Supermarktbetreiber, der sagt, guckt mal, da ist es endlich wieder. Da sind die Stollen wieder, da sind die Dominosteine wieder, Lebkuchen und Co. Es ist wieder, also vor Weihnachtszeit wollte ich jetzt sagen, aber zumindest kann man jetzt schon wieder Weihnachtssachen kaufen. Deswegen mal ganz kurz Hand hoch, wer hat schon im Supermarkt bei sich was gesehen? Ich muss gestehen, ich war heute erst einkaufen, da habe ich nichts gesehen, aber sonst war doch im August schon immer alles voll oder etwa nicht. Hat sich das etwa geändert? Na, großes Fragezeichen. Deswegen geben Sie mal kurz eine Wasserstandsmeldung, ob Sie das schon mal gesehen haben bei sich oder ob es bei Ihnen auch noch alles die Ruhe vor dem Sturm ist. Unsere Telefonnummer, da können Sie uns kurz eine Nachricht auf dem AB hinterlassen, ist die 0800 80 80 110. Wäre ja spannend, wenn das erst im September losgehen würde, oder?
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0: Im Oktober wird er auch noch reichen.

0: bis zum letzten Augenblick Alphaville. So, damit ist es 2.32 Uhr. Das ist der Verkehrsservice in der ARD Hitnacht. Die A1 Osnabrück Richtung Bremen zwischen Groß-Ippenau und Bremen-Brinkum nach einem Unfall von gestern Abend. Noch immer voll gesperrt, auch da staute sich weiterhin. A1 Hamburg Richtung Lübeck zwischen dem Kreuz Bargteheide und Bad Oldesloe bis 6 Uhr gesperrt. A1 Köln Richtung Euskirchen zwischen Köln-Bocklemünd und dem Kreuz Köln-West wegen Tunnelwartungsarbeiten bis 5 Uhr gesperrt. Die A27 Bremerhaven Richtung Bremen zwischen Hagen und Schwanewede für LKW gesperrt. Und die A71 Erfurt Richtung Schweinfurt zwischen Arnstadt Süd und Stadt Ilm wegen Wartungsarbeiten im Tunnel bis ca. 6 Uhr gesperrt. Ich wünsche eine gute Fahrt durch die Nacht.
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0: Mit Markus Poschlott, ich grüße recht herzlich aus Magdeburg und bring uns jetzt hier El Corley mit seinem großen Hit Square Rooms.

0: Das ist sie, das ist die ARD-Hitnacht, 2.40 Uhr, 2.41 Uhr jetzt ganz genau, an diesem 26. August mit der Fragen aller Fragen.
1: Ja, ist denn heute schon Weihnachten?
0: Ja, ist denn heute schon Weihnachten, der Franz Beckenbauer mit einem seiner Kultsätze. Aber die Frage ist ja berechtigt. Ich meine, in den Supermärkten müsste doch eigentlich schon wieder alles vollstehen, oder? Tut's aber nicht. Zumindest höre ich das auch von Ihnen und habe es selber auch so gesehen.
2: Ja, moin. Hier ist Wolfram aus Quickborn in Schleswig-Holstein. Ich habe vor ein paar Tagen schon zu meiner Freundin gesagt, die wohnt in Baden-Württemberg, dass noch gar keine Weihnachtssachen drin sind in den Supermärkten. Also sonst war das ja wirklich schon, dass es im August war, dass Dominosteine und Co. und Stollen in den Geschäften waren. Aber dieses Jahr vermisse ich das schon so richtig.
0: Vermisst das sogar? Weiß nicht, wie Ihnen das geht oder ob Sie sagen, bei uns ist schon alles voll. Also lebt ihr unter dem Stein? Bei uns ist es ja, keine Ahnung. Können Sie uns ja mal sagen, wie es bei Ihnen aussieht? 0800 80 80 110.
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0: So, das klang jetzt ein bisschen weihnachtlich und jetzt kommen wir aber zurück zu der Zeit, in der wir eigentlich wirklich sind, nämlich im Sommer 2026, Ende August. Auch wenn es sich hier und da schon ein bisschen anders anfühlt, wir sind immer noch im Sommer, ne? Und die Musik in der ARD-Hitnacht, die ist es auch. Laidback, komm jetzt hier mit Sunshine Reggae.

Das ist die ARD-Hitnacht mit dem Song Living in a Box von der Band Living in a Box aus dem Album Living in a Box. 2.53 Uhr, gleich auf die Nachrichten. Dann guck mal wieder, was es Neues gibt aus der Welt und was wir in dieser Nacht alles wissen müssen. Gleich hier bei uns.

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1: Um 3 Uhr mit Wolfgang Berger. Das Bundeskabinett setzt seine Tagung im brandenburgischen Schloss Neu-Hardenberg fort. Kanzleramtsministerin Warken hatte sich gestern zuversichtlich gezeigt, dass die Regierung ihre Rentenreform noch in diesem Jahr verabschieden kann. Heute soll es darum gehen, wie die Wirtschaft wieder in Sprung gebracht werden könnte. Aus Neu-Hardenberg, Dagmar Pepping.
2: Am zweiten Tag der Kabinettsklausur geht es um das Thema Wettbewerbsfähigkeit. Eingeladen sind der Handwerkspräsident und Start-up-Unternehmerinnen. Bei der anschließenden Kabinettssitzung wird es um den Hitzesommer und die Folgen gehen. Deutschland müsse den Klimawandel weiter eindämmen und sich besser an die Folgen des Klimawandels anpassen, hatte Kanzler Merz zum Auftakt der Klausur betont. Erste konkrete Entscheidungen dazu soll es laut Merz in kommenden Kabinettssitzungen geben.
1: Die geplante Zuckersteuer könnte deutlich mehr Getränke betreffen als gedacht. Das geht nach ARD-Informationen aus Eckpunkten des Finanzministeriums hervor. Demnach soll die Steuer nicht nur bei zuckerhaltigen Getränken wie Limonaden fällig werden, sondern auch bei Fruchtsäften, Smoothies und Produkten wie Hafermilch. Sogar zuckerfreie Softdrinks könnten den Eckpunkten zufolge betroffen sein. In der Union gibt es schon jetzt Kritik an den Plänen. Auch heute finden bei Volkswagen weitere Betriebsversammlungen mit Konzernchef Blume statt. Hintergrund sind die geplanten Sparmaßnahmen des Autobauers. Im Raum stehen der Abbau zehntausender Stellen und die mögliche Schließung von 4 Werken. Aus der Nachrichtenredaktion Betül Sarikaya.
3: Am Vormittag beginnt eine Betriebsversammlung in Emden, anschließend geht es in Zwickau weiter. Konzernchef Blume hatte gestern erklärt, dass Werksschließungen noch keine beschlossene Sache seien. Viele Beschäftigte hatten Berichten zufolge bei dem Auftritt gestern in Wolfsburg protestiert. Für den Standort Emden, wo es heute weitergeht, ist die Zukunft ungewiss. Die aktuelle Produktion läuft aus, für die 2030er Jahre gibt es noch keine Perspektive. Volkswagen hatte dort in den vergangenen Jahren viel Geld in den Umstieg auf Elektromobilität investiert.
1: Das Raumfahrtunternehmen SpaceX will im US-Bundesstaat Louisiana einen riesigen neuen Weltraumbahnhof bauen. Rund 100 Milliarden US-Dollar will das Unternehmen in den Standort an der Golfküste investieren. SpaceX und Vertreter Louisianas sprechen vom Bau der größten Anlage der Welt. Tausende Flüge ins All sollen jährlich von 5 Startkomplexen mit je 2 Startrampen aus absolviert werden. Geplanter Baubeginn ist 2027. Erste Starship-Raketen könnten 2029 von Louisiana aus starten. SpaceX hat seinen zentralen Standort derzeit in Texas. Das waren die Nachrichten. Das Wetter in Deutschland. Tagsüber gebietsweise Schauer und Gewitter im Nordosten und Südwesten. Mehr Sonne. Höchstwerte 20 Grad im Erzgebirge bis 29 Grad am Oberrhein. Am Donnerstag im Osten trocken, im Westen einzelne Schauer oder Gewitter. Das Ganze bei 23 bis 33 Grad. Es ist 3.03 Uhr.
4: Dankeschön an die Nachrichten. Das ist der Verkehrsservice in der ARD-Hitnacht. Die A1 begleitet uns ja schon die ganze Sendung über Osnabrück Richtung Bremen. Zwischen Groß-Ippener und Bremen-Brinkum weiterhin die Vollsperrung nach dem LKW-Unfall von gestern. A1 Hamburg Richtung Lübeck. Zwischen Kreuz-Bargteheide und Bad Oldesloe bis um 6 die Vollsperrung. A1 Köln Richtung Euskirchen. Zwischen Köln-Bocklemünd und dem Kreuz Köln-West wegen Tunnelwartung. Arbeiten gesperrt bis ca. 5 Uhr. A27 Bremerhaven Richtung Bremen. Achtung, LKW-Fahrer. Zwischen Hagen und Schwanewede geht es für euch da nicht voran. Die A27 Bremerhaven Richtung Bremen. Zwischen Utlede und Schwanewede nach einem Unfall gesperrt. A71 Erfurt Richtung Schweinfurt zwischen Arnstadt Süd und Stadt Ilm wegen Wartungsarbeiten im Tunnel Behring bis 6 Uhr gesperrt. Das war's. Ich wünsche eine gute Fahrt durch die Nacht.
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4: Mit Markus Poschlott am Mikrofon. Viele Grüße aus Magdeburg ins ganze Land.

0: Ja, ist denn schon Weihnachten? Diese Frage kann man sich gerade stellen, wenn man in den Supermärkten im Land unterwegs ist, beziehungsweise vielleicht ja auch noch nicht. Ich möchte mal wissen, wo sieht's denn bei Ihnen schon aus? So, als ob es Weihnachten kurz vor der Tür stehen würde. Also das Weihnachtsfest in einigen Supermärkten ist doch ab August eigentlich immer schon alles voll. Ich habe heute auf meinem Einkaufstrip hier in Magdeburg noch nichts gesehen, aber vielleicht liegt es ja auch am Supermarkt oder am Discounter, dass es da auch nochmal Unterschiede gibt. Was sagen denn Sie?
1: Ja, da ist Lucia aus Nürnberg. Bei uns in Nürnberg sind Lebkuchen und Co. in den Läden schön weit verbreitet.
2: Ja, guten Morgen, der Engel aus Hamburg. Ich wollte nur Bescheid sagen, in Hamburg sind seit letzte Woche Freitag die Supermärkte voll bestückt. Ich musste mich zurückhalten, um mich zuzugreifen.
3: Ich grüße hier aus Mittelsachsen und ich war gestern in Mittweidort und da gibt es schon Weihnachtsartikel.
0: Okay, also Sachsen, Mittweida, Hamburg und auch in Nürnberg offenbar schon gut alles da. Wir gucken mal noch weiter.
4: In Braunschweig ist alles voll. Ich wollte es einfach nicht glauben.
0: Mhm.
4: Und das war letzte Woche schon. Es sind sämtliche Weihnachtskekse, Schokolade und so alles schon da. Unglaublich. Unglaublich, da vergeht einem Weihnachten.
0: Mhm.
5: Hallo, ich rufe aus Landau in der Pfalz an. Und war heute im Warenhaus und habe das volle Programm Lebkuchen, Dominosteine und voll gesehen. Hat mich wenig gefreut.
0: Hat sie wenig gefreut, okay, verstehe ich. Aber unser Hamburger Hörer hat ja auch gesagt, konnte mich kaum zurückhalten. Oder anders gesagt, wenn es da steht, dann kaufen wir es doch eigentlich auch, oder?
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0: Wenn ich so daran denke, kann ich's eigentlich kaum erwarten.
1: Von Sommersong kommen wir heute zum nächsten Sommersong. Gefühlt Haus am See, auch eine Nummer, verbinde ich immer mit wärmeren Temperaturen und On the Beach von Chris Rea selbstverständlich auch. Das ist die ARD-Hitnacht.

0: Und damit ist es 3.31 Uhr. Hallo und guten Morgen, das ist der Verkehrsservice in der ARD-Hitnacht mit der A1 Osnabrück Richtung Bremen zwischen Groß-Ippener und Bremen-Brinkum nach dem Unfall von gestern Abend noch immer gesperrt. A1 Hamburg Richtung Lübeck zwischen dem Kreuz Bargte Heide und Bad Oldesloe bis 6 Uhr morgens gesperrt. Die A1 Köln Richtung Euskirchen zwischen Köln-Bocklemünd und dem Kreuz Köln-West auch eine Vollsperrung aufgrund der Tunnelwartungsarbeiten bis ca. 5 Uhr. Die A27 Bremerhaven Richtung Bremen ist zwischen Hagen und Schwanewede für Lkw gesperrt. Und dann ploppt hier noch auf die A27 Bremerhaven Richtung Bremen zwischen Utlede und Schwanewede nach dem Unfall auch komplett gesperrt. Das müssen wir hier nochmal genau checken. Dann die A71 Erfurt Richtung Schweinfurt zwischen Arnstadt Süd und Stadt Ilm wegen Wartungsarbeiten im Tunnel Behring noch bis 6 Uhr gesperrt. Ja, das dürfte es gewesen sein. Ja.
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0: Mit Markus Poschlott, beste Grüße aus Magdeburg ins ganze Land. Hier kommt die Gitarre von Linda Perry und von ihrer Band den Four Non Blondes aus den 90ern. Und an der Stelle können wir mal der Zeitung Bravo gratulieren, denn die Bravo wird heute 70 Jahre. Happy Birthday.

0: Also eigentlich sollte das gar kein so großes Thema werden. In dieser Nacht, in der wir heute einfach hier so gespannt, was heißt gespannt, entspannt, von Hit zu Hit zu Hit zu Hit gehen, ist auf einmal das Weihnachtsthema da. Und die Frage, wie sieht's bei Ihnen aus im Supermarkt, bei Ihnen zu Hause, im Discounter, wo auch immer, steht schon alles voll oder nicht? Weil meine Erfahrung war bisher, oder ich habe es einfach nicht gesehen, kann natürlich auch sein, dass hier noch nichts zu sehen war. Da kommen unterschiedliche Meinungen und ich kriege jetzt auch die ersten Feedbacks, dass vor allem die Discounter jetzt schon loslegen, andere Supermärkte zum Beispiel, aber sich da noch ein bisschen zurückhalten. Mal gucken, wie lange, aber ganz unabhängig davon.
1: Ja, hallo, guten Morgen, ist der Patrick aus Bergisch-Gladbach. Wenn dann die Tage die Schoko-Nikoläuse kommen, wenn es dann nochmal so heiß wird, 30 Grad zum Wochenende, dann kann man dann Strohhalm dran kleben, denn wenn Schokolade und Hitze, wisst man, dann wird dann flüssig, dann kann man das mit dem Strohhalm trinken, die Schoko-Nikoläuse.
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0: Das war ja fast schon ein Ho-Ho-Ho.

0: Das ist Sting mit Fields of Gold. Hier ist die ARD Hitnacht. So, es ist 3.51 Uhr, 9 vor 4, gleich wieder der Blick auf die Nachrichten und wie es auf den Straßen so aussieht. Und davor gibt's noch Musik von Laura Branigan. Heute, ja, jährt sich ihr Todestag, 26. August 2004 ist sie verstorben, viel zu früh im Alter von nur 52 Jahren. Wir spielen einen ihrer größten Hits, und zwar Gloria. Hier kommt Laura Branigan.
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1: Um 4 Uhr mit Wolfgang Berger. Die Bundesregierung setzt heute ihre Klausurtagung auf Schloss Neuhardenberg in Brandenburg fort. Heute reden die Kabinettsmitglieder über die Wirtschaft und den Hitzeschutz. Aus der Nachrichtenredaktion Karin Busche.
2: Die Bundesregierung will Konsequenzen ziehen aus der Hitzewelle dieses Sommers. Aber zunächst einmal soll heute die Lage analysiert werden. Beschlüsse sind auf Schloss Neuhardenberg nicht geplant. Die sollen erst in späteren Kabinettssitzungen folgen. Außerdem geht es heute auch noch um das Wirtschaftswachstum. Kanzleramtschefin Wagen zeigte sich mit dem Auftakt zufrieden. Sie sagte in den ARD-Tagesthemen, es sei wichtig, sich auszutauschen über den Stand der Dinge bei den Reformvorhaben. Es werde ein arbeitsreicher Herbst, so Wagen. Aber sie zeigte sich zuversichtlich. Alle hätten den gemeinsamen Willen, die Dinge jetzt auch auf einen guten Weg zu bringen.
1: Volkswagen-Chef Blume stellt sich heute auf weiteren Betriebsversammlungen der VW-Belegschaft. Die hat er gestern schon in Wolfsburg auf drastische Einschnitte eingestimmt. Heute reist er zu den Standorten Emden und Zwickau. Aus der Nachrichtenredaktion Konstanze Simidey.
3: Unter anderem für diese Werke gibt es laut der VW-Führung noch keine wettbewerbsfähige Nutzung für die Zeit nach 2030. Volkswagen hatte dort jeweils große Summen in den Umstieg auf Elektromobilität gesteckt. Ob Standorte geschlossen werden müssen, sei aber noch nicht entschieden, sagte Blume. Für Niedersachsens Ministerpräsident Lies sind Fabrikschließungen keine Option. Er sieht in der Elektromobilität Potenziale für VW. Auch könnten Volkswagen-Werke vorübergehend für die Rüstungsproduktion genutzt werden.
1: Auf dem Hamburger Dom hat es einen Großeinsatz von Polizei und Feuerwehr gegeben. Mehr als 20 Menschen saßen in einem Kettenkarussell fest. Aus Hamburg Finn Kessler.
4: Das Kettenkarussell war in etwa 25 Metern Höhe stehen geblieben. Laut Feuerwehr, weil offenbar eine Bremse blockiert war. Weil die Betreiber das Fahrgeschäft nicht mehr in Gang setzen konnten, wurde die Feuerwehr gerufen. Die rückte mit einem Großaufgebot an. 45 Feuerwehrleute, darunter auch speziell ausgebildete Höhenretter und mehrere Rettungswagenbesatzungen waren im Einsatz. Doch gerettet werden mussten die Gestrandeten am Ende nicht. Die Betreiber konnten die Bremsenblockade beheben und die 23 Fahrgäste zurück auf den sicheren Boden befördern.
1: Die US-Country-Sängerin Dolly Parton ist tot. Sie starb im Alter von 80 Jahren, wie ihre Familie mitteilte. Die Queen der Country-Musik wurde mit Hits wie Jolene und der Ballade I Will Always Love You bekannt. Im Laufe ihrer über 60-jährigen Karriere veröffentlichte Parton fast 50 Studioalben und verkaufte mehr als 100 Millionen Platten. Das waren die Nachrichten. Das Wetter in Deutschland. Tagsüber gebietsweise Schauer und Gewitter, im Nordosten und Südwesten mehr Sonne. Höchstwerte 20 Grad im Erzgebirge bis 29 Grad am Oberrhein. Am Donnerstag im Osten trocken, im Westen einzelne Schauer oder Gewitter, 23 bis 33 Grad. Freitag unbeständig und etwas Sonne bei 20 bis 30 Grad. Es ist 4.03 Uhr.
5: Dankeschön für die an die Kollegen der Nachrichten. Oje, hier ist der Verkehrsservice in der ARD-Hitnacht. Wir schauen auf die A1 Osnabrück Richtung Bremen. Zwischen Groß-Ippenau und Bremen-Brinkum nach einem Unfall. Die Vollsperrung, es staut sich auch weiterhin, wird offenbar auch noch eine Weile dauern. Ja, schauen wir mal. Dann die A1 Hamburg Richtung Lübeck zwischen dem Kreuz Bargteheide und Bad Oldesloe bis 6 Uhr gesperrt. A1 Köln Richtung Euskirchen zwischen Köln-Bocklemünd und dem Kreuz Köln-West wegen Tunnelwartungsarbeiten bis um 5 noch gesperrt. Die A27 Bremerhaven Richtung Bremen zwischen Utlede und Schwanewede nach einem Unfall gesperrt. Dann die A71 Erfurt Richtung Schweinfurt zwischen Arnstadt Süd und Stadt Ilm wegen Wartungsarbeiten im Tunnel Behring bis 6 Uhr gesperrt. Und dann noch eine Meldung aus Berlin, der Tiergartentunnel ist bis 5 Uhr gesperrt. Da gibt es eine Großübung der Berliner Feuerwehr. Na dann, gute Fahrt.
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5: Mit Markus Poschlotte am Mikrofon. Beste Grüße aus Magdeburg ins ganze Land. Und in diesem Musikvideo holt Bruce Springsteen eine Frau auf die Bühne, die später als Monica aus Friends bekannt wird. So kann es manchmal laufen. Hallo.

0: singt Shania Twain. Hier bei uns in der ARD-Hitnacht, 4.12 Uhr ist es an diesem Mittwochmorgen. Ja, jetzt haben wir uns doch beim Thema Weihnachten so ein bisschen festgebissen. Es ging ja vorhin nochmal ganz kurz darum, steht schon alles voll in den Regalen, in Ihrem Supermarkt, in Ihrem Discounter oder eher nicht? Und tatsächlich merken wir, an sehr vielen Orten ist es schon, aber andere Leute, wir haben ja vorhin schon gemerkt, den meisten gefällt das ehrlich gesagt jetzt noch nicht. Ich befürchte aber mal, dass die Supermärkte trotzdem schon gut Umsatz damit machen. Aber wie es immer so ist, gibt es Leute aus dem Handwerk, die sagen, na, so eine gute Idee ist das doch jetzt noch nicht.
1: Ja, hallo, guten Morgen an die Radiogemeinschaft. Hier sind die Silvia und der Thomas aus der Bäckerei Grünstein und Manni. Bei uns gibt es noch keinerlei Weihnachtssachen, denn das ist einfach viel zu früh. Das will doch keiner kaufen. Und frisch schmeckt es dann trotzdem noch am besten. Ich bin mir nicht so ganz sicher, ob die Sachen aus dem Supermarkt wirklich im Juli hergestellt worden sind. Deswegen will ich ja nichts unterstellen. Aber bei uns gibt es diese Sachen erst, wenn es kälter wird, wenn es kühler wird und wirklich Sachen dann auch halten. Viele Grüße an alle, die es hören, an die große Radiogemeinschaft und alles Gute in die Nacht. Habt einen schönen Tag und tschüss.
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0: Soundtrack zu Don Juan DeMarco mit Johnny Depp. Die Musik kommt von Bryan Adams, Have You Ever Really Loved a Woman? Und damit ist es kurz nach 16:30. Das ist der Verkehrsservice in der ARD-Hitnacht mit der A1 Osnabrück Richtung Bremen. Zwischen Groß-Ippenau und Bremen-Brinkum nach einem Unfall. Die Vollsperrung, es staut sich auch weiterhin, wird offenbar auch noch dauern. A1 Hamburg Richtung Lübeck zwischen dem Kreuz Bargteheide und Bad Oldesloe bis 6 Uhr gesperrt. Die A1 Köln Richtung Euskirchen zwischen Köln-Bocklemünd und dem Kreuz Köln-West wegen Wartungsarbeiten im Tunnel noch eine gute halbe Stunde gesperrt. A71 Erfurt Richtung Schweinfurt zwischen Arnstadt Süd und Stadt Ilm wegen Wartungsarbeiten im Tunnel noch bis 6 gesperrt. Und in Berlin im Tiergarten, da ist der Tiergartentunnel noch bis 5 gesperrt. Da läuft eine Großübung der Berliner Feuerwehr. Das war's. Ich wünsche eine gute Fahrt.
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0: Mit Markus Poschlott. Hallo zusammen und guten Morgen.

0: Das ist James Blunt in der ARD. Hitnacht um 4.40 Uhr. Einen schönen guten Morgen. Jetzt kommt hier Episode 46, was bei uns alles so nachts hier auf der Mailbox landet.
1: Hallo, ich möchte mich mal melden. Oh, ich finde euch alle wunderbar. Ich werde im November 94. I love you. Es ist wunderbar, euch zuzuhören.
0: Ach, danke schön. We love you too. Liebe Grüße. Und die Party, die bereiten wir gemeinsam vor, oder? 94. Geburtstag im November. Wow, sehr schön. Das ist die ARD-Hitnacht mit Sandra.

Genesis. Throwing It All Away, das ist die ARD-Hitnacht. 4.50 Uhr, es ist 10 Minuten vor 5. All die jetzt in den Tag starten, einen guten Tag, einen schönen Mittwoch. Wir spielen jetzt hier die große Friedenshymne von den Scorpions im Original von der ungarischen Band Omega, das Perlenhaarmädchen. Und White Dove ist die Version der Scorpions aus dem Jahr 1994.

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1: Um 5 Uhr mit Wolfgang Berger. Das Bundeskabinett setzt seine Tagung im brandenburgischen Schloss Neu-Hardenberg fort. Kanzleramtsministerin Warken hatte sich gestern zuversichtlich gezeigt, dass die Regierung ihre Rentenreform noch in diesem Jahr verabschieden kann. Heute soll es darum gehen, wie die Wirtschaft wieder in Schwung gebracht werden könnte. Aus Neu-Hardenberg Dagmar Pepping.
2: Am zweiten Tag der Kabinettsklausur geht es um das Thema Wettbewerbsfähigkeit. Eingeladen sind der Handwerkspräsident und Start-up-Unternehmerinnen. Bei der anschließenden Kabinettssitzung wird es um den Hitzesommer und die Folgen gehen. Deutschland müsse den Klimawandel weiter eindämmen und sich besser an die Folgen des Klimawandels anpassen, hatte Kanzler Merz zum Auftakt der Klausur betont. Erste konkrete Entscheidungen dazu soll es laut Merz in kommenden Kabinettssitzungen geben.
1: Die geplante Zuckersteuer könnte deutlich mehr Getränke betreffen als gedacht. Das geht nach ARD-Informationen aus Eckpunkten des Finanzministeriums hervor. Demnach soll die Steuer nicht nur bei zuckerhaltigen Getränken wie Limonaden fällig werden, sondern auch bei Fruchtsäften, Smoothies und Produkten wie Hafermilch. Sogar zuckerfreie Softdrinks könnten den Eckpunkten zufolge betroffen sein. Auch heute finden bei Volkswagen weitere Betriebsversammlungen mit Konzernchef Blume statt. Hintergrund sind die geplanten Sparmaßnahmen des Autobauers. Im Raum stehen der Abbau zehntausender Stellen und die mögliche Schließung von 4 Werken. Aus der Nachrichtenredaktion Betül Sarikaya.
3: Am Vormittag beginnt eine Betriebsversammlung in Emden, anschließend geht es in Zwickau weiter. Konzernchef Blume hatte gestern erklärt, dass Werksschließungen noch keine beschlossene Sache seien. Viele Beschäftigte hatten Berichten zufolge bei dem Auftritt gestern in Wolfsburg protestiert. Für den Standort Emden, wo es heute weitergeht, ist die Zukunft ungewiss. Die aktuelle Produktion läuft aus, für die 2030er Jahre gibt es noch keine Perspektive. Volkswagen hatte dort in den vergangenen Jahren viel Geld in den Umstieg auf Elektromobilität investiert.
1: In Köln beginnt heute die weltgrößte Computerspielemesse Gamescom. Zunächst dürfen nur Fachbesucher hinein, ab morgen ist auch das breite Publikum zugelassen. Aus Köln Martin Schütz.
4: Die Gamescom boomt. Noch nie haben die Aussteller so viel Fläche in Köln-Deutz belegt und noch nie waren so viele Aussteller vor Ort. 1600 sind es dieses Jahr. Bis Sonntag zeigen in den Kölner Messehallen Hersteller von Spielen und Hardware ihre Neuheiten. Laut den Veranstaltern der Gamescom gibt es dabei nicht mehr den einen großen Trend, der sich durch die Branche zieht. Die Interessen der Spielerinnen und Spieler sind demnach zu unterschiedlich. Es gibt Stände, an denen Simulatoren gezeigt werden, daneben aufwendige Actionspiele.
1: Das waren die Nachrichten.
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6: Die meisten Schauer sind abgezogen. Im Laufe des heutigen Tages wird es wohl auch häufig trocken bleiben, abgesehen von einzelnen Schauern. Die Höchstwerte bei viel Sonnenschein bis zu 28 Grad.
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6: Es liegen uns keine Störungsmeldungen vor. Gute Fahrt für Sie alle.
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6: Hallo, schönen guten Morgen. Am Mikrofon ist Michael Friebel. Schönen Mittwoch. Boah, wird schon wieder die Woche geteilt.
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mit U2. In diesen heutigen Mittwoch rein, 1987, I still haven't found what I'm looking for. Es ist 11:05. Ich wünsche Ihnen einen schönen Start. Hab gleich Musik, das ist auch sehr schön, Musik aus der Neuen Deutschen Welle, Hubert K. mit Rosemarie, davor die Beatles und Lady Madonna.

Saarlandwelle am Mittwochmorgen um 17:05 mit einer aktuellen Verkehrsmeldung für die Autofahrer von der A620. Die Strecke Saarlouis Richtung Saarbrücken. In der Ausfahrt Saarbrücken-Schönbach liegt ein totes Tier auf der Fahrbahn. Fahren Sie vorsichtig ran, kommen Sie gut zum Ziel.

Ja, Joe Cocker hat ihn 1987 zum Welthit gemacht, aber die Nummer hatte da schon ein paar Jahre auf dem Buckel, fast 30 Jahre. Geschrieben damals in der Army von Bobby Sharp, der war auf Drogen unterwegs gewesen, im Liebeskummer hat er diesen Song geschrieben, hat damit so das Ende seiner Liebe verarbeitet und hat nicht gemerkt, dass man ihm den Song unterm Hintern raus verkauft. Mit $1000 hat man ihm die Nummer abgekauft und er wusste nicht, was da für ein Welthit draus werden würde. An dem großen Erfolg von Joe Cocker hat er nichts mehr gehabt. SR3 Saarlandwelle um 5 Uhr und gleich 26 Minuten. Wir haben gleich die Schlagzeilen um halb mit allem, was wir zum Start in diesen Tag wissen sollten.

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1: 6:30 mit Michael Friemel. Guten Morgen. Guten Morgen. Kabinettsklausur der Bundesregierung. Das Treffen auf Schloss Neuhardenberg bei Brandenburg geht heute zu Ende. Am letzten Tag soll es auch um die Folgen der Dürre und die Hitzewelle gehen. Konkrete Beschlüsse werden nicht erwartet. VW-Chef besucht weitere Werke. Der Konzernvorstand Blume reist nach dem Auftakt in Wolfsburg nach Emden und Zwickau. In beiden Werken des Autobauers finden außerordentliche Betriebsversammlungen statt. Dabei soll die VW-Führung Fragen der Belegschaft zu den angekündigten Sparmaßnahmen beantworten. Großeinsatz beim Hamburger Dom. Auf dem Volksfest war ein Kettenkarussell mit 23 Fahrgästen in gut 30 Metern Höhe stecken geblieben. Erst nach etwa 3 Stunden konnte das Karussell wieder in Gang gesetzt werden. Verletzt wurde niemand. Und Saarlandtag berät über Bevölkerungsschutz. Nach Ansicht der Landesregierung ist das notwendig wegen der Folgen des Klimawandels oder der Auswirkungen der Kriege in der Ukraine und Nahost. Vorgesehen sind etwa landeseigene Regeln zum Schutz kritischer Infrastruktur.
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1: Kann sein, dass örtlich heute mit Nebel in den Tag starten oder mit ein paar Wolken. Die werden sich aber dann rasch auflösen bzw. am Nachmittag komplett auflockern. Dann haben wir nur einige Quellwölkchen und die Temperaturen klettern auf 24 bis 28 Grad.
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1: Auf der A620 Saarlouis Richtung Saarbrücken besteht in der Ausfahrt Saarbrücken-Schönbach Gefahr durch ein totes Tier. Dann hätte ich noch den Hinweis, wo die Polizei heute blitzen will, nämlich auf der A8 zwischen der Landesgrenze zu Luxemburg und Merzig, auf der B51 zwischen Saarhölzbach und Merzig und auf der B41 zwischen St. Wendel und Neunkirchen.

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1: Kommt von einer der erfolgreichsten Frauen in der Musikwelt, Shania Twain. Ihr aktuelles Album heißt Little Miss Twain. Wir hören uns Musik aus Kanada an von einer der allergrößten. Little Miss Twain ist ein Album, das, man hört es im Titel, in die Kindheit von Shania Twain zurückgeht, die nicht immer so perfekt war, die nicht immer so doll war. Sie hat eine bewegte Jugend, hat viele Songs drüber geschrieben. Die Mama hat ihr immer Mut gemacht und hat gesagt, mach das mit der musikalischen Karriere. Shania hat ja sehr früh schon in Bars gespielt, um Geld auch für die Familie mit ranzuschaffen. Und es ist ihr gelungen. Jetzt möchte man sagen, wow, das 7. Studioalbum erst, und sie ist ja jetzt auch schon über 60. Da gibt es Künstler, die haben deutlich mehr produziert. Naja, es ging ihr nicht immer so gut. Es hat nicht immer so funktioniert. Nach dem Erfolgsalbum im Jahr 2002 musste auch mal eine Pause eingelegt werden. Shania Twain hatte an den Folgen einer Borreliose durch einen Zeckenbiss zu leiden. Und die Stimmbänder waren sehr angegriffen und sie konnte nicht immer singen. Das geht jetzt wieder viel besser. Die Stimme hört sich klasse an und sie macht immer noch das, wofür sie bekannt ist, die Kanadierin. Sie macht moderne Country-Musik. Hier hören wir sie mit New Love in SR3. Guten Morgen. Shania Twain, viel Spaß dabei.

Shania Twain, das neue Album Little Miss Train hier, Little Miss Train hier auf SR3 Saarlandwelle als Album der Woche. 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

Eric Clapton und Cocaine hier bei uns in SR3. Guten Morgen, es ist 6:08. 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
1: 6 Uhr. In Brandenburg endet heute die Kabinettsklausur der Bundesregierung. Nach dem ersten Tag zeigte sich Kanzleramtschefin Waken überzeugt davon, dass die schwarz-rote Koalition die umstrittene Rentenreform planmäßig auf den Weg bringen werden kann. Für SR Info Dagmar Pepping.
2: Das Sozialministerium von Bärbel Baas arbeitet an einem Gesetzentwurf, der noch in diesem Jahr beschlossen werden soll. So wie andere Reformvorhaben, beispielsweise in der Pflege und bei der Arbeitszeit. Am zweiten Tag der Kabinettsklausur geht es um das Thema Wettbewerbsfähigkeit. Eingeladen sind der Handwerkspräsident und Start-up-Unternehmerinnen. Bei der anschließenden Kabinettssitzung wird es um den Hitzesommer und die Folgen gehen. Deutschland müsse den Klimawandel weiter eindämmen und sich besser an die Folgen des Klimawandels anpassen, hatte Kanzler Merz zum Auftakt der Klausur betont. Erste konkrete Entscheidungen dazu soll es laut Merz in kommenden Kabinettssitzungen geben.
1: Die Weltwirtschaft hat den durch den Iran-Krieg ausgelösten Energieschock wohl besser überstanden als befürchtet. Zu diesem Schluss kommt der internationale Währungsfonds IWF. Die Schließung der Straße von Hormuz habe aus mehreren Gründen weniger schlimme Folgen gehabt als erwartet. Dazu zählten der Rückgriff auf Öl- und Energiereserven, eine höhere Energieproduktion außerhalb der Golfregion, der Ausbau erneuerbarer Energien und auch eine teilweise Rückkehr zur Kohleverstromung. Auf dem Volksfest Hamburger Dom ist gestern Abend ein Kettenkarussell mit 23 Fahrgästen in großer Höhe stecken geblieben. Sie konnten erst nach 3 Stunden wieder befreit werden. Wegen eines Defektes an einer Bremse war das Fahrgeschäft stehen geblieben. Feuerwehr und Polizei waren mit einem Großaufgebot dort. Kurz vor Mitternacht gelang es dann, das Karussell wieder in Gang zu setzen. Verletzt wurde bei dem Vorfall niemand. Der TÜV prüft jetzt, wie es zu dem Zwischenfall kommen konnte. Mit einer großen Eröffnungsshow ist gestern Abend in Köln die Gamescom gestartet. Sie gilt als die weltweit größte Fachmesse für Computer und Videospiele. Auch 5 saarländische Gaming-Studios sind mit von der Partie. Daniel Stemper.
3: Aus Saarbrücken dabei ist zum Beispiel das Studio Digitales Interactive. Ihr Detektivabenteuerspiel From Ruins wird zum ersten Mal auf der Gamescom anspielbar sein. Im vergangenen Jahr war auch das Studio Pentapor aus Saarbrücken vor Ort. Laut Mitgründerin Regina Krämer befindet sich das Studio aktuell in der Auflösung. Neben privaten Entwicklungen soll auch die langanhaltend unklare Fördersituation zu diesem Schritt geführt haben. 2024 bis zum Frühjahr 2026 konnten im Saarland nämlich keine Anträge auf Fördergelder für Gaming-Projekte gestellt werden, weil die Landesregierung die dazugehörige Richtlinie überarbeitet hat. Mittlerweile läuft die Förderung wieder.
1: Die Stadt Kaiserslautern will bedeutende Orte ihrer Industriegeschichte besser schützen und für die Zukunft erhalten. Im Rahmen eines neuen Projekts sollen unter anderem das Kammgarn, das ehemalige Eisenbahnausbesserungswerk in der Vogelwehr erfasst und auf einer Karte dargestellt werden. Auch die Bürger können Vorschläge und persönliche Erinnerungen einbringen. Die Ergebnisse sollen dann im November ausgewertet werden und in einen wissenschaftlichen Bericht einfließen. Er soll der Stadt als Grundlage dienen, damit wichtige Industrieorte nicht vergessen oder überbaut werden. Die US-amerikanische Sängerin und Country-Legende Dolly Parton ist tot. Wie ihre Familie bestätigt hat, starb sie mit 80 Jahren. Nach Medienberichten litt sie an Krebs. Im Laufe ihrer mehr als 60-jährigen Karriere veröffentlichte die Sängerin fast 50 Studioalben und verkaufte mehr als 100 Millionen Platten. Zu ihren bekanntesten Hits zählen Jolene und I Will Always Love You. Und das waren die Nachrichten mit Christian Koch. 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
4: Wir starten teilweise trüb, kann ein bisschen neblig sein heute Morgen, aber dann wird es im Laufe des Tages recht freundlich. Die Wolken lockern auf, am Nachmittag blau-weiß und die Temperaturen immerhin bis 28 Grad.
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4: Keine Störungsmeldung, nur der Hinweis, wo die Polizei heute blitzen will. Auf der A8 zwischen Luxemburg und Merzig, auf der B51 zwischen Saar-Hölzbach und Merzig und auf der B41 zwischen St. Wendel und Neunkirchen. Gute Fahrt!
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4: Hallo und schönen guten Morgen. Heute in einer Woche werden über 100 Hörerinnen und Hörer von SR3 Saarlandwelle im Süden Italiens wach. Dann ist Hörerreise in Apulien angesagt. Wir bringen uns ein bisschen in Stimmung mit Musik von Adriano Celentano.
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Guten Morgen, hier ist SR3 Saarlandwelle um 6:12. Ich habe einen aktuellen Verkehrshinweis, betrifft die Strecke zwischen Rentrisch und Neuweiler. Da hat es wohl gerade eben einen Wildunfall gegeben. Fahren Sie da vorsichtig, wenn Sie unterwegs sind zwischen Rentrisch und Neuweiler. 6:12, wie gesagt. Das ist jetzt trotzdem keine Stechmücke, die Ihnen um den Kopf fliegt. Da macht ihr morgens manchmal immer so, da wird man so im Halbschlaf, wird man so wach und so. Nein, es ist keine Stechmücke, es ist nur Freddie Mercury.

0: Guten Morgen, hier ist SR3 Saarlandwelle um 6.21 Uhr. Schön, dass wir gemeinsam in diesen Mittwoch starten. Der Saar-Kohlewald ist ja Wald des Jahres 2026. Da hat ganz Deutschland drauf geguckt schon. Und der Saarforst macht deswegen auch immer wieder Aktionen dieses Jahr im Wald. Zum Beispiel in Fischbach. Da gucken wir jetzt mal hin. In Fischbach wird nämlich momentan auf traditionelle Art und Weise Holzkohle hergestellt. Das machen die Azubis vom Saarforst zusammen mit den Köhlern aus Walhausen bei Nohfelden. Die sind ja die Profis dort. Die bauen gerade nämlich gemeinsam einen Kohlemeierler in Fischbach. Das ist jetzt kein klassischer Ausbildungsinhalt mehr, aber das bringt die Azubis weiter, sagt Ausbilder Nico Kreuzer.
1: Dass man auch mal einfach von Anfang an mit der Lehrbube zusammen das Holz fällen kann. Das wird dann hier aufgearbeitet, kommt dann praktisch in Meterstücke oder 70 Zentimeter Stücke, machen wir, glaube ich, wird das dann hier auf der Meiler aufgeschichtet und schlussendlich die produzierte Holzkohle ist ja im Endeffekt auch ein Produkt, was aus Holz entsteht und auch mal tatsächlich nicht nur industriell hergestellt werden kann, sondern auch einfach mal händisch mit mehreren Leuten zusammen.
0: Ja, das ist ja eine ganz uralte Tradition, ne? Das Herstellen der Kohle auf diese Art und Weise. Die Köhler aus Walhausen, die machen das seit vielen, vielen Jahren bei Nohfelden da oben am Bostalsee. Die wollen dieses alte Wissen ja auch weitergeben. Das beruht bei denen ja darauf, da oben am Bostalsee, dass da früher auch Kupfererze abgebaut worden sind, zwischen dem 15. und dem 18. Jahrhundert. Und dazu hat man eben Holzkohle gebraucht zum Schmelzen. Das war der einzige Energielieferant. Und das Wissen darüber, das haben sich die Köhler dann selbst drauf geschafft. Helmut Thieme von den Walhausener Köhlern.
2: Wir haben das aus Büchern oder aus Filmen, wo man sich halt informiert hat. Und bisher, muss man klar sagen, hat es auch jedes Mal funktioniert. Und es kam immer eine stattliche Anzahl an Holzkohle zum Vorschein. Und außerdem muss man sagen, wir sehen das nicht nur als reine kommerzielle Veranstaltung, sondern halt auch, wir wollen das Wissen weitervermitteln.
0: Ja, bei den Köhlern in Walhausen ist es ja nur alle paar Jahre soweit. 2028 sind die nächsten Köhlertage. Der Meiler in Fischbach, der soll nächste Woche entzündet werden. Dann dauert es aber noch mal so 2 bis 3 Wochen, bis die Kohle fertig ist und dann kann man die auch kaufen. 6.24 Uhr, guten Morgen.

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1: Um 6:30 mit Ute Mühlbauer im Studio. Guten Morgen.
2: Guten Morgen. Letzter Tag der Kabinettsklausur. Dabei will sich die Bundesregierung auf Schloss Neuhardenberg mit den Folgen der Hitzewelle befassen. Vorher wollen die Teilnehmer mit Handwerkspräsident Dittrich und Start-up-Unternehmern über die Wettbewerbsfähigkeit der Wirtschaft sprechen. Energiekrise. Nach Auffassung des Internationalen Währungsfonds hat die Weltwirtschaft die Auswirkungen des Iran-Krieges besser verkraftet als befürchtet. Gründe dafür seien unter anderem die Freigabe von Öl- und Erdgasreserven sowie der Ausbau erneuerbarer Energien. Großeinsatz bei Volksfest in Hamburg. Dort blieb gestern am späten Abend ein Kettenkarussell mit 23 Fahrgästen in gut 30 Metern Höhe stehen. Erst nach etwa 3 Stunden konnte es wieder in Gang gesetzt werden. Verletzt wurde niemand. Saarlandtag berät über Bevölkerungsschutz. Nach Ansicht der Landesregierung ist das notwendig wegen der Folgen des Klimawandels und der Auswirkungen der Kriege in der Ukraine und im Nahen Osten. Vorgesehen sind etwa landeseigene Regeln zum Schutz kritischer Infrastruktur. Gamescom

0: als 100 Millionen Platten. Zu ihren bekanntesten Hits gehören Jolene und I Will Always Love You.
1: Ja, und einige von diesen wunderbaren Hits werden wir heute natürlich hören im Programm von SR3. Danke, Ute.
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1: Dieser Mittwoch beginnt noch wolkig, teilweise auch nebelartig, aber im Laufe des Tages wird sich die Sonne mehr und mehr durchsetzen. Am Nachmittag gibt es ja nur noch wenige Quellwolken, blau-weiß der Himmel, dazu Sonnenschein und Temperaturen zwischen 24 Grad im Hochwald und 28 Grad an Saar und Mosel.
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1: Es hat im Saar-Pfalz-Kreis zwischen Rentrisch und Neuweiler einen Wildunfall gegeben. Da kommt es zu Behinderungen. Fahren Sie bitte vorsichtig. Geblitzt wird aktuell schon in der Ortsdurchfahrt von Marpingen. Und außerdem will die Polizei noch blitzen auf der B51 zwischen Saar-Hölzbach und Merzig und auf der B41 zwischen St. Wendel und Neunkirchen.
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1: Hallo und schönen guten Morgen, hier ist Michael Friemel. Ja, das machen wir auf jeden Fall. Wir erinnern noch in dieser halben Stunde an die wunderbare Dolly Parton.

0: Schönen guten Morgen. Hier ist SR3 Saarlandwelle, 6.41 Uhr.
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0: Ja, Samstag ist soweit, dann geht's los. Dann startet die SV Elversberg in ihre erste Saison in der Fußball-Bundesliga. René Henkner aus dem Frühsportteam ist da. Grüß dich, René. Guten Morgen.
2: Guten Morgen.
0: Lass uns mal auf das Stadion gucken. Da passen im Moment so um die 10.000 Leute rein. Die sind aber immer noch am Bauen. Wie läuft denn das und wann sind sie fertig?
2: Ja, also laut der SHE laufen die Bauarbeiten nach Plan. Du sagst es, rund 10.000 Leute passen im Moment rein. Die Nordtribüne, da wird ja gerade gebaut. Da kann im Moment ja gar keiner hin. Ja, wenn alles gut läuft, dann wird im Laufe der Rückrunde dann die Nordtribüne fertig. Spätestens aber zur neuen Saison und dann sollen auch so bis zu 16.000 Fans ins Stadion passen.
0: So, apropos Fans und Zahlen, wie sieht es mit Tickets aus? War ja großes Thema nochmal gewesen. Ich glaube, die haben so viele Mitgliedsanträge in den letzten Monaten gehabt, wie schon lange nicht mehr. Gibt es noch irgendwelche Möglichkeiten, ranzukommen?
2: Also wer jetzt noch kein Ticket hat, für den wird es wirklich schwer. Das hat auch der Vizepräsident der SVE, Sven Hoffmann, bei unserem Mikro gesagt. Aber zumindest für die letzten Saisonspiele, da gibt es laut Hoffmann noch Hoffnung.
3: Wenn wir die Nordtribüne noch im Laufe der Rückrunde fertig bekommen, werden wir dort mit einer Teilöffnung vielleicht agieren können, sodass es vielleicht für die letzten Heimspiele nochmal die Möglichkeit gibt, Erstliga-Fußball hier in der Osafarm-Arena zu sehen.
2: Ja, für alle, die aber jetzt noch kein Ticket haben, für die gibt es dann die Möglichkeit, hier auf SR3 alle Spiele zu verfolgen. Da gibt es natürlich die Einblendung, wie man es auch kennt.
0: Sogar mit Sitzplätzen, ne?
2: Genau.
0: So, aber nicht nur das Stadion ist noch im Umbau. Es muss ja auch ums Stadion noch ein bisschen was passieren. Es hieß, die Infrastruktur sei jetzt noch nicht so optimal, weil man nicht einfach auf Bundesliga-Fußball eingestellt.
2: Ja, genau. Also direkt am Stadion, da gibt es ja eigentlich gar keine Parkplätze, außer für die Presse und VIP.
0: Ach, dann,
2: ja. Dann wissen wir auch, dass es ja keinen Bahnhof in Elversberg gibt. Das heißt, alle, die mit dem Auto kommen und dann eben auf einem Park-and-Ride-Parkplatz parken oder mit der Bahn kommen und dann zum Beispiel in Neunkirchen aussteigen, die werden mit Bussen dann zum Stadion gefahren. Nun aber soll ein weiterer Parkplatz für rund 1.500 Besucher dann in der Nähe des Stadions entstehen, von dem man dann auch zu Fuß zum Stadion gehen kann. Okay. Außerdem wird ja auch darüber diskutiert, dass zwei neue Fußballplätze rund um die Arena gebaut werden. Davon soll dann einer laut Gemeinde für das Nachwuchsleistungszentrum der SVE sein.
0: So, das ist noch ein bisschen Zukunftsmusik, aber wir gucken jetzt nochmal auf den Fußball-Bundesliga-Samstag in Elversberg. Wird es denn deiner Meinung nach mehr Chaos jetzt rund ums Stadion geben als in den letzten Wochen, in den letzten Saisontagen?
2: Ja, davon gehe ich jetzt nicht aus. Also es passen ja weiterhin nicht mehr Fans ins Stadion und auch in den letzten Saisons, also letzte Saison und auch davor, da waren ja schon große Vereine in Elversberg, zum Beispiel Schalke oder auch der HSV auch vielen Fans und da wird sich da meiner Meinung nach nicht so viel ändern.
0: Wir sind sehr gespannt in Vorfreude auf den Samstag. René, ich danke dir fürs Vorausblicken und wünsche dir einen schönen Morgen heute. Mach's gut. 6.43 Uhr.

0: Ach Mann, das sind so die Dinger, die man nicht braucht. Ich habe gestern Abend auf dem Sofa gesessen, Fernsehen geguckt, wie man so parallel dazu ganz gerne mal macht, auch am Handy ein bisschen gescrollt und auf einmal sagt meine Frau mitten im Film, oh, Dolly Parton ist tot. Und da, wir haben alle gesagt, oh nee, wir haben alle kurz ausgemacht und haben innegehalten, weil die irgendwie über Generationen hinweg, selbst unser Jüngster hat gesagt, was, Dolly Parton ist tot? Oh, weil die bewegt einen irgendwie. Wir haben so viele Dokumentationen über die gesehen. Das war irgendwie, das war so eine schrullige, immer fröhliche, gut gelaunte, wohltätige und dann noch Frau und noch Supersängerin, die Country-Ikone. Gestorben im Alter von 80 Jahren. Wir haben kürzlich noch Geburtstag gefeiert hier im Radio auf SR3. Es war eine kurze Krebserkrankung, hat der Neffe gestern per Videobotschaft mitgeteilt. Der hat sich öffentlich geäußert. Er sagt, meine Tante, die hat alle inspiriert. Wirklich, die war für uns alle Vorbild.
1: By her example, we believed that anything was possible.
2: Durch ihr Vorbild glaubten wir, dass alles möglich war. Es gab keine Tür, die sie nicht öffnen konnte. Und die Türen, die sie öffnete, schrieben Geschichte und veränderten diese.
1: And the doors she opened made and changed history.
0: Ja, und einer dieser Dokumentationen hat sie mal gesagt, dass die eigentlich schon als Kind selbst an eine große Karriere geglaubt hat. Sie wusste eigentlich, sie wird mal so eine Sängerin werden. Aber sie hat sich ganz bewusst entschieden, ich mache das nicht nur mit dem Gesang. Ich will auch, dass die wissen, wie ich aussehe. Und das schrille Aussehen, das hat sie ganz bewusst gewählt. Die Perücken und das alles.
3: Ich beschloss, etwas zu tun, das zumindest Aufmerksamkeit erregen würde. Sobald die Leute den Schock über mein lächerliches Aussehen überwunden hätten, würden sie sehen, dass es eine Seite an mir gibt, die man schätzen kann. Ich bin sehr authentisch, wo es darauf ankommt. Und zwar innerlich.
0: Ja, da hat verdammt viel mehr dahinter gesteckt. Sie hat so einen großartigen Humor auch gehabt, ne? Gerade zum Aussehen. Ich liebe diesen Einspruch von ihr, wo sie gesagt hat, sie glauben gar nicht, wie teuer es war, so billig auszusehen wie ich. Auch von Dolly Parton. Auch die Frau, die so viele Kinderbücher gespendet hat in den USA. So viele Kinder haben dank Dolly Parton lesen gelernt. Was mache ich denn jetzt? Ich soll hier ein Lied aussuchen, das ich jetzt von ihr spiele. Oh, Kinders. Ich scroll jetzt seit einer Viertelstunde, scroll ich hier durch unsere Liste durch und ich bin immer noch nicht unten am Ende angekommen. Und vor allen Dingen kommen die Sachen Jolene und sowas, das werden sie heute oft genug im Radio hören, oder? Das kriegen sie anderswo. Ich suche mal den hier raus. Ich weiß, das ist das Ding, aber mit dem hat Dolly Parton für mich eine der schönsten Versionen aufgenommen von Every Breath You Take.

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2: 7 Uhr. Auf ihrer Kabinettsklausur beschäftigt sich die Bundesregierung in Brandenburg heute mit dem Hitzeschutz. Dabei wollen Kanzler Merz und seine Minister der schwarz-roten Koalition die Folgen der Hitzewellen in diesem Sommer analysieren und über Konsequenzen beraten. Konkrete Beschlüsse sind nicht zu erwarten. Außerdem geht es am zweiten und letzten Tag der Klausur um die Wettbewerbsfähigkeit der deutschen Wirtschaft. Dazu wurden mehrere Start-up-Unternehmer und Handwerkspräsident Dittrich eingeladen. Im Kampf gegen Drogenschmuggel hat das US-Militär in der Karibik ein verdächtiges Boot angegriffen. Dabei wurden nach Angaben der Streitkräfte 4 Menschen getötet. Beweise dafür, dass auf diesem Boot wirklich Drogen transportiert wurden, gibt es aber nicht. Erst vor wenigen Tagen hatten die USA ein angebliches Drogenboot im Pazifik attackiert. Dabei sollen 2 Menschen getötet worden sein. Davor hatte das US-Militär seine Kampagne gegen den mutmaßlichen Drogenschmuggel aus Lateinamerika mehr als 2 Monate lang pausiert. Im weltweiten Handel gibt's neben der Straße von Hormuz bald einen weiteren Engpass. Der Schiffsverkehr durch den Panama-Kanal zwischen Atlantik und Pazifik muss eingeschränkt werden. Hintergründe hat Jenny Barke.
3: Das Klimaphänomen El Niño sorgt für anhaltende Dürre in Mittelamerika. In der Folge wird der Schiffsverkehr durch den Panama-Kanal ab September reduziert. Schrittweise werden die buchbaren Durchfahrten von 36 auf 32 pro Tag gesenkt, wie die Verwaltung der Wasserstraße zwischen Atlantik und Pazifik mitteilte. Der gedrosselte Schiffsverkehr wirkt sich auch auf die deutschen Reedereien aus. Nach Angaben des Verbands Deutscher Reeder VDR ist der Panama-Kanal für bestimmte Güter von zentraler Bedeutung. Die Einschränkungen würden auf eine ohnehin hohe Nachfrage treffen, weil sich die Energieverkehre wegen der angespannten Lage in der Straße von Hormuz verlagert haben. Betroffen sind laut VDR Container, Massengut und Tankschiffe sowie Gas- und Autotransporter.
2: Wie viele deutsche Schiffe genau von der Reduzierung betroffen sind, ist noch unklar. Die USA wollen Saudi-Arabiens ziviles Atomprogramm unterstützen. Präsident Trump hat dem Kongress dazu ein Abkommen vorgelegt. Allerdings knüpfte er die Vereinbarung an Bedingungen. Saudi-Arabien müsse die Beziehungen zu Israel verbessern. Andernfalls werde die Vereinbarung nicht umgesetzt. Saudi-Arabien hatte aber schon deutlich gemacht, dass eine Aufnahme diplomatischer Beziehungen zu Israel zunächst einen klaren Weg zu einem palästinensischen Staat voraussetze. Israels Regierung lehnt die Gründung eines Palästinenserstaates streckt ab. Im saarländischen Landtag geht es heute unter anderem um den Bevölkerungsschutz. Dazu wird in erster Lesung ein Gesetzentwurf der Landesregierung beraten. Für SR Info Noah Sari.
4: Die Folgen des Klimawandels oder die Auswirkungen der Kriege in der Ukraine und Nahost. Sie machen laut Landesregierung ein Bevölkerungsschutzgesetz für das Saarland notwendig. Es soll das bisherige Brand- und Katastrophenschutzgesetz ablösen. Vorgesehen sind etwa landeseigene Regeln zum Schutz kritischer Infrastruktur, die die Bundesgesetzgebung ergänzen. Außerdem soll die Bevölkerung mit Unterstützung von Hilfsorganisationen besser auf Krisen vorbereitet werden. Auch der Landesentwicklungsplan wird ein Thema im Landtag sein. Zur Inklusion an Schulen haben außerdem alle 3 Fraktionen einen eigenen Antrag eingebracht.
2: Mit einer großen Eröffnungsshow ist gestern Abend in Köln die Gamescom gestartet. Sie gilt als weltweit größte Messe für Computer- und Videospiele. Auch 5 saarländische Gaming-Studios sind vertreten. Nicht dabei ist das Saarbrücker Studio Pentapaw. Das befindet sich nach Angaben von Mitbegründerin Regina Krämer in Auflösung. Dazu habe unter anderem die lange unklare Fördersituation beigetragen. Etwa 2 Jahre lang konnten im Saarland keine Förderanträge für Gaming-Projekte gestellt werden, weil die Landesregierung die entsprechende Richtlinie überarbeitet hatte. Inzwischen ist die Förderung wieder angelaufen. Und das waren die Nachrichten mit Christian Koch. 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
5: Ja, dieser Mittwoch täuscht noch trüb an, aber er bleibt nicht so trüb wie der gestrige Dienstag. Das wird ganz nett heute. Im Laufe des Tages lockert es auf. Am Nachmittag der Himmel blau-weiß, Sonnenschein dazu. Es bleibt dann wohl auch trocken und die Höchstwerte klettern auf bis zu 28 Grad. Wie es in den nächsten Tagen weitergeht, wie wechselhaft es wird, wie heiß es vielleicht auch nochmal wird, darüber sprechen wir gleich mit Peter Schwarz in 10 Minuten.
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5: Die Dauerbaustelle auf der A620 zwischen Völklingen-Ost und Saarbrücken-Gersweiler macht jetzt auch schon Probleme. Die üblichen 15 Minuten um diese Uhrzeit sind's. Die sollten Sie auf jeden Fall mal mit einplanen. Geblitzt wird in der Ortsdurchfahrt von Marping. Das war's aber sonst schon.
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5: Guten Morgen, hier ist Michael Friemel. Schönen Mittwoch.
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1: Mit Peter Schwarz. Guten Morgen, Peter.
2: Moin, hallo.
1: Sieht im Moment noch nicht so nach dem freundlichen, sonnigen Tag aus, aber das täuscht vor, ne?
2: Ja, die trübe Suppe hat sich ein bisschen festgesetzt. Sie hat uns ja auch gestern die Temperaturen, die wir eigentlich erwartet haben, deutlich nach unten korrigiert. Das muss man sagen. Das drückt da von Frankreich so richtig schön rein, diese Feuchtluftmasse, und staut sich dann am Hochwald. Und deshalb wird der Vormittag heute auch noch eine recht trübe und bewölkte Angelegenheit sein. Hier und da kann sogar ein bisschen tröpfeln oder regnen, also nicht wundern. Aber das wird im Laufe des Tages besser. Am Nachmittag bekommen die Wolken nach und nach immer mehr Lücken. Und die schönsten Stunden werden die, wenn die meisten Feierabend haben, also am späten Nachmittag und frühen Abend. Zwar können wir nicht ganz ausschließen, dass es auch dann nochmal einen kleinen Schauer gibt. Gewitter glaube ich jetzt mal eher nicht heute. Die meisten werden es aber dann trocken haben. Und die Temperaturen gehen deutlich hoch auf 24 bis 27, wenn die Sonne ein bisschen gut mitarbeitet, auch noch auf 28 Grad.
1: Und wie geht es in den nächsten Tagen weiter?
2: Erstmal haben wir diese schwülwarme Luft, die uns den morgigen Donnerstag erwartet und dann den wärmsten Tag der Woche bringt mit 26 bis 30, vereinzelt 31 Grad. Die Sonne ist etwas häufiger mit dabei als heute. Im Verlauf sind dann aber auch einzelne Schauer und Gewitter möglich. Die meisten werden wohl in der Nacht zum Freitag durchziehen. Da kann es dann kräftiger schütten und zur Sache gehen. Auch am Freitag selbst im Tagesverlauf weitere kräftige Schauer und Gewitter möglich. Bei den Temperaturen dann wieder Normalkurs für die Jahreszeit mit 20 bis 24 Grad. Und ganz ähnlich geht es auch ins Wochenende etwas wechselhaft mit Schauern und mäßig warm.
1: Danke für die Aussichten. Schönen Tag dir. Tschüss, Peter.
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0: SR3 am Mittwoch. Der Kanzler ist wieder da, das Kabinett ist zurück aus der Sommerpause. Und wie in den ersten Schultagen, wo so die Klassensprecher gewählt werden und die ersten Elternabende sind, so hat auch die Regierung zu einer Auftakt-Regierungsklausur in Brandenburg im Schleusener Hardenberg zusammengerufen. Heute ist der zweite Tag. Birte Sönnigsen beobachtet das alles für uns. Birte, das ist das erste Mal, glaube ich, dass Merz die neue Mannschaft nach dem Umbau im Juli zusammentrommelt. Wie gelingt so der Neustart bisher?
1: Ich würde sagen, alle sind super bemüht zu zeigen, wie gut dann doch die Stimmung ist. Das fällt natürlich auch leicht in so einem schönen Schlossgarten, schönes Schloss, bestes Wetter. Also geht es natürlich auch darum, gute Bilder zu produzieren. Und noch haben wir nichts gehört, dass es hinter den Kulissen anders gelaufen ist. Ich habe irgendwann im Schlossgarten ein einsames Schlagzeug gesehen, dachte nicht, dass da sich jetzt irgendjemand abreagieren sollte. Und ich habe darauf gesetzt, dass der Rest der Band samt Instrumente dann noch erscheint. Und es war später auch Musik zu hören.
0: Ja, man hat auch gesehen, wie in den Bildern, wie die alle ankommen. Nina Wagen jetzt als neue Chefin des Bundeskanzleramtes. Die wollen alle sehr locker wirken, oder?
1: Ja, das auf jeden Fall. Es wollten anfangs nicht so viele mit uns reden. Da haben wir ein bisschen rübergerufen, gesagt, na, was erwarten Sie denn hier? Wie ist die Stimmung? Dann sagte Bärbel Baas, meine Stimmung ist bestens. Und die der Regierung sagte sie, die wird gleich noch besser. Also das war ungefähr so das Niveau. Die kamen einer nach dem anderen vorgefahren und haben sich dann in die Arbeit gestürzt.
0: Also was ich gestern gehört habe, war das Wort, das wir schon in den letzten Monaten vor der Sommerpause immer wieder gehört haben, Reformen. Ich dachte, wir seien damit durch. Was kommt jetzt noch?
1: Nee, noch lange nicht. Da wird lange drüber diskutiert. Vieles wurde vorbereitet. Es gab viele Kommissionen. Deswegen kommt es dir vielleicht so vor, als sei das schon alles durch. Aber das muss ja noch in Gesetze gegossen werden. Da steht an, die Rentenreform, die Pflegereform, eine Steuerreform, ein großes Entbürokratisierungsgesetz, weitere Gesundheitsreformen. Also viel Arbeit für die Regierung. Und da werden viele Diskussionen über sehr viele Details in den nächsten Wochen und Monaten auf uns warten.
0: Ist der Hitzesommer Thema?
1: Er ist Thema nicht der offiziellen Klausur, sondern der Kabinettssitzung. Die findet heute auch statt, wie eigentlich jeden Mittwoch, nur nicht im Kanzleramt, sondern eben im Schloss. Da sind jetzt aber keine Entscheidungen zu erwarten. Da tritt der Bundeskanzler auf die Bremse, hat gesagt, das wird jetzt erstmal so eine Bestandsaufnahme sein. Da haben Union und SPD, was die Klimaanpassung, den Hitzeschutz angeht, ja durchaus unterschiedliche Vorstellungen gerade. Aber Friedrich Merz, der war ja am Wochenende im Waldbrandgebiet in der Eifel unterwegs und da hat er ja gesagt, wir werden alles tun, um den Klimawandel zurückzudrängen. Und daran wird er sich in den nächsten Wochen und Monaten messen lassen müssen. Wenn wir zurückblicken auf den Mai, da hat der Expertenrat für Klimafragen nämlich gerade erst gesagt, mit dem Klimaschutzprogramm, das die Bundesregierung bisher vorgelegt hat, wird Deutschland die Klimaziele nicht erreichen. Das heißt, kommt jetzt darauf an, was passiert da in den nächsten Wochen und Monaten? Was wird da konkret neu auf die Agenda gesetzt? Bislang nichts zu sehen.
0: Der Wald hat gebrannt, bei Merz hat wahrscheinlich die Hütte gebrannt, wenn er seine aktuellen Zustimmungswerte gesehen hat, die auch wieder auf dem Rekordtief sind. Wie tritt er denn auf momentan dort auf dem Schloss?
1: Ich finde, das war so ein typischer Auftritt des Kanzlers bisher. Er hat von seiner Bundesregierung aber auch mehr Tempo eingefordert. Er hat gesagt, wo es nötig ist. Da soll diskutiert, auch gestritten werden. Aber er sagt, es ist jetzt wichtig, dass schnelle Entscheidungen eben getroffen werden. Da geht es ihm um die anstehenden Reformen, über die wir gerade gesprochen haben. Pflege, Rente, Steuer und so weiter. Die waren ja jetzt schon mehrfach angekündigt von ihm, von der Regierung. In diesem Herbst sollen sie jetzt aber auch wirklich umgesetzt werden.
0: Regierungsklausur in Brandenburg im Schloss Neu-Hardenberg. Birte Sönnigsen beobachtet das Ganze für uns. Vielen Dank und einen guten Morgen und einen spannenden Tag, Birte.
1: Danke dir.
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1: Um gleich 19:30 mit Ute Mühlbauer. Guten Morgen.
2: Guten Morgen. Letzter Tag der Kabinettsklausur. Dabei befasst sich die Bundesregierung auf Schloss Neuhardenberg mit den Folgen der Hitzewellen. Außerdem geht es um die Wettbewerbsfähigkeit der Wirtschaft. Folgen der Dürre in Mittelamerika. Ab September wird deshalb der Schiffsverkehr durch den Panama-Kanal verringert. Davon sind auch deutsche Reedereien betroffen. Der Kanal verbindet Atlantik und Pazifik. Für die Schleusen wird Wasser aus zwei Seen benötigt, die wegen ausbleibendem Regen weniger gefüllt sind. US-Atomabkommen mit Saudi-Arabien. Präsident Trump hat dem Kongress ein Abkommen vorgelegt, das eine zivile Nutzung unterstützen soll. Dafür müsse Saudi-Arabien aber seine Beziehungen zu Israel verbessern. Saarlandtag berät über Bevölkerungsschutz. Ein Gesetzentwurf der Landesregierung sieht unter anderem landeseigene Regeln zum Schutz kritischer Infrastruktur vor. Weitere Themen sind der Landesentwicklungsplan und die Inklusion an Schulen. Industriegeschichte in Kaiserslautern. Mit einem Projekt will die Stadt ehemalige Industrieorte wie die Kammgarnfabrik und das Pfaffgelände besser schützen und für die Zukunft erhalten. Sie sollen auf einer Karte erfasst werden. Bürger können Vorschläge und Erinnerungen einbringen. US-Country-Legende Dolly Parton ist tot. Nach Angaben ihrer Familie starb die Musikerin gestern im Alter von 80 Jahren. Im Laufe ihrer über 60-jährigen Karriere veröffentlichte Parton fast 50 Studioalben und verkaufte mehr als 100 Millionen Platten. Zu ihren bekanntesten Hits gehören Jolene und I Will Always Love You.
1: Danke, Ute.
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1: Trüb und grau der Start heute in diesen Mittwoch. Die Nebelfelder können sich auch noch eine Zeit lang halten. Der Vormittag also wahrscheinlich eher die graue Variante. Vielleicht kann es ein bisschen Regen geben aus diesen Nebelfeldern heraus. Aber darüber, da wartet die Sonne, darüber wartet der blaue Himmel. Den werden wir am Nachmittag zu sehen bekommen. Insbesondere auch in den späteren Nachmittagsstunden wird es noch recht freundlich. Temperaturen bis zu 28 Grad.
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1: A620, Saarlouis Richtung Saarbrücken, zwischen Völkling Ost und Gersweiler heute Morgen 15 Minuten einplanen. Geblitzt wird in der Ortsdurchfahrt von Marpingen und ganz frisch kommt ein Blitzer rein, am Ortsausgang von Wattgassen gemeldet in Fahrtrichtung Werbeln. Vielen Dank dafür. 0800 700 8000, das ist unsere kostenlose SR3 Blitzer- und Stau-Hotline.
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1: Hallo und guten Morgen, hier ist Michael Friemel, wünsche Ihnen einen schönen Mittwoch.

0: 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Heute mit Corinna Achtermann von der Katholischen Kirche.
1: Vor ein paar Tagen habe ich mich nach sehr langer Zeit mit einer guten Freundin verabredet. Und obwohl wir uns seit einer Ewigkeit nicht gesehen haben, war es, als hätten wir uns gestern erst getroffen. Bei manchen Menschen ist es einfach so, dass es keine Rolle spielt, wie lange man sich nicht gesehen hat. Bei anderen braucht es mehr Energie, um die Freundschaft am Leben zu halten. Mir sind Freundschaften wichtig. Ich mag es, gemeinsam zu lachen, gemeinsame Erlebnisse zu sammeln, einander zuzuhören, sich kritisch zu hinterfragen und schwierige Zeiten Seite an Seite durchzustehen. Und dennoch kann es passieren, dass manche Kontakte abbrechen. Nicht wegen eines Streits, sondern weil sich nach und nach niemand mehr gemeldet hat. Aus gelegentlichen Nachrichten wurden lange Pausen, bis der Kontakt schließlich ganz verloren ging. So oder so, Beziehungen brauchen Pflege. Sie brauchen Aufmerksamkeit und die Bereitschaft, aufeinander zuzugehen. Im Alltag sind es oft die kleinen Dinge, die Beziehungen stärken. Eine kurze Nachricht, ein spontaner Anruf oder die einfache Frage, wie es dem anderen geht. Solche Gesten zeigen, du bist mir wichtig. Für mich werden Beziehungen nicht durch große Worte stark, sondern durch kleine Gesten im Alltag. Wer zuhört, Zeit schenkt, nachfragt oder verlässlich ist, investiert in eine Beziehung. Das gilt für Freundschaften ebenso wie für Familie und Partnerschaft. Beziehung lebt davon, dass beide Seiten bereit sind, aufeinander zuzugehen und die Verbindung lebendig zu halten. Denn Beziehung ist keine Einbahnstraße.
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0: Guten Morgen. SR3 Saarlandwelle am Mittwoch. Der Saar-Kohlewald ist ja Waldgebiet des Jahres 2026 geworden hier in Deutschland, weil da Natur und Geschichte aufeinandertreffen, so die Begründung. Und deswegen gibt es immer wieder Aktionen bei uns im Wald, so zum Beispiel auch in Fischbach momentan. Da können Sie was ganz Besonderes erleben, da können Sie ein sehr altes Handwerk kennenlernen, die Holzkohleherstellung. Unser Kollege Felix Alsfasser ist hier, hat sich das angeschaut. Felix, im Prinzip, mein Holzkohle kaufen, das ist nicht das Thema, das kann man ja wirklich überall. Aber warum stellt denn jetzt der Saarforst im Wald Kohle her?
1: Also die Kohle, die wir im Supermarkt oder im Baumarkt kaufen, das ist ja in der Regel klassische Industriekohle. Beim Saarforst hat man sich jetzt überlegt, gemeinsam mit den Azubis die Kohle einfach mal traditionell herzustellen, eben wie man das früher mit den Kohlemeilern gemacht hat. Und dafür hat sich der Saarforst dann auch Hilfe von den Experten geholt, und zwar die Wallhausener Köhler.
0: Ja, das muss man sagen, das sind die Spezialisten hier im Saarland, ne?
1: Das kann man so sagen. Wallhausen, die es nicht wissen, das ist ein Ortsteil von Nofelden oben am Boostalsee und dort hat die Kohleherstellung mit diesen Meilern Tradition und zwar eine lange. Früher wurden dort zwischen dem 15. und 18. Jahrhundert Kupfererze abgebaut und da war Holzkohle der einzige Energielieferant, um das ganze Metall einzuschmelzen. Die Köhler von heute haben sich dann das Wissen irgendwann mal selber drauf geschafft, zum Beispiel mit Büchern, und wollen die Tradition weiter am Leben halten. Und dann hat sich der Saarforst halt gedacht, das wäre doch mal eine Abwechslung für die Azubis.
0: Ja, super.
1: Und die lernen dort jetzt gerade, wie das alles funktioniert. Vom Fällen des Holzes bis zur fertigen Holzkohle, den ganzen Köhlereiprozess.
0: Also wir haben das bei uns im Wald auch schon gehabt, in Herrensohr, in Kaltnagisch, da gab es auch schon so einen Meiler. Ich war auch schon bei den Wallhausener Köhlertagen zu Gast gewesen. Erklär mal allen anderen, was muss man sich unter so einem Köhler und unter so einem Meiler vorstellen. Du hast ihn ja gesehen gestern.
1: Also den Meiler, den muss man sich vorstellen wie von der Form her wie ein Iglo, aber halt aus Holz. Jetzt in Fischbach, da haben die Azubis mit den Köhlern aus Wallhausen erstmal Bäume gefällt und die in so 70 Zentimeter Stücke gesägt und danach gespalten. Dann wurde ein Kreis gezogen und dort hat man in die Mitte einen Kamin aus einem anderen Holz gestellt. Und im Prinzip sind das vier Leitern, die zu einem Quadrat zusammengebunden sind. Rundherum wird das gesägte Holz dann etagenweise aufgestellt und am Schluss hat man dann eben so eine Art Holz-Iglo. Das sind drei Etagen übereinander und dann bist du bei 2 Metern ungefähr.
0: Ja, das ist riesig, ja.
1: Dann kommen am Schluss Tannenzweige drauf und dann noch sogenannte Vasen. Das sind Wiesenstücke, die man mit der Grasseite auf die Tannenzweige legt, um das Ganze luftdicht zu verpacken. Und der ganze Aufbau hat dementsprechend auch ein paar Tage gedauert.
0: Und jetzt fehlt halt noch Feuer, ne?
1: Ja. Aber da kommt auch noch eine weitere Erdschicht drauf in den nächsten Tagen, damit das wirklich komplett abgedichtet ist. Und dann wird das Ganze angezündet und dann nochmal ungefähr 2 Wochen später hat man Holzkohle.
0: Sag, gibt's noch andere Meiler bei uns im Wald hier?
1: Also es gibt tatsächlich in unseren Wäldern noch alte Meilerplätze, bei denen man angeblich, wenn man gräbt, auch noch Kohle finden kann.
0: Ja, in der Tat. Also bei uns in Kaltnagisch, da gab es das, wie gesagt, auch häufiger im Wald. Natürlich auch nur Erinnerungen an die guten alten Zeiten und im Rahmen von Festen. Aber das ist eine sehr schöne, sehr stimmungsvolle und eine sehr geruchvolle Angelegenheit. Aber schön, dass die Förster bei uns im Saarland das noch ein bisschen hochhalten und die Azubis das jetzt auch lernen. Felix Alsfasser war für uns unterwegs. Ja, und in Fischbach kann man dann demnächst die Holzkohle auch kaufen, die dort gewonnen wird.

0: Oh, haben Sie das mitgekriegt gestern Abend oder haben Sie die Bilder gesehen von diesem Kettenkarussell auf dem Hamburger Dom, das da stecken geblieben ist? Oh, leck, ist kein kleines Kettenkarussell. 30 Meter hoch haben die Menschen da gesteckt. 21 Uhr sind sie draufgegangen. Es waren 20 Fahrgäste in luftiger Höhe und die mussten dort ausharren.
1: Es war ja schöner Sonnenuntergang, wollte man genießen. Und dann kam es halt zum Worst Case.
2: Auf jeden Fall denkt man dann schon, wenn die Kräne kommen, müssen wir hier gleich irgendwie rauskrabbeln oder irgendwie werden wir jetzt spektakulär gerettet.
0: Nee, sie haben eine Decken gekriegt da oben schon mal, damit sie, was waren über, gerade mal so um die 15 Grad nur noch da um diese Uhrzeit. Das ist, wird dann schon frisch, wenn du da 3 Stunden hängst. Und die haben 3 Stunden gehangen, bis sie befreit wurden. Dann ist nämlich das Karussell wieder nach unten gefahren. Das hatte da oben einfach gestoppt, sagt auch Maximilian Hans Müller vom Schaustellerverband.
3: Beim Herablassen der Anlage hat die Fahrstuhlbremse gegriffen. Warum sie trotz eines Nicht-Notfalls gegriffen hat, das muss vom TÜV ermittelt werden.
0: Alles gut gegangen, niemand verletzt, man konnte die Leute beruhigen, aber da musst du schon Nerven haben da oben. Also ich habe einmal im Europapark in der Baumstammachterbahn festgesteckt oben und auch 20 Minuten, dann kam jemand und sagte so, guckt sich die Bremsen an und sagte nur so ins Walkie-Talkie rein, oh komm, mit denen dort probieren wir es mal. Da schluckt man auch. Wobei die gestern ziemlich entspannt waren.
2: Wenn man sehr viel und sehr lange fahren möchte für sein Geld, kann ich das empfehlen. Aber ich würde es auf gar keinen Fall nochmal machen. Nee, lieber nicht.
0: Und wie hat sie gemacht, als sie runtergeguckt hat? Oh.

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9: Um 8 Uhr mit Lea Kielnecker. Guten Morgen. Und das sind unter anderem unsere Themen. Landtag berät über Bevölkerungsschutz, Schufa droht Sammelklage und Country-Legende Dolly Parton ist tot. Das Wetter im Saarland im Lauf des Tages zunehmend freundlicher und schwül bei maximal 24 bis 28 Grad. Der saarländische Landtag kommt heute zu seiner ersten Sitzung nach der Sommerpause zusammen. Dabei geht es unter anderem um einen Gesetzentwurf der Landesregierung zum Bevölkerungsschutz. Er wird heute in erster Lesung beraten. Einzelheiten von Noah Sari.
10: Die Folgen des Klimawandels oder die Auswirkungen der Kriege in der Ukraine und Nahost. Sie machen laut Landesregierung ein Bevölkerungsschutzgesetz für das Saarland notwendig. Es soll das bisherige Brand- und Katastrophenschutzgesetz ablösen. Vorgesehen sind etwa landeseigene Regeln zum Schutz kritischer Infrastruktur, die die Bundesgesetzgebung ergänzen. Außerdem soll die Bevölkerung mit Unterstützung von Hilfsorganisationen besser auf Krisen vorbereitet werden. Auch der Landesentwicklungsplan wird ein Thema im Landtag sein. Zur Inklusion an Schulen haben außerdem alle drei Fraktionen einen eigenen Antrag eingebracht.
9: Die ersten vollständig in Freisen gebauten Patria-Transportpanzer sollen Ende kommenden Jahres ausgeliefert werden. Das hat der Rüstungskonzern KNDS der Deutschen Presseagentur mitgeteilt. KNDS-Geschäftsführer Kort sagte, es gehe zunächst um fast 900 Fahrzeuge im Gesamtwert von rund 2 Milliarden Euro. Rund 350 davon habe die Bundeswehr festbestellt, weitere knapp 550 sollen folgen. Bis 2040 stehe eine Stückzahl von bis zu 3000 Panzern im Raum. KNDS will bis 2035 knapp 100 Millionen Euro in den Standort Freisen investieren. Aktuell arbeiten dort rund 800 Beschäftigte. Die Stadt Kaiserslautern will bedeutende Orte ihrer Industriegeschichte besser schützen und für die Zukunft erhalten. Im Rahmen eines neuen Projekts sollen unter anderem das Kammgarn, das Pfaffgelände und das ehemalige Eisenbahnausbesserungswerk in der Vogelweh erfasst und auf einer Karte dargestellt werden. Auch die Bürger können Vorschläge und persönliche Erinnerungen einbringen. Die Ergebnisse sollen im November ausgewertet werden und in einen wissenschaftlichen Bericht einfließen. Er soll der Stadt als Grundlage dienen, damit wichtige Industrieorte nicht vergessen oder überbaut werden. Das Bundeskabinett hat seine zweitägige Klausur im brandenburgischen Schloss Neu-Hardenberg begonnen. Die wichtigsten Themen: Wachstum, Innovation und Wettbewerbsfähigkeit. Zum Auftakt äußerte sich Kanzleramtschefin Warken zufrieden. Dagmar Pepping berichtet.
11: Es gebe ausreichend Zeit, um auf die Reformvorhaben, die im Herbst vor der Regierung liegen, zu schauen und sich auszutauschen, so die CDU-Politikerin in ARD-Tagesthemen. Ein Vorhaben, die Rentenreform. Sie sei zuversichtlich, dass man das Gesamtpaket so auf den Weg bringen werde, betont Wagen. Das Sozialministerium von Bärbel Baas arbeitet an einem Gesetzentwurf, der noch in diesem Jahr beschlossen werden soll. So wie andere Reformvorhaben, beispielsweise in der Pflege und bei der Arbeitszeit. Am zweiten Tag der Kabinettsklausur geht es um das Thema Wettbewerbsfähigkeit. Eingeladen sind der Handwerkspräsident und Start-up-Unternehmerinnen. Bei der anschließenden Kabinettssitzung wird es um den Hitzesommer und die Folgen gehen. Deutschland müsse den Klimawandel weiter eindämmen und sich besser an die Folgen des Klimawandels anpassen, hatte Kanzler Merz zum Auftakt der Klausur betont. Erste konkrete Entscheidungen dazu soll es laut Merz in kommenden Kabinettssitzungen geben.
9: Die Weltwirtschaft hat den durch den Iran-Krieg ausgelösten Energieschock offenbar besser überstanden als befürchtet. Zu diesem Schluss kommt der Internationale Währungsfonds. Die Schließung der Straße von Hormus habe aus mehreren Gründen weniger schlimme Folgen gehabt als erwartet. Dazu zählten der Rückgriff auf Öl- und Erdgasreserven, eine höhere Energieproduktion außerhalb der Golfregion, der Ausbau erneuerbarer Energien und eine teilweise Rückkehr zur Kohleverstromung. Der Vatikan will zwischen Russland und der Ukraine vermitteln. Laut vatikanischen Medien führt der Außenminister des Papstes, Erzbischof Gallagher, derzeit Gespräche in Moskau. Der Heilige Stuhl sei bereit, jede Friedensbemühung zu unterstützen. Es sei essentiell, die Bedingungen für einen politischen und diplomatischen Prozess zu schaffen. Gallagher forderte die Konfliktparteien auf, internationales und humanitäres Recht zu respektieren. Dies betreffe die Zivilbevölkerung, aber auch die Verletzten und Kriegsgefangenen. Der ukrainische Präsident betonte dagegen die diplomatische Rolle Chinas bei der Beendigung des russischen Kriegs gegen die Ukraine. Das teilte Selenskyj auf X mit. Die Öffentlichkeit hat empört reagiert, als sich Mitte Juli herausstellte, dass die Schufa sensible Daten von praktisch jedem Erwachsenen in Deutschland viel länger speichert als gedacht. Recherchen von NDR und Süddeutscher Zeitung hatten das aufgedeckt. Von einer Schattendatenbank ist seither die Rede. Jetzt drohen Deutschlands größter Wirtschaftsauskunftei rechtliche Konsequenzen. Datenschützer wollen gerichtlich gegen die Schufa vorgehen und unter anderem eine Sammelklage vorbereiten. Für SR Info Peter Hornung.
12: Zunächst werde man die Schufa auffordern, Auskunft über die in der Schattendatenbank gespeicherten Daten zu geben, so Marco Blocher, Sprecher der Datenschutzorganisation NEUB zum NDR. Der Betrieb der Schattendatenbank müsse zudem sofort gestoppt werden. Wenn die Schufa das nicht tue, werde NEUB in Kürze Klage einreichen. Gleichzeitig bereite die Organisation nach eigenen Angaben eine Sammelklage gegen die Schufa vor, mit dem Ziel, Schadensersatz zu erstreiten. NEUB fordert jetzt Interessenten auf, sich für eine solche Klage zu melden. Im Erfolgsfall könnte auch ein niedriger Schadensersatz zum großen Problem für die Schufa werden, angesichts von Millionen Betroffenen. NDR und Süddeutsche Zeitung hatten im Juli darüber berichtet, dass die Schufa unbemerkt von der Öffentlichkeit sensible, veraltete Daten praktisch aller erwachsenen Deutschen bis zu 10 Jahre lang speichert. Die Schufa sieht sich dabei im Recht. Inzwischen wird das Unternehmen offenbar mit Anfragen von Verbrauchern überflutet, die Auskunft über diese von ihnen gespeicherten Daten haben wollen.
9: Im Kampf gegen Drogenschmuggel hat das US-Militär in der Karibik ein verdächtiges Boot angegriffen. Dabei wurden nach Angaben der Streitkräfte 4 Menschen getötet. Beweise dafür, dass auf dem Boot wirklich Drogen transportiert wurden, gibt es nicht. Erst vor wenigen Tagen hatten die USA ein angebliches Drogenboot im Pazifik attackiert. Dabei sollen 2 Menschen getötet worden sein. Davor hatte das US-Militär seine Kampagne gegen den mutmaßlichen Drogenschmuggel aus Lateinamerika mehr als 2 Monate lang pausiert. Die USA wollen Saudi-Arabiens ziviles Atomprogramm unterstützen. US-Präsident Trump hat dem Kongress ein entsprechendes Abkommen vorgelegt. Allerdings knüpfte er die Vereinbarung an Bedingungen. Saudi-Arabien müsse seine Beziehungen zu Israel verbessern. Andernfalls werde die Vereinbarung nicht umgesetzt. Saudi-Arabien hatte jedoch bereits deutlich gemacht, dass eine Aufnahme diplomatischer Beziehungen zu Israel zunächst einen klaren Weg zu einem palästinensischen Staat voraussetzen würde. Israels Ministerpräsident Benjamin Netanyahu lehnt die Gründung eines palästinensischen Staates dagegen ab. Mit einer großen Eröffnungsshow ist gestern Abend in Köln die Gamescom gestartet. Sie gilt als die weltweit größte Fachmesse für Computerspiele. Auch 5 saarländische Gaming-Studios sind dabei. SR-Reporter Daniel Schlemper.
13: 4 der 5 Saar-Studios präsentieren auf der Gamescom altbekannte Projekte, wie zum Beispiel Mindlock The Apartment vom Neunkircher Ein-Personen-Studio Roofcut Media oder Club Defenders von Debuff Interactive aus St. Ingbert. Aus Saarbrücken dabei ist zum Beispiel das Studio Digitales Interactive. Ihr Detektiv-Abenteuerspiel From Ruins wird zum ersten Mal auf der Gamescom anspielbar sein. Im vergangenen Jahr war auch das Studio Pentapore aus Saarbrücken vor Ort. Laut Mitgründerin Regina Krämer befindet sich das Studio Studio aktuell in der Auflösung. Neben privaten Entwicklungen soll auch die langanhaltend unklare Fördersituation zu diesem Schritt geführt haben. 2024 bis zum Frühjahr 2026 konnten im Saarland nämlich keine Anträge auf Fördergelder für Gaming-Projekte gestellt werden, weil die Landesregierung die dazugehörige Richtlinie überarbeitet hat. Mittlerweile läuft die Förderung wieder.
9: Die Gamescom läuft noch bis Sonntagabend. Auf dem Volksfest Hamburger Dom ist gestern Abend ein Kettenkarussell mit 23 Fahrgästen in großer Höhe stecken geblieben. Sie konnten erst nach 3 Stunden wieder befreit werden. Wegen eines Defekts an einer Bremse war das Fahrgeschäft stehen geblieben. Feuerwehr und Polizei waren mit einem Großaufgebot vor Ort. Kurz nach Mitternacht gelang es, das Karussell wieder in Gang zu setzen. Verletzt wurde bei dem Vorfall niemand. Der TÜV prüft jetzt, wie es zu dem Zwischenfall kommen konnte. Über 6 Jahrzehnte lang hat sie mit Songs wie Jolene oder I Will Always Love You begeistert. Gestern ist Dolly Parton im Alter von 80 Jahren verstorben. Sie gilt als erfolgreichste Country-Musikerin aller Zeiten. Anne Schneider für SR Info.
14: Mit dem Tod von Dolly Parton verliert die Welt weit mehr als nur einen Country-Star. Sie war Sängerin, Songwriterin, Schauspielerin, Unternehmerin und für Millionen Menschen eine Inspiration. Schon früh setzte sie sich für die Gleichstellung von Frauen ein, machte ihnen mit Liedern wie 9 to 5 Mut für Anerkennung und faire Chancen zu kämpfen. Mit ihrer blonden Mähne, ihren Glitzer-Outfits und ihrer unverwechselbaren Stimme wurde sie zu einer der bekanntesten Frauen der Popkultur. Und sie war selbstironisch. Es kostet eine Menge Geld, so billig auszusehen, war wohl ihr berühmtester Satz. Aufgewachsen in sehr armen Verhältnissen war ihr immer besonders wichtig, etwas von ihrem Erfolg zurückzugeben. In ihrer Heimat Tennessee schuf sie mit dem Freizeitpark Dollywood tausende Arbeitsplätze. Mit ihrer Imagination Library verschenkte sie Millionen Bücher an Kinder auf der ganzen Welt und förderte so die Freude am Lesen.
9: Es ist Punkt 8.10 Uhr, das war die SR-Info-Rundschau mit Lea Kielnecker. Hier geht es jetzt wieder weiter mit Michael Friemel. Guten Morgen.
15: Guten Morgen, danke Lea.
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15: Wir starten trüb, aber wir wissen, darüber ist blauer Himmel und da wartet auch die Sonne. Aber es dauert ein bisschen, bis der Nebel sich aufgelöst hat, auch der Hochnebel. Dann im Laufe des Tages, wie gesagt, blau-weiß am Nachmittag, noch freundliche Stunden und Temperaturen bis zu 28 Grad. Peter Schwarz mit den Aussichten für morgen.
16: Erstmal haben wir diese schwülwarme Luft und dann den wärmsten Tag der Woche mit 26 bis 30, vereinzelt 31 Grad. Die Sonne ist etwas häufiger mit dabei als heute. Im Verlauf sind dann aber auch einzelne Schauer und Gewitter möglich. Auch am Freitag selbst im Tagesverlauf bei den Temperaturen dann wieder Normalkurs für die Jahreszeit mit 20 bis 24 Grad. Und ganz ähnlich geht es auch ins Wochenende, etwas wechselhaft mit Schauern und mäßig warm.
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15: Die Dauerbaustelle auf der A620 kostet zwischen Völklingen-Ost und Saarbrücken-Gersweiler 20 Minuten Zeit. Geblitzt wird auf der B423 in Höhe Assweiler, in der Ortsdurchfahrt von Marpingen und am Ortsausgang von Wattgassen, wenn es Richtung Werbeln geht.
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15: Hallo, guten Morgen, hier ist Michael Friemel. Schönen Mittwoch.
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0: Dreimal noch schlafen, dann ist Showdown an der Kaiserlinde für die SV Elversberg. Zum ersten Mal tritt die SVE als Erstligaclub an, der kleinste Erstligaclub aller Zeiten. Und zum Auftakt kommt ein ganz dicker Fisch gleich, ne, an die Kaiserlinde mit Bayer Leverkusen. Gestern gab es passend zum Abenteuer Bundesliga zum ersten Mal auch ein öffentliches Training. SVE-Co-Trainer Mike Franz, der es ja als Spieler selbst auf satte 228 Erstligaeinsätze gebracht hat, der erklärt, warum man denn jetzt mal ein öffentliches Training gemacht hat.
1: Ja, ich glaube, dass wir grundsätzlich schon ein Familienverein sind und dass wir da auch echt viel uns Gedanken darüber gemacht haben. War auch für heute, finde ich, schon ordentlich was los gewesen.
0: Ja, waren rund 100 Fans da, die haben sich gefreut und die haben alle fest dran geglaubt, dass die SVE auch die Klasse halten kann.
2: Absolut. Wir haben uns gut verstärkt, vor allen Dingen im Sturm.
3: Ich glaube nicht.
4: Ich glaube es leider auch nicht. Ist jetzt nicht unmöglich. Es gibt noch zwei, drei andere Mannschaften, die auf jeden Fall auf einem ähnlichen Niveau sind. Aber sollte schwer werden. Die Bundesliga ist insgesamt sehr gut besetzt.
5: Weil sie stark genug ist, kann sein.
6: Weil die erste Saison die leichtere ist, wie die nachfolgenden.
7: Die jungen Leute sind wild, die haben Bock drauf. Und wenn es mal nicht so klappt, die Fans stehen trotzdem noch dahinter.
8: Es wird halt schwierig, weil so zwischen 10 und 12 denke ich schon, dass die Mannschaft erreichen könnte, die Liga zu halten.
9: Ich finde auch, der Spielplan von den ersten drei, vier Spielen ist sogar nicht so schlecht. Dass direkt, was ich Bayern hierher käme, dass wir in Gladbach spielen oder jetzt Leverkusen, hat man eigentlich die ersten drei, vier Spiele sowieso nichts zu verlieren.
0: Ja, vielleicht ist gleich am Samstag gegen Leverkusen, vielleicht läuft es ja. Mike Franz.
1: Fakt ist, wenn man sieht, was da kommt und sieht dann unser Kader im Vergleich dazu und dann sagt man, boah, chancenlos. Aber alle wissen, alle, die am Samstag im Stadion sind, wir werden brennen ohne Ende und werden Leverkusen einen unfassbar harten Kampf liefern.
0: Jedenfalls war gestern dieses erste öffentliche Training der SVE für die Fans schon was Besonderes und die Vorfreude, die ist da.
10: Die Großen, wie die alle ja kennen, ne? Aber ich freue mich auch auf Freiburg, Stuttgart, Mainz, Hoffenheim, weil es da viele Freunde von mir gibt, die da leben und wohnen und ich dort auch zu den Auswärtsspielen vor Ort sein werde. Wir haben jetzt 33 Jahre lang auf Bundesliga gewartet, ja? Und das Abenteuer kann jetzt beginnen.
0: Natürlich klasse, ne? Dann sind die Elversberger jetzt ja auch immer in der Bundesliga-Konferenz mit dabei. Das wird spannend, auch am Samstag hier bei uns auf SR3 in der Sportarena. 20 nach 8 ist es. Schönen Mittwoch. Hoffen wir, dass es solche Sachen gibt wie Tor, Tor in Elversberg. Ja, wir gehen rüber.

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1: Mit dem Kai Forst. Guten Morgen. Im saarländischen Lander ist ab heute offiziell der Sommer vorbei. Es findet die erste Sitzung nach der Sommerpause statt. Da wird dann ein Gesetzentwurf zum Bevölkerungsschutz vorgestellt. In dem neuen Gesetz geht zum Beispiel dort darum, wie sich der Klimawandel auf die Leute auswirkt oder um die Folge vom Krieg in der Ukraine oder im Iran. Zum Beispiel sollen die Leute mit der Unterstützung von Hilfsorganisationen besser auf Krise vorbereitet gehen. In Freise wäre ja in Zukunft Patria Transportpanzer gebaut. Jetzt hat die Rüstungsfirma KNDS gesagt, dass Ende 2027 dann die erste komplett in Freise gebaute Panzer ausgeliefert gehen. Du sollst dann erstmal um 900 Stück gehen im Gesamtwert von rund 2 Milliarden Euro. Bis zum Jahr 2040 solle dann so ungefähr 3000 Panzer in Freise gebaut gehen. Gestern Abend ist in Köln die Gamescom losgegangen. Das ist weltweit die größte Messe für Computerspiele, wo immer ein Haufen neues Zeug vorgestellt gibt. Mit dabei sind auch 5 saarländische Studios, die in Köln ihre neue Spiele präsentieren. Die Gamescom geht besonders Abend. Insgesamt rechnet die Veranstalter mit mehr als 300.000 Leuten, die sich das Ganze angucken tun. Die amerikanische Country-Sängerin Dolly Parton ist gestern im Alter von 80 gestorben. 60 Jahre lang hat sie die Leute mit ihrer Country-Musik begeistert und eine Haufen Hits gesungen, wie zum Beispiel Jolene. In den USA hatte Präsident Trump jetzt im ganzen Land die Fahne auf Halbmastsätze gelassen.
2: Dankeschön.
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2: Bleibt wohl noch ein bisschen trüb, weil die Nebelsuppe, die ist ziemlich hartnäckig, aber darüber wartet blauer Himmel und auch Sonnenschein. Im Laufe des heutigen Tages gehen die Temperaturen auch hoch auf bis zu 28 Grad und in der zweiten Tageshälfte wird sich die Sonne dann noch wieder vermehrt zeigen. Morgen gibt es eigentlich auch relativ viel Sonnenschein, bleibt recht freundlich. Einzelne Schauer und Gewitter sind nicht ausgeschlossen, die Höchstwerte morgen bis zu 30 Grad.
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2: Keine Störungsmeldung, nur der Hinweis, wo gerade geblitzt wird. Auf der B423 in Höhe Assweiler und am Ortsausgang von Wattgassen Richtung Werbeln. Und dann dauert es halt die üblichen 20 Minuten länger heute Morgen nochmal auf der A620 zwischen Völklingen Ost und Gersweiler.
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2: Hallo, guten Morgen, hier ist der Michael Friemel. Ich wünsche Ihnen einen schönen Start in den Mittwoch. Und gleich erinnern wir auch nochmal an Dolly Parton.
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Vorsicht Autofahrer, auf der A620 Saarlouis in Richtung Saarbrücken. Hier liegen zwischen Saarbrücken Messegelände und Saarbrücken Mahlstatter Brücke Kunststoffteile auf der Fahrbahn. Dolly Parton hätte wahrscheinlich gesagt, Plastikteile, von mir sind sie nicht. Ja, das wäre so ihr Humor gewesen. Ne? So ist sie mit ihrer Schönheit, so ist sie mit sich als Typ umgegangen. Jetzt ist sie tot, im Alter von

0: 40 Jahren gestorben, war gestern so die traurige Nachricht, die vielen so einen Stoß in die Magengrube versetzt hat. Wir erinnern an die wunderbare Künstlerin.
1: Dolly Parton wächst in Armut auf dem Land in Tennessee mit 11 Geschwistern. Mit 6 schreibt sie ihren ersten Song, mit 8 bekommt sie eine Gitarre geschenkt. Ihre Mutter ermuntert sie zu singen. Nach der High School geht Dolly nach Nashville, Hauptstadt der Country Music.
2: Ich habe von Anfang an mein Talent geglaubt, dass ich in Nashville was zu verkaufen habe, dass meine Songs gut waren und dass ich als Sängerin gut genug war, um es zu schaffen.
1: Dolly trifft Carl Dean, einen Bauunternehmer, der die Liebe ihres Lebens wird und ihre Muse und sie zu zahlreichen Songs inspiriert. Schneller Aufstieg in der Country-Musikszene, damals eine Männerdomäne mit einem Schuss Sexismus. Dolly Parton ist selbstbewusst, unerschrocken und hat einen eisernen Willen zum Erfolg.
2: Ich habe immer gesagt, ich sehe zwar aus wie eine Frau, kann aber auch wie ein Mann denken. Deshalb habe ich mich nicht einschüchtern lassen. Ich war ein ziemlich hübsches Mädchen, naja, ein bisschen aufgetakelt natürlich, aber das habe ich mir zunutze gemacht. 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And I will
1: always love you. Dolly Parton eröffnet Restaurants und Dollywood, einen Vergnügungspark, gründet Produktionsfirmen und startet einen Radiosender und arbeitet als Schauspielerin, so im Film 9 to 5, für den sie den Titelsong schreibt. Working 9 to 5. Aus der Politik hält sich Dolly raus. Sie wolle nur Entertainerin sein und was sie zu sagen habe, finde sich in ihren Songs.
2: Ich versuche nur, das Leben ein wenig besser zu machen und Menschen Mut zu machen. Das ist das, was sie in meinen Songs finden. Es geht um Liebe und gegenseitige Akzeptanz und darum, Menschen Mut zu machen.
1: Ihr ganzes Leben lang engagiert sie sich sozial. So betreibt sie ein Leseförderprogramm für Kinder. Etwa 3000 Songs schreibt Dolly Parton, 450 nimmt sie auf. Unter dem Strich, so schreibt sie, seien die Lieder ihr Vermächtnis. Und wörtlich, ich hoffe, man wird mich als guten Songwriter in Erinnerung behalten.
0: Nicht nur das, aber auch das hier. Diese Nummer hier, die hat sie für ihren langjährigen Mentor und Geschäftspartner Porter Wagner geschrieben, um sich da von ihm beruflich zu trennen, um eine Solokarriere zu starten, um nochmal Danke zu sagen. I Will Always Love You. Später ein Riesenhit für Whitney Houston. Aber eigentlich war er von ihr. Viel Spaß zu

Das wird noch heute. Noch ist trüb und grau, aber im Laufe des Nachmittags wird sich die Sonne zeigen. Ich wünsche Ihnen einen schönen Mittwoch. Ist aber ehrlich gesagt auch mal ganz angenehm, ne? So wie heute Morgen. Haben Sie einen schönen Tag und morgen hören wir uns wieder zwischen 5 und 9. Später zusteigen, gerne gestattet. Au.

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15: 9 Uhr. Die Stimmung in der deutschen Exportwirtschaft ist so gut wie seit 4,5 Jahren nicht mehr. Das geht aus einer Umfrage des Münchner IFO-Instituts hervor. Hintergrund ist die steigende Nachfrage aus Europa. Das entsprechende Stimmungsbarometer stieg in diesem Monat deutlich auf plus 9,6 Punkte. Im Juli ergab die Umfrage noch ein Minus von 2,8 Zählern. Die Stimmung unter den Exporteuren ist so gut wie zuletzt im Februar 2022. Damals begann der russische Angriffskrieg auf die Ukraine. In Russland sind nach Behördenangaben 2 Menschen bei ukrainischen Drohnenangriffen getötet worden. Ein Flugkörper sei in der Region Lipezk in ein Haus gestürzt und habe Feuer ausgelöst. Laut russischem Verteidigungsministerium wurden in der Nacht mehr als 400 ukrainische Drohnen abgefangen. An mehreren Flughäfen fielen Starts und Landungen wegen Luftalarm aus. 600 Kilometer südöstlich von Moskau hat eine Drohne ein Lager des größten russischen Versandhändlers Wildberries getroffen. Regionale Behörden berichten, dass es auf einer Fläche von 100.000 Quadratmetern brennt. Das kurdische Militärbündnis in Syrien hat seine Auflösung bekannt gegeben. Wie ein Kommandeur sagte, sei die Mission der syrischen demokratischen Kräfte SDF beendet. Die Soldaten würden jetzt in die syrische Armee integriert. Jens Paul.
16: Noch im Januar dieses Jahres hatte es heftige Diskussionen um die Fusion mit der syrischen Armee gegeben. Da zunächst keine Einigung getroffen werden konnte, rückten die von der Regierung unter al-Shara befehligte syrische Armee gegen die Kurden vor und eroberten große Teile deren Gebiets im Nordosten Syriens. Daraufhin vereinbarten beide Seiten, die kurdischen Kräfte in die reguläre Armee einzugliedern. Die syrischen demokratischen Kräfte waren einst der wichtigste Partner der Vereinigten Staaten im Kampf gegen die Terrorgruppe Islamischer Staat in Syrien. Seit vergangenem Jahr unterstützt Washington jedoch die neue Regierung unter der Führung von Interimspräsident al-Shara.
15: Der Vatikan will zwischen Russland und der Ukraine vermitteln. Nach Medienberichten führt der Außenminister des Papstes Gerlinger zurzeit Gespräche in Moskau. Der Heilige Stuhl sei bereit, jede Friedensbemühung zu unterstützen. Es sei essentiell, die Bedingungen für einen politischen und diplomatischen Prozess zu schaffen. Gerlinger forderte die Konfliktparteien auf, internationales und humanitäres Recht zu respektieren. Das betreffe die Zivilbevölkerung, aber auch die Verletzten und Kriegsgefangenen. Der ukrainische Präsident Zelensky dagegen betonte die diplomatische Rolle Chinas bei der Beendigung des russischen Kriegs gegen die Ukraine. Das sagte Zelensky auf der Plattform X. In Saarbrücken kommt in diesen Minuten der Landtag zusammen. Ein Thema ist der Bevölkerungsschutz. Dazu beraten die Abgeordneten in erster Lesung über einen Gesetzentwurf der Landesregierung. Für SR-Info Noah Sari.
1: Die Folgen des Klimawandels oder die Auswirkungen der Kriege in der Ukraine und Nahost. Sie machen laut Landesregierung ein Bevölkerungsschutzgesetz für das Saarland notwendig. Es soll das bisherige Brand- und Katastrophenschutzgesetz ablösen. Vorgesehen sind etwa landeseigene Regeln zum Schutz kritischer Infrastruktur, die die Bundesgesetzgebung ergänzen. Außerdem soll die Bevölkerung mit Unterstützung von Hilfsorganisationen besser auf Krisen vorbereitet werden. Auch der Landesentwicklungsplan wird ein Thema im Landtag sein. Zur Inklusion an Schulen haben außerdem alle drei Fraktionen einen eigenen Antrag eingebracht.
15: An der saarländischen Obermosel beginnt heute die Weinlese und damit viel früher als in den letzten Jahren. Nach Angaben des saarländischen Winzerverbandes haben vor allem ältere Rebstöcke die lange Trockenheit gut überstanden. Der Verband erwartet einen besonderen Jahrgang mit Weinen von hoher Qualität. Und das waren die Nachrichten mit Christian Koch. 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
17: Das mit dem freundlichen Beginn für den heutigen Tag hat sich nochmal verändert. Es ist eher drizzelig und Wolken. Teilweise ist es auch noch neblig und eher feucht dieser Vormittag. Aber danach wird es zunehmend freundlich. Wir haben einfach die Reihenfolge geändert. Am Nachmittag meist trocken mit 24 bis 28 Grad und auch deutlich wärmer. Aber es wird halt auch schwül. In der Nacht erwarten wir Werte zwischen 18 und 14 Grad, überwiegend trocken. Und dann kommt der Donnerstag, heißester Tag der Woche. Schwül wird es, 26 bis 31 Grad, ein Wechsel aus Sonne und Wolken. Im Verlauf kann es dann Schauer und Gewitter geben.
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17: A620, Saarlouis Richtung Saarbrücken. Zwischen Völklingen-Ost und Saarbrücken-Gersweiler Stau an der Dauerbaustelle. Da brauchen Sie eine Viertelstunde länger. Blitzer auf der B423 in Höhe Asweiler ist schon einer entdeckt worden. Und am Ortsausgang Wattgassen Richtung Werbeln. Es ist 9.05 Uhr. Ich wünsche Ihnen eine gute Fahrt.
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17: Du bist schon wieder Mittwoch. Ich freue mich, dass Sie mit dabei sind, wünsche Ihnen alles Gute und vor allem jetzt mal einen schönen guten Morgen.
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Der Sommer, der nie endet. Ja, auch wenn es heute so ein bisschen schmuddelig ist, weiß ich doch, wie man den Kindern zumindest der 90er so ein bisschen nochmal ein Leuchten in die Augen bringt. Ja, es braucht nur kleine japanische Monster und schon geht das los mit der Nostalgie der heute 30-Jährigen. Pokémon, die kleinen Taschenmonster aus Japan mit einer Vielzahl von Eigenschaften, haben in den 90ern eben mit Videospielen, in TV-Serien und vor allem Sammelkarten die Kinderzimmer erobert. Kopfschütteln damals bei Eltern und Großeltern. Was sollte dieser Hype um diese komischen Viecher? Aber Pokémon hat sich als kulturelles Phänomen durchgesetzt und gerade der Kult um die Sammelkarten erlebt heute wieder in der nächsten und übernächsten Generation wieder einen Boom. Und vor allem auch bei denen, die mit den Dingern aufgewachsen sind. Es gibt seltene Exemplare, die richtig viel Geld bringen, aber taugen die auch tatsächlich als Wertanlage? Darüber reden wir gleich hier.

0: Tja, Vormittag auf SR3 um 9.18 Uhr. Egal, ob man sie als Erinnerung aus der Jugend noch kennt oder ob man sie heute den eigenen Kindern oder Enkeln kauft, Pokémon-Karten sind immer noch präsent und mehr noch, die erfreuen sich erneut großer Beliebtheit bei den Kids, aber auch bei Sammlern, denn mit den Sammelkarten kann man Geld machen. Unsere Kollegin Lisa Christel hat sich den Kult angeguckt für unser heutiges Gut zu wissen und ist der Frage nachgegangen, ob sich das Geschäft mit den Karten eigentlich lohnt. Lisa, klär uns doch erstmal auf, was es mit dem Hype um die Sammelkarten auf sich hat.
1: Ja, du hast es eigentlich auch schon zum einen eben erklärt. Es spielt eine gewisse Nostalgie auch eine Rolle, warum Pokémon gerade wieder so präsent ist. Im September feiert Pokémon auch sein 30-jähriges Jubiläum. Das führt natürlich dazu, dass die Läden wieder voll mit neuen Kartenpacks und anderen Pokémon-Artikeln sind. Aber das ist nicht die einzige Erklärung. Auch schon 2016 mit Pokémon Go, da erinnern wir uns, da waren die Leute mit ihren Handys in der Straße unterwegs, gab es einen neuen Hype und das ist zwar abgeflaut, aber noch nicht ganz weg. Wir sehen, dass Pokémon letztes Jahr weltweit Nummer 1 unter den Spielzeugmarken war und die meisten Käufer davon waren erwachsene Käufer, die sich das für sich selbst gekauft haben.
0: So einzelne Karten, die können ja auch richtig was wert sein. Sagen wir mal von den Ausnahmen mal abgesehen, wo es wirklich um Millionenbeträge geht, das ist ja ganz selten. Können aber die Sammelkarten auch mal 4- oder 5-stellige Beträge wert sein. Viele fragen sich da, wie das mit einem Stück Pappe und ein paar bunten Bildern überhaupt möglich ist.
1: Ja, also natürlich sind die Karten für die meisten oder für manche einfach ein Kinderspiel. Andererseits gibt es schon weltweit eine ganz schöne Spieler- und Sammlerschaft, die eben Spiele von Pokémon über Yu-Gi-Oh! Und anderen auch auf Turnieren spielen, wo dann seltene Karten zum Beispiel gewonnen werden können. Das erhöht zum einen den Wert. Dann haben gewisse Hersteller auch versprochen, bestimmte Karten gar nicht erst zu drucken. Das macht sie seltener und damit auch wertvoller. Und natürlich spielen auch Alter und Zustand einer Karte eine Rolle. Wenn ich also eine seltene Karte aus einem ersten Druck in bester Qualität habe, dann kann ich schon davon ausgehen, dass sie ein Vielfaches wert ist von dem, was ich eigentlich ursprünglich bezahlt habe. Und auch die Ästhetik und die Sprache, zum Beispiel eine japanische Karte, sieht nicht nur so schön aus, sondern kann auch den Preis erhöhen.
0: Jetzt kaufe ich da in der Regel also normalerweise die Katze so ein bisschen im Sack, weil diese Kartenpacks, die man kaufen kann, die sind ja verschlossen. Da weiß ich ja nicht genau, was drin ist. Also ein bisschen Glück ist da im Spiel. Wie wahrscheinlich ist es denn dann, auf eine wertvolle Karte zu stoßen und wie sicher sind die dann wiederum als Geld, als Wertanlage?
1: Ja, genau. Also die Kartensets, die werden zufällig zusammengestellt. Das sind bei Pokémon zum Beispiel ungefähr 10 Karten zum Preis von 6 Euro. Da kann auch mal eine wertvolle Variante von einer Karte drin sein, aber das ist eher die Seltenheit. Und dafür gibt es dann einen Zweitmarkt, wo dann einzelne Karten gekauft werden können. Das alles ist aber, muss man schon sagen, ganz schöne Spekulation, weil das auch viel mit dem Hype eben um das Spiel zusammenhängt. Wer trotzdem auf die eine oder andere Karte setzen möchte und investieren möchte, der sollte sich aber schon ordentlich vorher damit auseinandersetzen, zum Beispiel online oder im Kartenladen. Ich würde sagen, das Sammeln von Karten ist deshalb mehr Spaß als Geldregen.
0: Sollten Sie jetzt also geplant haben, Ihre Rente damit aufzubessern, das ist vielleicht jetzt nicht genau der Weg, den man da gehen sollte. Aber interessant auf jeden Fall, gut zu wissen zu Pokémon-Karten heute. Immer mehr Menschen sehen in den Sammelkarten tatsächlich eine Investition. Ganz ohne Risiko, haben wir gehört, ist das allerdings nicht. Danke, Lisa.
1: Danke.

0: Heart und These Dreams. Es ist 9.29 Uhr.
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0: Im Studio ist Ute Mühlbauer.
2: Guten Morgen. Gute Stimmung in der Exportwirtschaft. Laut Münchner IFO-Institut ist sie so gut wie seit Februar 2022 nicht mehr. Demnach boomen vor allem die Ausfuhren in europäische Länder. Dagegen sind die Exporte nach China weiter schwach. Kurdisches Militärbündnis aufgelöst. Der Kommandeur der syrisch-demokratischen Kräfte, SDF, erklärte, die Fusion mit der regulären syrischen Armee sei nun vollzogen. Die SDF war früher wichtigster US-Partner im Kampf gegen die Terrorgruppe Islamischer Staat in Syrien. Weitere VW-Betriebsversammlungen. Nach dem Auftakt gestern im Stammwerk Wolfsburg wird VW-Vorstand Blume heute in Emden und Zwickau erwartet. Die beiden Werke sind im Zuge der Sparpläne von der Schließung bedroht. Weinlese an der Obermosel beginnt. Damit startet die Ernte deutlich früher als in den vergangenen Jahren. Laut saarländischem Winzerverband haben vor allem ältere Rebstöcke die lange Trockenheit gut überstanden. Der Verband rechnet mit Weinen von hoher Qualität.
0: Danke, Ute.
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0: So, noch einen kleinen Regenguss auf die Reben, denn es ist ein feuchter Vormittag, den wir erleben. Ja, wolkig und später wird es dann aber noch freundlich. Der Nachmittag meist trocken, 24 bis 28 Grad, das deutet schon darauf hin. Heute wird es wärmer, aber dann leider auch schawül. Das ist dann das Unangenehmere an dem Wetter. 18 bis 14 Grad die Nachtwerte, da ist es überwiegend trocken. Und der morgige Donnerstag, der wird noch schawüler und sehr heiß. 26 bis 31 Grad erwarten wir. Wechsel aus Sonne und Wolken, im Verlauf dann auch Schauer und Gewitter möglich.
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0: Keine Meldungen zur Verkehrslage aktuell, aber zwei Blitzer, die sie uns durchgegeben haben. Danke dafür. Auf der B423 in Höhe Assweiler wird geblitzt und am Ortsausgang Wattgassen Richtung Werbeln. Wenn es noch was gibt, 0800 700 8000 ist die Nummer zu unserer Verkehrsredaktion. Wenn Sie die anrufen, kostet sie das auch nichts. Gute Fahrt.
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0: 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Wir haben, das ist ja die Sendung der Alliterationen, also der Worte, die mit dem gleichen Buchstaben beginnen. Ich habe gleich Marquez und Recuba mit Suavecito. Davor die Hollies mit Sorry, Suzanne. Mehr es geht nicht. Ach doch, noch eins.
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0: Genau.

0: Suavecito.
1: Wer ist denn dieser Schwabesito? Egal, Marquez und Ray Kuba auf SR3 und Bobby Goldsboro, der stammt ja aus einer ganz anderen Generation. Sein Hit von 1975, den haben wir damals noch von einer Vinylschallplatte umgeschnitten, also digitalisiert, um ihn ins Radio zu bringen. Das waren Zeiten. 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

0: Wer einen Kredit aufnimmt oder sich verschuldet, der landet in der Datenbank der Schufa, Deutschlands größte Wirtschaftsauskunftei. Sind die Schulden getilgt, dann sollten auch die Einträge bei der Schufa gelöscht werden. Aber da gibt es offenbar eine sogenannte Schattendatenbank, in der solche persönlichen Daten wohl doch noch drin sind. Und dagegen regt sich Widerstand. Die gemeinnützige europäische Datenschutzorganisation NEUP hat angekündigt, dass sie gerichtlich gegen die Schufa vorgehen wolle und unter anderem eine Sammelklage vorbereitet. Peter Hornung mit den Hintergründen.
1: Ja, man will die Schufa zunächst mal auffordern, Auskunft über die Daten zu geben, die in dieser Schattendatenbank gespeichert sind. Das sagte uns ein Sprecher von NEUP, von dieser europäischen Datenschutzorganisation. Der Betrieb der Schattendatenbank, der müsse sofort gestoppt werden. Wenn die Schufa das nicht tue, dann werde NEUP auch Klage in diesem Fall einreichen. Gleichzeitig bereitet diese Datenschutzorganisation nach eigenen Angaben auch eine Sammelklage gegen die Schufa vor, mit dem Ziel, Schadensersatz zu erstreiten. NEUP fordert jetzt Interessenten auf, sich für so eine Klage zu melden. Sollte NEUP damit Erfolg haben mit dieser Schadensersatzklage, dann könnte das ein großes Problem für die Schufa werden, denn auch ein niedriger Schadensersatz pro Fall wäre eine riesige Summe angesichts von Millionen Betroffenen. Die Schufa jedoch, die sieht sich im Recht mit allem, was sie tut. Inzwischen allerdings wird das Unternehmen offenbar überflutet mit Anfragen von Verbrauchern, die wissen wollen, was über sie gespeichert ist, welche sensiblen Daten noch bei der Schufa liegen. Wie viele genau angefragt haben, das wollte uns die Schufa aber auf wiederholte Nachfrage nicht sagen.

Bei dem Sound habe ich echt das Gefühl, ich habe noch eine Schlaghose an. Obwohl, wenn man aufs Datum guckt, wann der Song entstanden ist, da war es bei mir wohl eher noch die Windel.

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12: 10 Uhr. Am letzten Tag der Kabinettsklausur in Brandenburg will die Bundesregierung heute über die Folgen der Hitzewellen in diesem Sommer sprechen. Konkrete Beschlüsse werden dabei nicht erwartet. Grüne und Linke fordern von der Koalition mehr Anstrengungen für den Klimaschutz. Für SR Info aus Berlin, Katrin Auer.
13: Die Grünen-Fraktionschefin im Bundestag Britta Hasselmann sagte im rbb 24 Inforadio, die Städte und Gemeinden müssten angesichts des Klimawandels, Zitat, ungemeine Summen aufbringen. Renaturierung von Flüssen, Frühwarnsysteme, kühle Rückzugsorte. Hierfür sei eine sogenannte Gemeinschaftsaufgabe für Klimaanpassung notwendig. Damit dürfte sich der Bund stärker finanziell bei Hitzeschutz und Co. engagieren. SPD-Umweltminister Carsten Schneider hatte die dafür nötige Grundgesetzänderung vor kurzem ins Spiel gebracht. Allerdings, die Union hat ablehnend auf den SPD-Vorstoß reagiert. Linken-Fraktionschefin Heidi Reicheneck glaubt deshalb auch nicht daran, dass die nötige Zweidrittelmehrheit im Bundestag zustande kommt.
12: Die Stimmung in der deutschen Exportwirtschaft ist so gut wie seit 4,5 Jahren nicht mehr. Das geht aus einer Umfrage des Münchner IFO-Instituts hervor. Hintergrund ist die steigende Nachfrage aus anderen europäischen Ländern. Das entsprechende Stimmungsbarometer stieg im August deutlich und zwar auf plus 9,6 Punkte. Im Juli ergab die Umfrage noch ein Minus von 2,8 Zählern. Die Stimmung unter den Exporteuren ist so gut wie zuletzt im Februar 2022. Damals begann der russische Angriffskrieg auf die Ukraine. Russlands Regierung hat die Reise des CIA-Chefs Radcliffe nach Moskau bestätigt. Gestern hatte Kreml-Sprecher Peskow noch behauptet, ihm sei nichts über die Landung eines US-Militärflugzeugs in Russland bekannt. Davor hatte es in sozialen Netzwerken viele Videoaufnahmen aus der russischen Hauptstadt von dem Flugzeug gegeben. Björn Blaschke.
14: Peskow sagte der Zeitung Washington Post, dass der Direktor des US-Auslandsgeheimdienstes nach Moskau gekommen sei. CIA-Chef John Radcliffe führe Gespräche in der Hauptstadt der Russischen Föderation. Die Reise des CIA-Direktors kam jedenfalls in einer Zeit, in der es heißt, Putin plane eine zweite Mobilmachung nach der Duma-Wahl kommenden Monat. Radcliffe, so eine der vielen Spekulationen zu seinem Moskau-Besuch, habe in diesem Zusammenhang vor einer weiteren Eskalation des Krieges gegen die Ukraine gewarnt. Dass es demnächst eine weitere Mobilmachung gebe, hatte Kreml-Chef Peskow jedoch erst gestern als Falschinformation abgetan. Das sei eine Ente, die Russland destabilisieren solle.
12: Die ersten vollständig in Freisen gebauten Patria-Transportpanzer sollen Ende des nächsten Jahres ausgeliefert werden. Das hat der Rüstungskonzern KNDS der deutschen Presseagentur gesagt. KNDS-Geschäftsführer Kort sagte, es gehe zunächst um fast 900 Fahrzeuge im Wert von insgesamt rund 2 Milliarden Euro. Rund 350 davon habe die Bundeswehr fest bestellt. Weitere knapp 550 sollen folgen. Bis 2040 stehe eine Stückzahl von bis zu 3000 Panzern im Raum. KNDS will bis 2035 knapp 100 Millionen Euro in den Standort Freisen investieren. Zurzeit arbeiten dort 800 Beschäftigte. Zum Auftakt der Landtagssitzung heute hat die AfD-Fraktion den Umbau der saarländischen Stahlindustrie zum Thema gemacht. Wirtschaftsminister Barke verteidigte in der Fragestunde den Prozess. Er sei nötig, um Arbeitsplätze und die Stahlproduktion in Europa zu sichern. Man dürfe sich nicht von anderen Ländern abhängig machen. Der erste FC Saarbrücken Tischtennis tritt heute beim hessischen Bundesligisten TTC Bad Homburg an. Das Spiel beginnt um 19.15 Uhr. Der FCS hat seine beiden bisherigen Saisonspiele gegen Dortmund und Mühlhausen gewonnen und ist zurzeit Tabellenzweiter. Bad Homburg steht auf Rang 8. Und das waren die Nachrichten mit Christian Koch. 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
15: Wolken fangen aktuell das Saarland und teilweise ist es auch nass. Zunehmend freundlicher wird es dann im Tagesverlauf und am Nachmittag auch meist trocken. Bei 24 bis 28 Grad auch wieder deutlich wärmer, aber leider auch ein bisschen schwül wird es werden. Zwischen der Nacht und morgen haben wir Temperaturen zwischen 18 bis 14 Grad und da wird es relativ trocken zugehen. Zeitweise kann man auch die Sterne sehen und der morgige Donnerstag wird dann ein Wechsel aus Sonne und Wolken. Im Verlauf kann es dann Schauer oder Gewitter geben und es wird nochmal sehr warm und schwül bei 26 bis 31 Grad. Eine Abkühlung dann eher der Freitag wieder mit 20 bis 24 Grad und da kommt nach einer nächtlichen Gewitterfront noch einiges an Wolken, teils kräftigen Schauer und Gewitter auf uns zu am Freitag.
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15: Keine Meldung zur Verkehrslage, aber der Blitzer sind es schon drei, die uns gemeldet sind. Hier in der Ortsdurchfahrt Marpingen auf der B423 in Höhe Asweiler und dann wird noch geblitzt am Ortsausgang Wattgassen Richtung Werbeln. Ich wünsche Ihnen eine gute Fahrt. 10.05 Uhr haben wir.
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15: 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Hallo, es ist Mittwoch. Ich sag Mittwoch, Mittwoch. Sie werden gleich wissen, warum, denn die Musikredaktion hat uns nochmal zurück auf den Montag gedreht. Mit den Mamas und Papas.
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0: Rick Astley. Da sind wir wieder in den 80ern angekommen und jetzt geht's ganz aktuell.
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0: Ja, das kommt nämlich von Shania Twain, die ihren Durchbruch natürlich auch so, würde man sagen, Anfang der 90er war das, oder? Wenn ich recht rechne, hatte. Und natürlich aus dem Bereich Country kam und so ein bisschen da auch zurückkehrt. Es ist klar, dass die schon als Kind aktiv war und es ist auch so, dass ihre Mutter immer an sie geglaubt hat und gesagt hat, Mensch, aus dir wird mal ein großer Star, aus dem kleinen Mädchen wird mal was. Und da kann man wirklich sagen, das hat geklappt. Sie ist ein Weltstar, ist immer noch da. Ihr neues Album ist mittlerweile das 7. Studioalbum. Daraus hören wir Down the Middle, das Album der Woche, Shania Twain, Miss Little Miss Twain.
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0: die Turtles, Happy Together. Eine kleine Besuchergruppe ist gerade zu mir gekommen. Da sind Schülerinnen und Schüler vom, ich glaube, Otto-Hahn-Gymnasium war es, gell, Christina?
1: Ja.
0: Ja, wie gefällt es euch bisher hier bei uns im Radio?
1: Ganz schön hier.
0: Kann man sich so ein bisschen im Hintergrund ein bisschen was angucken, wenn man in der Besuchergruppe ist. Ist ja auch mal ganz interessant. Sag mal, wir haben heute das Thema Pokémon-Karten. Wir haben gesagt, ja, das ist jetzt wieder schwer angesagt. Wie empfindest du das? Ist das bei euch ein Thema, Pokémon?
1: Also, ich mag nicht so Pokémon-Karten, aber das kann ganz schön sein, wenn man so Sammler ist.
0: Ja, vor allem die Sammler, die wollen ja damit auch richtig Geld machen. Hast du schon mal von jemandem gehört, der so richtig eine teure Karte gezogen hat bei so einem Pack?
1: Ja, von meiner besten Freundin. Sie hat irgendeine goldene Karte oder so gezogen.
0: Mhm. Und dann spekuliert man natürlich drauf, dass das ordentlich was bringt. Also das ist tatsächlich ein Thema und wir wollen uns mal angucken, wie das so professionell gemacht wird. Mitte September feiern die Pokémons ihren 30. Geburtstag schon. Und das ist nicht nur ein Kinderspiel. Wir haben es ja gerade gehört, dass man durchaus auch spekuliert, dass es was bringt. Wir haben mit der Stiftung Warentest gesprochen und gefragt, wie ist denn das Geschäft mit diesen kleinen Karten? Wie funktioniert das denn?
2: Also im Kern muss man erstmal verstehen, dass es sich um ein Spiel handelt, das große Spielerschaft und Sammler hat. Und das Geschäft funktioniert zum einen so, dass bestimmte Karten gekauft werden, liegen gelassen werden, im Wert steigen und dann wieder verkauft werden, also ein reines Ankauf-Verkauf-Geschäft. Oder eben auch, dass bestimmte Produkte von Karten gekauft werden, um sie dann verschlossen zu halten und dann mit einem Gewinn wieder auf dem Sekundärmarkt anzubieten.
0: Sagt Philipp Horschelewski von der Stiftung Warentest. Und mit Sammelkarten lässt sich tatsächlich viel Geld verdienen. Eine Pokémon-Karte soll Anfang des Jahres für umgerechnet, Achtung, rund 13,9 Millionen Euro versteigert worden sein. Die bisher höchste bekannte Summe für eine einzelne Pokémon-Karte.
2: Millionenbeträge sind möglich, aber die absolute Seltenheit. Bei Pokémon sind einige Preise auch sehr aufgeblasen. Es kann sein, dass bestimmte Karten noch mal teurer sind, wenn sie bei Turnieren gewonnen werden. Das sind dann besondere Karten. In der Regel sind Karten, die man aus Packung zieht, die sogenannten Booster im Handel, können einen Wert zwischen in einem 3- bis 5-stelligen Bereich haben, je nach Kartenspiel.
0: Okay, wer Pokémon-Karten als Wertanlage sieht, muss allerdings einiges riskieren, denn bei ungeöffneten Packs weiß man ja nie, welche Karte drin ist. Aber das hält die Kunden in Patrick Fries Gameladen in Dudweiler offenbar nicht ab.
3: Dann kommen auch Leute, die noch nie was mit Pokémon zu tun haben und möchten gerne so eine Box haben, einfach um sie in den Schrank zu stellen, und das ist dann das Investment.
0: Ja, weiß nicht. Man kann auch andere Sachen mit seinem Geld machen. Vor allem, wenn es in die Millionen gehen sollte, frage ich mich auch, wer hat das Geld und wer kauft das dann? Und was hätte alles damit anfangen können? Aber gut, der Pokémon-Hype, der hat nicht nur echte Fans erwischt, sondern mit etwas Glück und Geschick lässt sich da auch noch ein bisschen was verdienen. Aber auf den großen Reibach sollte man vielleicht auch nicht setzen.

0: Herbert Grönemeyer, wunderbare Lehre. Leer ist es nicht, sondern ein vollgepacktes Nachrichtenprogramm. Die Kurznachrichten jetzt, 10.29 Uhr.
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0: mit Ute Mühlbauer.
2: Umbau der saarländischen Stahlindustrie. Im Landtag verteidigte Wirtschaftsminister Barke den Prozess. Der Umbau sei notwendig, um Arbeitsplätze zu halten und die Stahlproduktion in Europa zu sichern. Die AfD hatte zu dem Thema eine Fragestunde beantragt. Bessere Stimmung in der Exportwirtschaft. Laut Münchner IFO-Institut ist sie so gut wie seit Februar 2022 nicht mehr. Demnach boomen vor allem die Ausfuhren in europäische Länder. Dagegen sind die Exporte nach China weiter schwach. Streit über Hitzeschutz. Unionsfraktionschef Frei hat sich am Morgen dagegen ausgesprochen, Maßnahmen zur Klimaanpassung ins Grundgesetz aufzunehmen. Die Forderung war zuvor von SPD, Grünen und Linken gekommen. Wieder Schulkinowoche im Saarland. Wie die Landeszentrale für politische Bildung mitteilte, findet sie vom 9. bis 13. November statt. Dann werden in 18 Kinos insgesamt 64 Filme gezeigt. Im vergangenen Jahr nahmen 25.000 Schülerinnen und Schüler teil.
0: Danke, Ute.
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0: Ja, das ist noch ein bisschen, sagen wir mal so, etwas feucht und ein bisschen kühl fühlt sich vielleicht auch noch an, aber das ändert sich noch im Verlauf des Tages, denn wir erwarten freundliches Wetter nachher noch und dann wird es auch trocken sein und vor allem wärmer, 24 bis 28 Grad. Da kann es auch schwül werden. In der Nacht gehen die Temperaturen zurück auf 18 bis 14 Grad. Überwiegend ist es trocken. Wir können sogar ein bisschen Sterne gucken in dieser Nacht, wenn sie so lange wach sein sollten. Und morgen erwartet uns dann Wechsel aus Sonne und Wolken. Da kann es im Tagesverlauf durchaus mal den ein oder anderen Schauer oder sogar ein Gewitter geben, denn es wird noch mal schwül und das lädt zu Gewittern ein und vor allem sehr warm. 26 bis 31 Grad, wohl der wärmste Tag der Woche morgen.
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0: Ich habe die neuesten Blitzer für Sie zwischen Bilstock und Landsweiler-Rieden in der Ortsdurchfahrt Marpingen und auf der B423 in Höhe Assweiler wird ebenfalls noch geblitzt. Wenn Sie noch was haben, dann wählen Sie mit Ihrem Telefon die 0800 700 8000. Da kommen Sie in die Verkehrsredaktion. Anruf kostenlos für Sie. Gute Fahrt!
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0: Mit Marcel Lütz-Binder einen wunderbaren Mittwochvormittag wünsche ich Ihnen.
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0: Tag wünsche ich Ihnen. Ich muss ganz ehrlich sagen, wenn ich auf einer Kirmes oder Kerf oder Kerms oder wie auch immer das regional bei uns hier ausdrückt, also auf so einem Jahrmarkt unterwegs bin, dann meide ich doch die ganz schnellen Fahrgeschäfte des Öfteren. Jetzt nicht aus Schiss, sondern weil ich wirklich festgestellt habe, so langsam ist man in so einem Alter, wo der Gleichgewichtssinn dann durchdreht und dann ist einem danach wirklich übel und das muss ja nicht sein. Und wenn ich höre, was wir heute in unserer Früh berichtet haben, was da in Hamburg los war, ja, dann bin ich doch froh, dass ich das ein oder andere nicht genutzt habe, Fahrgeschäft. Andere sind draufgestiegen und dann hingen sie da.
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Das Original von 1967, Nancy und Frank Sinatra, Tochter und Vater im Duett, Something Stupid. Und damals, ja, da hatte Frank dieses Lied gehört, das hat man ihm als Demo vorgespielt und hat er gesagt, so, das muss ich mit meiner Tochter aufnehmen. Das Problem war nur, die war damals ja produziert worden immer von Lee Hazelwood und mit dem hat jetzt Frank Sinatra noch nicht zusammengearbeitet gehabt. Also ist er hin, Frank Sinatra ruft an im Büro von Lee Hazelwood und sagt, ich habe ja so ein Lied gefunden für mich und meine Tochter. Aber die arbeitet halt nur mit dir zusammen, deswegen spiele ich dir das Lied mal vor, hat er dann gemacht, Something Stupid, und hat gesagt, ja, magst du's? Was hältst du davon? Dann sagte Lee Hazelwood, I love it, ich liebe es und wenn die Nancy das nicht mit dir macht, dann mache ich das. Und dann ging's Schlag auf Schlag, los, wir buchen ein Studio und zack, ist das Ding auf Platte gekommen.

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5: 11 Uhr. In der ersten Sitzung des Landtages nach der Sommerpause haben die Fraktionen über den kommunalen Finanzausgleich gestritten. Sowohl CDU als auch SPD warfen sich gegenseitig vor, das Thema in den vergangenen Jahren verschleppt zu haben. Auch die AfD warf den beiden anderen Parteien Untätigkeit vor. In der Sitzung wurde ein Gesetzentwurf auf den Weg gebracht, der Gemeinden ermöglichen soll, Anreize für den Wohnungsbau zu schaffen. Der Entwurf wurde mit der Stimmenmehrheit der SPD an den Bauausschuss verwiesen. Die CDU stimmte dagegen, die AfD enthielt sich. Der Schufa drohen im Zusammenhang mit der sogenannten Schattendatenbank rechtliche Konsequenzen. Die gemeinsame gemeinnützige europäische Datenschutzorganisation NEUB will gerichtlich gegen Deutschlands größte Wirtschaftsauskunftei vorgehen. Für SR Info Peter Hornung.
6: Zunächst werde man die Schufa auffordern, Auskunft über die in der Schattendatenbank gespeicherten Daten zu geben, so Marco Blocher, Sprecher der Datenschutzorganisation NEUB zum NDR. Der Betrieb der Schattendatenbank müsse zudem sofort gestoppt werden. Wenn die Schufa das nicht tue, werde NEUB in Kürze Klage einreichen. Gleichzeitig bereite die Organisation nach eigenen Angaben eine Sammelklage gegen die Schufa vor, mit dem Ziel, Schadensersatz zu erstreiten. NEUB fordert jetzt Interessenten auf, sich für eine solche Klage zu melden. Im Erfolgsfall könnte auch ein niedriger Schadensersatz zum großen Problem für die Schufa werden, angesichts von Millionen Betroffenen.
5: Die Schufa hatte ihr Vorgehen als legal und wichtig für Unternehmen wie Verbraucher verteidigt. Die Grünen fordern von der Bundesregierung mehr Anstrengungen für den Klimaschutz. Fraktionschefin Hasselmann sagte dem RBB, Städte und Gemeinden müssten angesichts des Klimawandels ungemeine Summen aufbringen. Sie forderte daher eine sogenannte Gemeinschaftsaufgabe zur Klimaanpassung. Damit sollten die Renaturierung von Flüssen, ein Frühwarnsystem sowie kühle Rückzugsorte ermöglicht werden. Bei einer Gemeinschaftsaufgabe dürfte sich der Bund auch stärker finanziell beim Hitzeschutz engagieren. Die Finanzverwaltungen in Deutschland haben im vergangenen Jahr so viel Erbschafts- und Schenkungssteuer eingenommen wie nie zuvor. Das geht aus Daten des Statistischen Bundesamtes hervor. Danach wurden zusammengerechnet rund 21,4 Milliarden Euro an den Staat abgeführt. Das waren knapp 61% mehr als im Jahr davor. Insgesamt wurde ein Vermögen in Höhe von 141 Milliarden Euro durch Erbschaften und Schenkungen übertragen. Das kurdische Militärbündnis in Syrien hat seine Auflösung bekannt gegeben. Wie ein Kommandeur erklärte, ist die Mission der syrischen demokratischen Kräfte, kurz SDF, beendet. Die Soldaten würden nun in die syrische Armee integriert. Für SR Info Paul Jens.
7: Noch im Januar dieses Jahres hatte es heftige Diskussionen um die Fusion mit der syrischen Armee gegeben. Da zunächst keine Einigung getroffen werden konnte, rückten die von der Regierung unter al-Sharra befehligte syrische Armee gegen die Kurden vor und eroberten große Teile deren Gebiets im Nordosten Syriens. Daraufhin vereinbarten beide Seiten, die kurdischen Kräfte in die reguläre Armee einzugliedern. Die syrischen demokratischen Kräfte waren einst der wichtigste Partner der Vereinigten Staaten im Kampf gegen die Terrorgruppe Islamischer Staat in Syrien. Seit vergangenem Jahr unterstützt Washington jedoch die neue Regierung unter der Führung von Interimspräsident al-Sharra.
5: Die Saarländische Kinowoche lädt in diesem Jahr Schülerinnen und Schüler zu insgesamt 64 Filmen ein. Wie die Landeszentrale für politische Bildung mitteilte, findet die 25. Ausgabe vom 9. bis zum 13. November statt. Unter anderem geht es um die Themen Medizin der Zukunft und 250 Jahre Freiheit, filmische Perspektiven auf die USA. Erstmals gäbe es auch zwei Kinoseminare zum Einsatz und zur Wirkung von Filmmusik. Und das waren die Nachrichten mit Marc Langels. 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
8: Endlich kommt die Sonne mal ein bisschen hervor zwischen den Wolken und jetzt wird es auch trockener und freundlicher. Am Nachmittag meist trocken, dann 24 bis 28 Grad, also deutlich wärmer, mitunter auch schwül. Wir gucken auf die Nachtwerte, da erwarten wir 18 bis 14 Grad. Ein paar Wolkenfelder gibt es noch, aber man kann auch die Sterne sehen und es wird vor allem trockener sein in der Nacht. Morgen dann ein Wechsel aus Sonne und Wolken und wohl der wärmste Tag der Woche. 26 bis 31 Grad, aber eben auch sehr schwül dabei. Das heißt, im Verlauf des Tages kann es noch Schauer und Gewitter morgen geben.
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8: Da haben wir Blitzer zwischen Höchen und Waldmoor, zwischen Bildstock und Landsweiler Rieden in der Ortsdurchfahrt Marpingen und auf der B423 in Höhe Asweiler kann Ihnen das auch passieren. Deswegen angepasst fahren. Gute Fahrt mit SR3 um 11.05 Uhr.
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8: SR3 mit Marcel Lützbinder. Einen wunderbaren Mittwoch wünsche ich. Und wir schauen gleich mal, was die Geologie so bestimmt im Saarland. Die ist nämlich tatsächlich schuld, dass so bestimmte Sachen sich hier entwickelt haben. Und darüber weiß Markus Philipp super Bescheid, Geograf, der gestern bei Uwe Jäger in der Sendung Aus dem Leben war.
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0: Albert Hammond mit Orchester To All the Girls I Loved Before. Er hat's geschrieben, dann darf er es auch mal singen. Vom Schnaps bis zur Buslinie im Bliesgau, die Geologie ist an allem schuld. Sagt Markus Philipp. Gestern Abend war der Geograf zu Gast bei Uwe Jäger in SR3 aus dem Leben und hat spannend erzählt, wie sich die Geologie, die Geschichte, die Kultur und auch das Landschaftsbild des Saarlandes im Grunde zu eigen gemacht hat, beziehungsweise umgekehrt, wie die Geologie diese Geschichte beeinflusst hat.
1: Unser Untergrund bedingt in unserem täglichen Leben unglaublich viel. Und das sind teilweise Dinge, von denen wir es eigentlich gar nicht erwarten. Also wir laufen auf irgendwelchen Boden- und Gesteinsschichten rum und glauben aber gar nicht, welche Auswirkungen dieser Boden, dieses Gestein auf viele Dinge und Umstände in unserem Leben hat. Nicht nur Landwirtschaft, Forstwirtschaft und Nahrungsmittel, auch vieles, vieles andere, wo wir plötzlich merken, dass die Geologie Zusammenhänge schafft, die wir teilweise gar nicht mehr mit ihr selber in Verbindung bringen.
0: Und diese Zusammenhänge, die sind spannend. Gerade bei uns hier im Saarland mit den Gaulandschaften, mit dem Vulkanismus im Nordsaarland, Hügellandschaften, Kohle und die Grenzlage. Da ist geologisch so einiges drin und das zeigt Markus Philipp in unserem SR3 aus dem Leben Podcast auf sr3.de und in der ARD Sounds App kann man das auch nochmal nachhören.

0: Oh Baby, die Münchner Freiheit, 11.20 Uhr. Das hat mich heute Morgen auch erschüttert, als ich es gehört habe im Radio. Dolly Parton ist tot. Ja, die Country-Ikone, die ist 80 Jahre alt geworden, ist jetzt nach kurzer Krebserkrankung verstorben. Das hat die Familie per Videobotschaft mitgeteilt. Und offenbar hat sich das für Insider schon abgezeichnet, sagt unser USA-Korrespondent Samuel Jakisch.
1: Letztes Jahr hatte sie schon viel zu kämpfen gehabt mit gesundheitlichen Rückschlägen. Im vergangenen Herbst war eine große Konzertreihe in Las Vegas geplant. Die hatte sie schon verschoben, weil ihre Ärzte mehrere Operationen empfohlen hatten. Dann war ihr Ehemann Carl Dean auch im vergangenen Jahr gestorben. Mit dem war sie fast 58 Jahre verheiratet. Dann hatte sie ihn an den Krebs verloren. Das hat sie sehr mitgenommen, hat sie damals auch öffentlich gemacht. Und auch ihr 80. Geburtstag im vergangenen Januar, der war ein großes Fest hier in den USA und sie war da auch virtuell sehr präsent, in Social Media zum Beispiel, aber eben nicht mehr körperlich, da hat sie sich bereits geschont.
0: Und trotzdem war sie bis zuletzt rührig, hat an Projekten noch gearbeitet.
1: Dolly Parton spielt hier eine ganz wichtige Rolle in den USA als karitative Akteurin, also Spenden sammeln, Stiftungsarbeit, die Förderung von Wissenschaft und Forschung auch. Sie hat eine Stiftung aufgesetzt, die hier sehr bekannt ist, die Imagination Library. Die verschickt an jedes neugeborene Kind in den USA Bücher, damit Eltern vorlesen, damit Kinder das Lesen für sich entdecken. Parton selbst hatte eine Kindheit in Armut. Der Vater hatte nie lesen gelernt und sie hat jetzt bis heute 285 Millionen Bücher kostenlos an Kinder in den USA verschickt. Das ist eine irre Zahl. Sie war aber auch sehr kreativ bis zuletzt, hat mitgeschrieben an einem autobiografischen Musical über ihr Leben. Das ist gerade rausgekommen. Sie hat eine US-Tournee mitorganisiert, wo Sängerinnen und Sänger ihre Songs aufführen, zusammen mit lokalen Orchestern und Klangkörpern. Also sie hat ihr künstlerisches Erbe schon im Voraus mitgestaltet.
0: Einfach eine ganz tolle Frau und natürlich nicht nur in den USA eine Legende.
1: Dolly Parton ist zum einen die Queen of Country, also das nationale Musikgenre hier in den USA. Sie hat 3000 Songs geschrieben, 50 Studioalben veröffentlicht, 25 Mal Country Nummer 1 Hit gelandet, 100 Millionen Platten verkauft. Das sind Zahlen, die gibt es heute kaum noch. Dolly Parton ist einfach schon so lange da im kulturellen Erfahrungsschatz dieser Nation, dass sie einen immensen Einfluss hatte, auch auf die Musikszene, vor allem die weibliche, Taylor Swift, Miley Cyrus, alle sagen, ja, Dolly, das war ein Vorbild für mich. Und sie war eine Königin der Selbstironie, also dieses bewusst überzeichnete Image der Blondine, die alles macht, um irgendwie dem Business zu gefallen, diese immense Bodenständigkeit mit einem blendenden Humor, das hat Dolly Parton hier zur Ikone gemacht.
0: Ihre lange Ehe mit Carl Dean, die war ja eben angesprochen worden und die hat auch inspiriert für ein Lied, das sie geschrieben hat. Damals, so geht die Legende, habe eine Bankangestellte ihrem Carl schöne Augen gemacht und daraus wurde dann die Jolene mit der Bitte, hey, lass die Finger von meinem Kerl. Wir erinnern an Dolly Parton mit eben diesem Lied.

0: 10cc Dreadlock Holiday, es ist 11.31 Uhr.
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2: Mit Magnus Neuschwander.
3: Streit um kommunalen Finanzausgleich. In der Sitzung des Saarländischen Landtags warfen sich CDU und SPD gegenseitig vor, das Thema in den vergangenen Jahren verschleppt zu haben. Der Landtag brachte einen Gesetzentwurf auf den Weg, der Kommunen ermöglichen soll, Anreize für den Wohnungsbau zu schaffen. Datenschützer gehen gegen die Schufa vor. Die gemeinnützige europäische Organisation NEUB bereitet eine Sammelklage gegen die deutsche Wirtschaftsauskunftei vor. Die Datenschützer fordern, veraltete Informationen zu löschen. Dabei geht es unter anderem um Schulden, die Betroffene schon vor Jahren beglichen haben. Rekordeinnahme bei Erbschafts- und Schenkungssteuer. Laut Statistischem Bundesamt wurden im vergangenen Jahr bundesweit an den Staat rund 21,4 Milliarden Euro abgeführt. Das waren knapp 61% mehr als im Jahr davor. Und wieder Schulkinowoche im Saarland. Wie die Landeszentrale für politische Bildung mitteilte, werden in 18 Kinos 64 Filme gezeigt. Die Schulkinowoche findet vom 9. bis 13. November statt.
2: Danke, Magnus.
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2: Da ist sie doch, die Sonne. Und so langsam bläut auch der Himmel wieder, nachdem er lange grau war. Es ist dann auch trocken und es wird zunehmend freundlicher. 24 bis 28 Grad erwarten wir noch im Verlauf des Tages. Also es wird wärmer und dann auch schwül. Die Nacht bringt uns 18 bis 14 Grad. Trocken wird sie größtenteils sein. Und morgen beginnbar auch trocken. Es wird einen Sonne- und Wolkenwechsel geben. Sehr warm, bis zu 31 Grad, aber eben auch schwül, was dazu führt, dass im Verlauf des morgigen Tages auch Schauer und Gewitter möglich sind.
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2: Ich hätte ein paar Blitzer für Sie in Nalbach am Gähn. Zwischen Höchen und Waldmoor, zwischen Bildstock und Landsweiler Rieden, in der Ortsdurchfahrt Marpingen und auf der B423 in Höhe Assweiler. Heißt das wirklich am Gähn und warum heißt denn das so da in Nalbach? Vielleicht klären Sie mich mal auf. 0681 64 064 für die Aufklärung und 0800 700 8000 für alle Verkehrshinweise. Ich will Sie nicht verwirren. Nochmal die Nummer unserer Verkehrsredaktion. 0800 700 8000. Der Anruf kostet Sie auch nichts. Gute Fahrt.
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2: Mit Marcel Lützbinder. Den wir gleich hier hören werden, der wäre um diese Zeit nicht irgendwo sichtbar. Da schläft er nämlich aus Sicherheitsgründen, denn mit Sonnenlicht kann er nicht so viel anfangen. Nein, es würde ihn sogar schädigen. Graf Drakeli gleich hier auf
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0: Ein Nordlicht kommt wieder mal ins Saarland und die sollten Sie nicht verpassen. Die ist wirklich eine ganz gefühlvolle Sängerin.
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0: 7:45 haben wir es schon. Da kommt gleich die Region am Mittag mit Lukas Baumann. Gebe ich ab an den Kollegen und würde mich freuen, wenn Sie morgen wieder mit dabei sind hier im Vormittag auf SR3. Ja, wunderschönen Mittwoch noch. Tschüss, sagt Marcel Lützbinder.
1: Marcel, jetzt aber ab und raus an die frische Luft.

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7: 12 Uhr. Die CDU-Fraktion im Saarländischen Landtag fordert einige Nachbesserungen an dem Entwurf zum neuen saarländischen Bevölkerungsschutzgesetz. Die innen- und kommunalpolitische Sprecherin Wagner Scheidt kritisierte, dass noch unklar sei, welche finanziellen Folgen auf die Kommunen zukommen. SR-Reporterin Jennifer Klein.
8: Aus Sicht der CDU-Fraktion ist außerdem zu bemängeln, dass einige Regelungen zum Bevölkerungsschutz auf Rechtsverordnungen verschoben werden. In seinen Grundzügen befürwortet sie allerdings den Gesetzentwurf. Ähnlich sieht es die AfD-Fraktion. Die Landesregierung plant, mit dem Bevölkerungsschutzgesetz bisherige Regelungen zum Brand- und Katastrophenschutz zusammenzufassen und zu ergänzen. Konkret sollen in Zukunft etwa auch Gemeinden dazu verpflichtet werden, Stäbe für das Krisenmanagement einzurichten. Zudem soll es für ehrenamtliche Helfer leichter werden, dass sie für Einsätze von ihrer Arbeit freigestellt werden können.
7: Mit Stimmen der SPD- und AfD-Fraktion wurde der Gesetzentwurf zur weiteren Beratung an den zuständigen Ausschuss übergeben. Die Einnahmen des deutschen Staates aus der Erbschafts- und Schenkungssteuer sind im vergangenen Jahr auf einen Rekordwert geklettert. Das geht aus Daten des Statistischen Bundesamtes hervor. Danach nahmen die Finanzverwaltungen zusammengerechnet rund 21,4 Milliarden Euro ein. Das waren knapp 61% mehr als im Jahr davor. Insgesamt wurden Vermögen in Höhe von 141 Milliarden Euro durch Erbschaften und Schenkungen übertragen. Allerdings tauchen die meisten Erbschaften und Schenkungen in der Statistik nicht auf, weil sie unter der Betragsgrenze liegen. Die Bundesregierung setzt ihre Kabinettsklausur in Brandenburg fort. Dabei stehen die Themen Wirtschaftsbelebung und Klimaschutz im Mittelpunkt. Benjamin Großkopf.
9: Nach dem sehr heißen Sommer beharrt vor allem die SPD darauf, das Grundgesetz zu ändern und Hitzeschutz als Gemeinschaftsaufgabe von Bund, Ländern und Gemeinden aufzunehmen. Mit dem Koalitionspartner scheint das nicht machbar. Unionsfraktionschef Thorsten Frey betonte heute früh im Deutschlandfunk, er halte das nicht für ein zukunftsträchtiges Modell. Spitzenpolitiker von Grünen und Linken appellierten dagegen erneut an die Bundesregierung, das Grundgesetz zu ändern. Die größte Oppositionspartei im Bundestag, die AfD, lehnt das ab und kritisiert einen zu wörtlich Klima-Hype.
7: Ungarns Regierung stuft Russland als Bedrohung ein. Das geht aus einem in der vergangenen Nacht veröffentlichten Dokument hervor, das Ministerpräsident Modja unterzeichnet hatte. Darin heißt es, Ungarn verurteile die russische militärische Aggression und unterstütze in vollem Umfang die Souveränität der Ukraine. Die neue ungarische Haltung gegenüber Russland stellt einen Bruch zur außenpolitischen Linie der Vorgängerregierung unter dem Rechtspopulisten Orbán dar. Das kurdische Militärbündnis in Syrien hat seine Auflösung bekannt gegeben. Wie ein Kommandeur erklärte, ist die Mission der syrischen demokratischen Kräfte SDF beendet. Auch die kurdische Selbstverwaltungsbehörde werde aufgelöst. Im Januar hatte das kurdische Bündnis ein Abkommen mit der Regierung von Übergangspräsident al-Sharra geschlossen. Es sieht die Eingliederung in den syrischen Staat vor. Al-Sharra hatte im Gegenzug ein Dekret unterzeichnet, das den Kurden Minderheitenrechte gewährt. Kurdisch wurde neben Arabisch als offizielle Sprache anerkannt. Die Tour de France 2025 im Ersten geht in der Kategorie Beste Sportsendung ins Rennen um den Deutschen Fernsehpreis. Für die Live-Berichterstattung der ARD über das größte Radrennen der Welt ist der Saarländische Rundfunk verantwortlich. SR-Programmdirektorin von Struve bezeichnete die Nominierung als Anerkennung des großen Engagements des ARD-Tourteams. Die Tour de France 2025 hatte einen durchschnittlichen Marktanteil von 13,5% im Ersten. Rund 21,2 Millionen Menschen verfolgten die Übertragung. Und das waren die Nachrichten mit Marc Langels. 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
10: Danke dir, Marc.
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10: Das weiter sommerlich, die Sonne ballert den ganzen Tag bei bis zu 28 Grad und ganz eventuell kann es hier und da heute Abend mal einen Schauer mit Gewitter geben. Morgen wird es noch wärmer, bis 31 Grad, es wird schwül, einige Wolken, aber auch Sonne und ab und zu kann es mal regnen.
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10: Mit einer Meldung aus Saarbrücken am Ludwigskreisel. Vorsicht, da hat es einen Unfall gegeben, deswegen dort bitte besonders vorsichtig fahren. Die drei neuesten Blitzer, die stehen auf der Straße am Gähn in Nalbach, außerdem auf den Abschnitten zwischen Höchen und Waldmoor und zwischen Bildstock und Landsweiler Reden wird auch noch kontrolliert. Steht aber wie immer auch nochmal auf sr3.de. Kommen Sie mir gut an.
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10: Ach, was eine Vorstellung. Wenn die Saar, Blies, Prims oder Co. plötzlich schnell wieder volllaufen und das nächste Hochwasser an unsere Haustüren kommt, dann muss natürlich alles schnell gehen. Unter anderem deswegen hat sich der Landtag hier bei uns im Saarland heute mit dem Bevölkerungsschutz auseinandergesetzt. Also, wie man uns schützt. Was geplant ist, hören Sie gleich hier bei mir.
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10: Vorher aber noch eine Runde Abba mit Mama Mia. Ich bin Lukas Baumann. Hallo.

0: Was macht der Staat eigentlich beim nächsten Hochwasser oder Waldbrand oder bei einer anderen Krise? Dieser Frage stellen wir uns hier heute bei SR3 in der Region am Mittag. Schön, dass Sie dabei sind. Ja, hier bei uns im Saarland ist das bis jetzt durch das Brand- und Katastrophenschutzgesetz geregelt. Die Landesregierung will jetzt aber durch ein Bevölkerungsschutzgesetz das Ganze ablösen. SR3 Landespolitik-Reporter Noah Sari, der war heute für uns im Landtag bei der ersten Lesung des Gesetzentwurfs mit dabei. Und Noah, warum soll es denn jetzt überhaupt genau dieses Bevölkerungsschutzgesetz geben?
1: Also Innenminister Joost, der sieht mehr und auch komplexere Gefahren, die die Menschen im Saarland heute bedrohen würden.
2: Klimawandel, Starkregen, Hochwasser, Vegetationsbrände treffen auf Cybergefahren, mögliche Stromausfälle, verletzliche Lieferketten und eine angespannte sicherheitspolitische Lage.
1: Und da will das Gesetz ansetzen, zum Beispiel mit einem besseren Schutz der kritischen Infrastruktur im Saarland oder der Stärkung der Feuerwehr. Vor allem aber soll es eine bessere Zusammenarbeit der Behörden in Krisensituationen geben. Dafür soll dann eine ressortübergreifende Koordinierungsstelle für Krisen geschaffen werden.
0: Okay, und was sagt die Opposition zu dem Vorhaben der Landesregierung?
1: Die innenpolitische Sprecherin der CDU-Fraktion, Wagner Scheidt, die glaubt sogar, dass das Gesetz zum besten Bevölkerungsgesetz Deutschlands werden könnte. Zum besten Bevölkerungsschutzgesetz Deutschlands. Selbst die AfD findet das Gesetz grundsätzlich gut. Beide Oppositionsfraktionen meinen aber, dass bestimmte Details noch geklärt werden müssen.
0: Okay, und wo genau besteht da noch der Klärungsbedarf?
1: Den sieht die CDU-Fraktion zum Beispiel bei der Finanzierung, vor allem für die Kommunen.
3: Was kostet dieses Gesetz und wer wird es bezahlen? Neue Stäbe brauchen Menschen, Risikoanalysen brauchen Fachwissen, Übungen brauchen Zeit und all das kostet Geld.
1: Und das könnte man nicht später mit einer Verordnung regeln, sondern sowas müsse jetzt ins Gesetz.
0: Okay, und kann man an dem Gesetz denn jetzt überhaupt noch rumschleifen? Also geht das noch?
1: Ja, denn jetzt geht's erstmal in den Innenausschuss. Dort kamen dann auch noch die betroffenen Stellen wie das THW oder die Feuerwehr zu Wort. Aber bis Ende des Jahres soll das Gesetz dann endgültig stehen.
0: Das Bevölkerungsschutzgesetz, das gerade im Landtag Thema ist. Was es beinhaltet, hat uns SR3-Reporter Noah Sari erzählt. Danke dir, Noah.

0: Es ist vielleicht die älteste Art, Urlaub zu machen, wenn man sich Gedanken drüber macht. Und trotzdem, oder vielleicht auch genau deshalb, wird es immer beliebter. Das Camping. Hier bei uns im Saarland und auch in ganz Deutschland steigen die Übernachtungszahlen immer weiter. Und das Angebot, das wird auch immer vielfältiger, sogar auch individueller. Hier bei uns in der Region, da können wir zum Beispiel im Trekkingurlaub im Wald übernachten. Was nach Dschungelcamp in der Saarland Edition klingt, hat SR3-Reporterin Karin Meyer für uns ausprobiert.
1: Wir sind am Saar-Hunsrück-Steig in der Nähe von Wadrill. Wir gehen über einen Waldweg, im Rucksack, Zelt, Schlafsack und Isomatte.
2: Das war der Weg eigentlich hier gewesen.
1: Erste Herausforderung, das Trekkingcamp finden. Das fällt selbst Stefan Bieli vom Saarschleifenland nicht leicht.
2: So, hier einmal runter.
1: Ja, okay.
2: Haben wir gerade gesehen, die haben nämlich hier alles ein bisschen umgemodelt.
1: Unter den Bäumen hindurch schlagen wir uns ins Gebüsch. Nie im Leben hätten wir hier ein Trekkingcamp vermutet.
2: So in dem Wald mal zu übernachten, die ganzen Geräusche mal wahrzunehmen, das ist schon mal was, was man nicht unbedingt mit Übernachtung im Zelt im Garten dann so mitbekommt.
1: Wir erreichen eine Holzplattform mit Geländer zwischen Farn, Eichen und Buchen.
2: Das ist so ein Trend. Ja, der auch so ein bisschen aus den skandinavischen Ländern zu uns rübergekommen ist, wo es ja illegal ist, überall im Wald zu übernachten. Also da kann ich mich ja überall mein Zelt aufschlagen. Ist in Deutschland ja nicht möglich. Und deswegen haben wir gesagt, wir wollen trotzdem Standorte schaffen, wo das möglich ist. Und so dieses Outdoor-Feeling, Natur-Feeling so möglichst authentisch wie möglich rüberzubringen.
1: Zwei Zelte mit je zwei Personen können hier aufgebaut werden.
2: Es gibt eine kleine Sitzbank mit dem Tisch, wo man essen trinken kann und das war's.
1: Fünf solche Plattformen gibt es seit 2025. Wanderer auf dem Saar-Hunsrück-Steig können sie nutzen und eine Strecke von Perl bis Wadrill zurücklegen.
2: Genau, Wasser, Getränk, trinken, essen, muss man sich alles organisieren, mitbringen und dann selber zubereiten.
1: Aber bitte ohne offenes Feuer. Es ist zu trocken im Wald. Campingkocher ist erlaubt.
2: Wir hatten das Ursprungsangebot eigentlich gedacht, das trifft eher eine Zielgruppe, die schon sehr fit sind, wanderaffin sind. Es ist tatsächlich von Jüngeren bis auch ins höhere Alter. Also das wird schon echt breit angenommen.
1: Die Trekkingplätze kann man online buchen und bekommt dann die Koordinaten per Mail und den Nummerncode für die Komposttoilette.
2: Fari, nach dem Toilettengang benutzt man dann diesen Streu, kann dann hier auf, sage ich mal, die Art und Weise dann auch in der Natur auf Toilette gehen.
1: Am Abend stellen wir unser Zelt auf. Von Stefan Bieli haben wir uns längst verabschiedet. Die Nacht wird ruhiger als erwartet. Von Ferne hören wir die Windräder in der Nähe ihre Kreise ziehen. Und wir sind froh, dass wir eine Taschenlampe dabei haben. Uns ist klar, die Trekkingcamps sind ein besonderes, individuelles Campingangebot im Saarland. Ein echter Geheimtipp für Wanderer, die die Natur erleben wollen.
0: Ja, und tatsächlich will ich gerade meiner Freundin das Campen näher bringen, weil die das leider überhaupt nicht mag und ich es einfach liebe. Vielleicht fange ich da einfach direkt mal mit dem Trekkingcamp bei Wadrill an. Also direkt so schön auf die harte Tour. Probieren wir mal.
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0: Das ist SR3 in Ihrem Radio mit der Region am Mittag. Wir haben es 12:30.
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0: Mit Magnus Neuschwander.
2: Debatte über Bevölkerungsschutzgesetz. In der Sitzung des Saarländischen Landtags kritisierte die CDU, dass der Entwurf offen lasse, welche finanziellen Folgen auf die Kommunen zukämen. Die SPD-geführte Landesregierung will mit dem Bevölkerungsschutzgesetz Regelungen zum Brand- und Katastrophenschutz zusammenfassen und ergänzen. Bundesregierung setzt Kabinettsklausur fort. Ein Thema ist der Klimawandel. Die SPD will Hitzeschutz als Gemeinschaftsaufgabe von Bund, Ländern und Gemeinden ins Grundgesetz aufnehmen. Dagegen sagte Unionsfraktionschef Frei, er halte den SPD-Plan nicht für zukunftsträchtig. Rekordeinnahme bei Erbschafts- und Schenkungssteuer. Laut Statistischem Bundesamt wurden im vergangenen Jahr bundesweit rund 21,4 Milliarden Euro an den Staat abgeführt. Das waren knapp 61% mehr als im Jahr davor. Und Ungarn stuft Russland als Bedrohung ein. Das geht aus einem veröffentlichten Dokument hervor, das Ministerpräsident Modyar unterzeichnet hat. Darin heißt es, Ungarn verurteile die russische militärische Aggression und unterstütze in vollem Umfang die Souveränität der Ukraine.
0: Danke, Magnus.
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0: Das hat wieder Sommer im Angebot. Bis 28 Grad, die Sonne scheint den ganzen Tag. Ab und zu mal Wolken, die maximal am Abend hier und da mal einen Schauer, zum Teil auch mit Gewitter mitbringen können. Kann aber auch sein, dass es bei Ihnen trocken und schön bleibt. Morgen noch wärmer, bis 31 Grad. Da sind auch einige Wolken unterwegs, aber die Sonne zeigt sich trotzdem und ab und zu ist auch da wieder Regen möglich.
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0: Da ist wieder alles frei, kommen Sie mir gut und sicher an und achten Sie am besten auf die neuesten Blitzer. Die stehen zum Beispiel in Saarlouis in der Walter-Bloch-Straße, in Nalbach auf der Straße am Gähn und auf dem Abschnitt zwischen Höchen und Waldmoor verstecken Sie sich wohl auch noch. Das haben Sie uns verraten über die 0800 700 8000, die kostenlose Verkehrshotline, falls Sie auch nochmal durchrufen wollen. Vielen Dank.
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0: Wie schön ist das denn bitte? Gefühlt überall schließen die kleinen, schönen Lädchen nach und nach hier bei uns in den Dörfern und Städten im Saarland. Aber natürlich nicht alle, ne? In Luttweiler zum Beispiel, da gibt's einen Schuhladen, der feiert jetzt sein 50-jähriges Jubiläum. Und das, obwohl es in dem Sektor ja so viele Ketten gibt, ne? Und auch Online-Märkte. Wie das Eigentümer-Ehepaar sich bis heute wacker hält, das hören wir gleich. Denn unser Reporter, der ist für uns im Geschäft und probiert schon mal gerade die Probier-Nylon-Strümpfe aus.
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0: Lukas Baumann ist hier. Grüßen Sie.

Das ist SR3 in Ihrem Radio mit der Region am Mittag. Schönen guten Tag. Ja, vor 50 Jahren hat Hans Agostini ein Schuhgeschäft im Völklinger Stadtteil Ludweiler eröffnet. Und heute steht das da immer noch. An gleicher Stelle in der Völklinger Straße Nummer 61. In Zeiten von Onlinehandel ist das ja alles andere als selbstverständlich. Ein Grund, um das Ganze auch mal zu feiern. Für die Betreiber Hans und Brigitte. Heute findet in dem Laden in Ludweiler eine

0: dass es diesen Laden einfach ja noch gibt und immer noch gibt, und das hört man auch.
1: Für Ludweiler ist das einfach Herz und Seele hier in Ludweiler, und Hans und Brigitte Agostini führen das wirklich mit Passion, Leidenschaft, Herzblut und sind hier nicht wegzudenken.
2: Wir wissen generell, dass die Qualität hier hervorragend ist, und die Beratung, die können Sie online ja vergessen.
3: Jeder Fuß hat eine andere Passform, und hier die Frau Agostini, die kennt jeden Fuß, wie man so schön sagt. Also die findet immer die passende Schuhe für meine Mama, das passt immer alles sehr gut.
0: Ja, und das ist gerade schön in Völkling, wo die Innenstadt ja auch sehr von Leerstand geprägt ist. Die zweite Filiale vom Schuhhaus Agostini in Innenstadt musste auch letztes Jahr schließen. Mhm. Aber der Betreiber ist natürlich, oder die Betreiber sind natürlich umso glücklicher, dass diese Stammfiliale jetzt erhalten bleibt. Und die Kunden aus der Innenstadt kommen jetzt auch weiterhin, nur eben halt nach Ludweiler.
4: Das ist ja eine super Sache. Ich finde das immer super traurig, wenn dann plötzlich so traditionsreiche Läden plötzlich schließen. Deswegen ist es ja super interessant, wie sich dieses Schuhhaus so wacker da hält.
0: Ja, also der Einzelhandel hat natürlich auch ein paar entscheidende Vorteile gegenüber Online-Händlern, die man nicht vergessen darf. Und deshalb malt Hans Agostini die Zukunft des Einzelhandels auch nicht so schwarz wie viele andere.
5: Ja, der sterbende Einzelhandel ist für mich so ein Begriff, den es nicht gibt, weil der Einzelhandel lebt. Der lebt besser als je zuvor. Dort, wo die Menschen vor Ort bei den Menschen einkaufen und sich dort versorgt und besorgt fühlen, die kommen auch wieder. Und wenn man sich das aneignet, dann hat man 50 Jahre Stammkundschaft.
0: Ja, einige kaufen ja wirklich halt schon seit Kindertagen ihre Schuhe, und ja, so kann sich dann ein Laden auch über 50 Jahre halten.
4: Ja, und welchen Stellenwert hat dieses Schuhhaus sonst noch da vor Ort?
0: Also man kann wirklich sagen, dass das Schuhhaus Agostini eine absolute Institution in Ludweiler ist. Ich habe den Eindruck, jeder hier kennt und mag die beiden auch. Hans und Brigitte sind einfach sehr tief hier verwurzelt. Und das liegt auch daran, dass die Eltern von Hans Agostini auch schon ein Textilgeschäft hier an der Hauptstraße hatten. Also die Familie prägt auch schon lange den Einzelhandel vor Ort. Und die beiden haben mir auch gesagt, dass sie noch lange keine Lust auf Rente haben. Man kann also hoffen, dass es das Schuhhaus noch einige Zeit geben wird.
4: Ein Schuhhaus in Ludweiler in Völklingen hält sich seit 50 Jahren und feiert deshalb heute das Jubiläum. Mein Kollege Felix Jacobs ist für SR3 mit dabei. Ich danke dir und schöne Party noch.
0: Danke dir.

Wenn wir bei der Online-Suchmaschine Google gerade Dolly Parton als Suchbegriff eingeben, dann erscheinen auf dem Bildschirm ganz viele Schmetterlinge, die plötzlich rumfliegen. Ja, super traurige Nachricht. Die extrem sympathische und super gute Sängerin Dolly Parton ist gestern gestorben. 80 Jahre ist sie geworden. Und während sie anfangen zu googeln, gibt ihnen SR3 die richtige Hintergrundmusik. 9 to 5. Dolly Parton.

Liebe Autofahrer, Vorsicht, da ist ein LKW liegen geblieben auf der A8 Luxemburg Richtung Saarlouis in der Ausfahrt Merzig-Schwemlingen. Vorsicht, da ist ein LKW liegen geblieben. Kommen Sie mir gut und sicher an mit SR3. Du müsstest

0: Das sind die Prinzen auf SR3. Du müsstest jetzt hier sein. Gleich Status Quo, Living on an Island. Und noch dreimal schlafen. Und gefühlt das ganze Saarland sitzt vor den Fernsehern. Am Samstag steht ja endlich das erste Spiel der SV Elversberg in der Fußball-Bundesliga an. Und damit die Jungs da direkt auch mal gegen Gladbach gewinnen, ist natürlich ein guter Kater super wichtig. Ne? Und wie könnte der wohl aussehen? SR3-Sportreporter Matthew Gené Schön.
1: 5 Spieler haben die SVE nach dem Aufstieg verlassen. 8 neue sind dazugekommen. Doch wer sind die Überraschungen? Wer die Gewinner dieses SVE-Sommers? Und wer wird sich vor dem Bundesliga-Start am Samstag gegen Bayer Leverkusen vielleicht mit etwas weniger Spielzeit abfinden müssen? Die Gewinner und Verlierer im Check.
2: Die Gewinner. Cole Campbell.
1: Cole Campbell ist der Rekordtransfer der SVE. Bis zu 6 Millionen Ablöse wird gerüchtet, aber bislang scheint Campbells Wechsel von Borussia Dortmund jeden Cent wert zu sein. 1-gegen-1-Duelle, Dribbel- und Abschlussstark und obendrauf noch fleißig in der Rückwärtsbewegung. Der 20-Jährige hat sich auf der linken Außenbahn schon jetzt festgespielt und ist, trotz der hohen Erwartungen, einer der Gewinner der SVE-Vorbereitung.
2: Felix Keidel.
1: Vergangene Saison wurde Felix Keitel noch als vielversprechender Außenverteidiger aus der dritten Liga verpflichtet. In diesem Jahr aber hat sich Vincent Wagner auf ein Experiment eingelassen, das bislang auf ganzer Ebene funktioniert. Keitel wurde vom Rechtsverteidiger zum zentralen Mittelfeldspieler umgeschult und erfüllt diese Rolle bislang mit Bravour. Seine 3 Vorlagen beim 3:1-Sieg im DFB-Pokal vergangenes Wochenende sind so etwas wie der erste Lohn einer mutigen Entscheidung. Keitel könnte in nur 2 Jahren vom Drittliga-Außenverteidiger zu einem Stamm-Mittelfeldspieler in der Bundesliga werden.
2: Die Verlierer. Tom Zimmerschied.
1: Tom Zimmerschied war vor 3 Jahren der Rekordtransfer der SVE mit heute fast schon lächerlich klingenden 400.000 Euro Ablöse. Und doch zählt der 27-Jährige unverschuldet zu den Verlierern der Vorbereitung. Durch die Neuverpflichtungen von Cole Campbell und Maurice Krattenmacher scheint ein Stammplatz auf dem linken Flügel aktuell kaum realistisch. Dazu verpasste Zimmerschied wegen Rückenproblemen weite Teile der Vorbereitung.
2: David Mokba.
1: Der bullige französische Stürmer kam vergangenen Winter als Ersatz für 10 Millionen Abgang Younes Ebnotalib und kennt Trainer Wagner aus der gemeinsam erfolgreichen Zeit in Hoffenheim. Doch das Wiedersehen läuft seitdem nicht ganz so erfreulich wie erhofft. Dazu kam mit Zweitliga-Torschützenkönig Noel Futkoy kurz vor Saisonstart ernstzunehmende Konkurrenz. Futkoy, wendig, spielstark und mit Torinstinkt gesegnet, scheint auf dem Papier wie gemacht für den SVE-Fußball. Nach einer kurzen Eingewöhnungsphase ist er der Top-Kandidat für die Startelf und könnte David Mokwa damit auf die Bank verdrängen.
2: Fazit.
1: Wie die Startelf vor dem ersten Bundesligaspiel der Elversberger Vereinsgeschichte gegen Bayer Leverkusen genau aussieht, ist noch offen. Klar ist aber, sie wird wie immer jung, spielstark und selbstbewusst sein. Und wenn der SV Elversberg in der Bundesliga tatsächlich das Kunststück Klassenerhalt am Ende gelingen sollte, sind ja irgendwie alle die Gewinner.
0: Die SV Elversberg gegen Bayer Leverkusen. Jetzt Samstag ab 15:30 Uhr. Wir drücken alle Daumen.

Lass uns nochmal ganz kurz überlegen, was gehört so in so einen richtig guten Kiosk? Also der hat leckere Süßigkeiten zu verkaufen. Mit etwas Glück gibt es da manchmal sogar noch richtig, richtig leckere Bratwürstchen, so im Brötchen. Bei uns auf SR3 sieht das ein bisschen anders aus. Da gibt es gute Unterhaltung und einen netten Kollegen. André Werner ist gleich für Sie hier im Kiosk auf SR3. Ich bin Lukas Baumann. Bis bald.

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13: Um 13 Uhr mit Dorothee Scharner. Und mit diesen Themen: im Saarland fehlen 14.000 Wohnungen. Auch bundesweit wird weniger gebaut. Bevölkerungsschutzgesetz wird im Saarlandtag diskutiert. Und Zuckersteuer jetzt offenbar doch nur für Limos geplant. Das Wetter heute Nachmittag zunehmend sonnig bei schwülen 24 bis 28 Grad. Im Saarland fehlen 14.000 Wohnungen. Zu diesem Schluss kommt eine Studie des Pestel-Instituts im Auftrag des Bundesverbands Deutscher Baustofffachhandel. Und auch deutschlandweit würden weniger neue Wohneinheiten gebaut. SR3-Reporter Jimmy Booth.
14: Wohnungsbau als Motor für Wirtschaftswachstum. Das hält das Pestel-Institut für möglich. Doch der Rückgang im Wohnungsbau habe auf das Bruttoinlandsprodukt in Deutschland gedrückt. 0,6 Prozentpunkte weniger seien die Folge gewesen, so die Berechnungen der Wissenschaftler. 2025 seien bundesweit fast 85.000 Wohnungen weniger gebaut worden als noch 2 Jahre zuvor. Im Saarland seien es gut 1.000 weniger gewesen. Es würden so viele Wohnungen gebraucht wie lange nicht, schätzt Matthias Günther vom Pestel-Institut die Lage ein. Gleichzeitig würden aber so wenige Wohnungen gebaut wie lange nicht. Die Branche so abstürzen zu lassen, sei sozial und ökonomisch von der Bundesregierung unverantwortlich, zumal auch der Staat Milliardenverluste bei Umsatz- und Grunderwerbssteuer erleide. Auch der Bedarf an Arbeitskräften bereitet den Studienmachern Sorge. Dafür sei Zuwanderung nötig und die Zuwanderer wiederum benötigten Wohnraum, gerade in den großen Städten, in denen mehr Arbeitsplätze entstanden seien. Die Bundesregierung müsse Auflagen kürzen und den Bau besser fördern, anstatt Förderungen zu reduzieren.
13: Die Stadt Homburg und die dortige Polizei beklagen eine deutliche gestiegene Zahl von Wohnungseinbrüchen. Das geht aus der örtlichen Kriminalstatistik hervor, die beide Seiten am Vormittag vorgestellt haben. Demnach wurden im vergangenen Jahr 75 Einbrüche gemeldet, im Vergleich zu 45 im Jahr davor. Den größten Anstieg habe es in der Homburger Innenstadt gegeben. Zu den Ursachen hat die Polizei noch keine Informationen, will die Entwicklung aber beobachten. Insgesamt wurden laut Statistik knapp 2.700 Straftaten in Homburg festgestellt. Das seien rund 4% der registrierten Straftaten im Saarland. Damit habe man sich im landesweiten Vergleich leicht verbessert. Insgesamt ist die Polizeiinspektion Homburg neben der Stadt selbst für Bexbach, Blieskastel, Kirkel, Gersheim und Mandelbachtal zuständig und damit für rund 110.000 Menschen. Die CDU-Fraktion fordert einige Nachbesserungen an dem von der Landesregierung eingebrachten Entwurf zum neuen saarländischen Bevölkerungsschutzgesetz. Die innen- und kommunalpolitische Sprecherin Wagner Scheidt kritisiert, es sei noch unklar, welche finanziellen Folgen auf die Kommunen zukommen. Weitere Informationen aus dem Landtag von SR3-Reporterin Jennifer Klein.
15: Aus Sicht der CDU-Fraktion ist außerdem zu bemängeln, dass einige Regelungen zum Bevölkerungsschutz auf Rechtsverordnungen verschoben werden. In seinen Grundzügen befürwortet sie allerdings den Gesetzentwurf. Ähnlich sieht es die AfD-Fraktion. Die Landesregierung plant mit dem Bevölkerungsschutzgesetz bisherige Regelungen zum Brand- und Katastrophenschutz zusammenzufassen und zu ergänzen. Konkret sollen in Zukunft etwa auch Gemeinden dazu verpflichtet werden, Stäbe für das Krisenmanagement einzurichten. Zudem soll es für ehrenamtliche Helfer leichter werden, dass sie für Einsätze von ihrer Arbeit freigestellt werden können. Außerdem werden landeseigene Regelungen zum Schutz kritischer Infrastruktur und zur zivilen Verteidigung im Gesetz verankert. Aus Sicht von SPD-Innenminister Joost ist das neue Gesetz aufgrund der verstärkten Gefahrenlage, etwa durch Drohnenangriffe, notwendig geworden.
13: Der Gesetzentwurf wurde zu weiteren Beratungen an den zuständigen Ausschuss übergeben. Die Stimmung in der deutschen Exportwirtschaft ist so gut wie seit 4,5 Jahren nicht mehr. Das geht aus einer Umfrage des Münchner IFO-Instituts hervor. Hintergrund ist die steigende Nachfrage aus Europa. Das entsprechende Stimmungsbarometer stieg im August deutlich auf +0,96 Punkte. Im Juli ergab die Umfrage noch ein Minus von 2,8 Zählern. Das ist der kräftigste Anstieg der Stimmungslage seit Juni 2020. Die Stimmung unter den Exporteuren ist so gut wie zuletzt im Februar 2022. Damals begann der russische Angriffskrieg gegen die Ukraine. Eine Zuckerabgabe auf Fruchtsäfte, Hafermilch und alkoholfreies Bier. Der Vorschlag, der wurde offenbar im Finanzministerium diskutiert. Heute hat Bundesfinanzminister Lars Klingbeil, SPD, angekündigt, dass die geplante Zuckersteuer jetzt doch nicht für zuckerfreie Getränke gelten soll.
16: Gestern wurde ein internes Papier aus seinem Haus bekannt, nachdem die Zuckersteuer auf deutlich mehr Getränke ausgeweitet werden soll als bisher vorgesehen. Darunter auch Leitgetränke, die lediglich Süßstoff statt Zucker enthalten. Der SPD-Politiker stellt jetzt klar, das mache er nicht mit. Das entsprechende Papier sei weder politisch geeint noch in der Koalition beschlossen. Beschlossen ist aber laut Klingbeil, dass eine Steuer auf zuckerhaltige Getränke kommt. Er hält es für richtig, etwas gegen die negativen Folgen eines zu hohen Zuckerkonsums, wie zum Beispiel Übergewicht, zu tun. Ärzteverbände und Verbraucherschützer unterstützen das. Die Getränkeindustrie ist dagegen. In der Regierungskoalition sind die Pläne umstritten. Mehrere Unionspolitiker wollen verhindern, dass die Zuckersteuer auf möglichst viele Getränke ausgeweitet wird. Die Bundesregierung will mit der Zuckersteuer zusätzliche Einnahmen erzielen. Im kommenden Jahr sollen rund 650 Millionen Euro zusammenkommen. Jan Zimmermann, Berlin.
13: Es gibt einen deutlichen Sprung nach oben bei Erbschafts- und Schenkungssteuer. Die Einnahmen durch Erbschaften und Schenkungen sind auf ein Rekordniveau sogar gestiegen. Aus Wiesbaden, Gabi Beck für SR Info, die Rundschau.
17: Die Grünen-Fraktionschefin im Bundestag Britta Hasselmann sagte im RBB 24 Inforadio, die Städte und Gemeinden müssten angesichts des Klimawandels, Zitat, ungemeine Summen aufbringen. Renaturierung von Flüssen, Frühwarnsysteme, kühle Rückzugsorte. Klimaanpassungsmaßnahmen kosteten Geld, das Länder und Kommunen alleine nicht aufbringen könnten. Hierfür sei eine sogenannte Gemeinschaftsaufgabe für Klimaanpassung notwendig. Damit dürfte sich der Bund stärker finanziell bei Hitzeschutz und Co. engagieren. SPD-Umweltminister Carsten Schneider hatte die dafür nötige Grundgesetzänderung vor kurzem ins Spiel gebracht. Allerdings, die Union hat ablehnend auf den SPD-Vorstoß reagiert. Linken-Fraktionschefin Heidi Reichenick glaubt deshalb auch nicht daran, dass die nötige Zweidrittelmehrheit im Bundestag zustande kommt. Dem Redaktionsnetzwerk Deutschland sagte sie, deshalb solle sich Umweltminister Schneider stattdessen bei den laufenden Haushaltsverhandlungen dafür einsetzen, dass Klimaanpassung einen angemessenen Stellenwert bekomme.
13: Und Sie haben es gehört, das war natürlich Katrin Auer aus Berlin für SR Info, die Rundschau, mit dem Thema, dass Grüne und Linke mehr Geld für die Klimaanpassung von der Bundesregierung fordern. Jetzt aber zu Gabi Beck mit dem deutlichen Sprung bei den Einnahmen durch Erbschaften und Schenkungen in Deutschland.
18: Die Steuern, die der Staat aus geschenktem und vererbtem Vermögen einzieht, sind damit um fast 61% im Vergleich zum Vorjahr gestiegen. Die Statistikbehörde erklärt den starken Anstieg Kritik damit, dass im Jahr 2025 vor allem doppelt so viele große Vermögen von mehr als 20 Millionen Euro übergeben wurden. Insgesamt fallen 141,1 Milliarden Euro im Jahr 2025 unter die Erbschafts- und Schenkungssteuerpflicht. Vor allem wurden Unternehmen übergeben, außerdem auch Grundbesitz und Bankguthaben und Wertpapiere. Kleinere Erbschaften und Schenkungen, die unterhalb der steuerlichen Freibeträge liegen, tauchen in der Statistik nicht auf.
13: Weitere Meldungen auf SR Info, die Rundschau. In Russland sind nach Behördenangaben 2 Menschen bei ukrainischen Drohnenangriffen getötet worden. Ein Flugkörper sei in der Region Lipezk in ein Haus gestürzt und habe Feuer ausgelöst. Laut russischem Verteidigungsministerium wurden in der Nacht mehr als 400 ukrainische Drohnen abgefangen. An mehreren Flughäfen fielen Starts und Landungen wegen Luftalarm aus. 600 Kilometer südöstlich von Moskau hat eine Drohne ein Lager des größten russischen Versandhändlers Wildberries getroffen. Regionale Behörden berichten, dass es auf einer Fläche von 100.000 Quadratmetern brennt. Ungarns Regierung stuft Russland als Bedrohung ein. Das geht aus einem in der vergangenen Nacht veröffentlichten Dokument hervor, das Ministerpräsident Modyar unterzeichnet hatte. Darin heißt es, Ungarn verurteile die russische militärische Aggression und unterstütze in vollem Umfang die Souveränität der Ukraine. Die neue ungarische Haltung gegenüber Russland stellt einen Bruch zur außenpolitischen Linie der Vorgängerregierung unter dem Rechtspopulisten Orbán dar. Die Tour de France 2025 im Ersten geht in der Kategorie Beste Sportsendung ins Rennen um den Deutschen Fernsehpreis. Für die Live-Berichterstattung der ARD über das größte Radrennen der Welt ist der Saarländische Rundfunk verantwortlich. SR-Programmdirektorin Sonja von Struve bezeichnete die Nominierung als Anerkennung des großen Engagements des ARD-Tourteams. Die Tour de France 2025 hatte einen durchschnittlichen Marktanteil von 13,5% im Ersten. Rund 21,2 Millionen Menschen verfolgten die Übertragung. Der 27. Deutsche Fernsehpreis wird am 9. September in Köln vergeben. Die Ausstellung X-Ray, die Macht des Röntgenblicks in der Völklinger Hütte, ist bis zum 6. September verlängert worden. Das Weltkulturerbe nannte zur Begründung den großen Zuspruch. Eigentlich sollte die Schau bereits am 16. August enden. Themen der Ausstellung in der Gebläse- und Verdichterhalle sind der geschichtliche und physikalische Hintergrund des Röntgenblicks sowie die Auswirkungen auf Politik, Medizin, Mode und Film. Und das war SR Info, die Rundschau mit Dorothee Scharner. Hier gibt's weiter im SR3 Kiosk.
19: Dankeschön, Dorothee.
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19: Ja, und da starten wir erstmal mit dem Wetter. Heute Nachmittag gibt's immer weniger Wolken. Die Sonne kann sich besser durchsetzen. Heute Abend sieht's schon wieder anders aus. Da sind einzelne Schauer, eventuell auch mal ein kurzes Gewitter wieder möglich. Meistens bleibt's aber trocken. Es ist heute deutlich wärmer und schwüler als zuletzt. Die Temperaturen steigen heute auf 24 Grad im Hochwald bis 28 Grad an Saar und Mosel, zum Beispiel in Luisenthal. In der Nacht ist es zeitweise ganz klar, da sehen wir die Sterne, dann ziehen ein paar Wolkenfelder durch. Es bleibt überwiegend trocken bei 18 bis 14 Grad. Morgen gibt es dann so einen Wechsel aus Sonnenschein und Wolken, im Verlauf auch Schauer oder Gewitter. Es wird nochmal warm und schwül bei 26 bis 31 Grad. Am Freitag dann zum Teil kräftige Schauer oder Gewitter und dann wird es deutlich kühler. Die Höchstwerte am Freitag nur noch 20 bis 24 Grad.
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19: Vorsicht auf der A8 Luxemburg Richtung Saarlouis. In der Ausfahrt Merzig-Schwemlingen Gefahr durch einen defekten LKW. Die neuesten Blitzer stehen in Saarlouis in der Walter-Bloch-Straße. In Nalbach steht einer am Gähn und zwischen Höchen und Waldmoor. Wenn auch Sie einen Blitzer melden möchten, dann können Sie uns jederzeit anrufen, kostenfrei unter der 0800 700 8000 oder Sie schreiben uns über die SR3-App.
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19: Mit André Werner, hallo, einen schönen Start in den Mittwochnachmittag. Wir starten mit Sailor, die sich übrigens immer ganz gerne sozusagen auch als Matrosen verkleidet haben oder so eine ganze Schiffscrew sozusagen waren. Und das Besondere an Sailor war tatsächlich das Nickelodeon. Ja, das war ein eigens Instrument, eine Holzkonstruktion. Man kann sich das so vorstellen, dass da so zwei Klaviaturen gegenüber liegen. Synthesizer sind da noch mit reingebaut, so Mini-Orgeln, so ein Glockenspiel noch. Und das ist alles miteinander mechanisch und elektrisch gekoppelt. Es gab über die letzten Jahrzehnte verschiedene Versionen dieses Nickelodeons. Und die sahen alle auch immer unterschiedlich aus, aber im Prinzip hatten sie immer die gleiche Aufgabe, nämlich diesen ganz speziellen Sound für Sailor zu kreieren. Und den Sound, den hören wir auch jetzt bei dem folgenden Titel direkt am Anfang. A Glass of Champagne, das Nickelodeon von Sailor in Action.
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Großer Hit von OMD auf SR3, Walking on the Milky Way. Jetzt gibt es einen wirklich richtig tollen Song über Verständigung und Zusammenhalt. Die Stuttgarter Musiker von Parallel haben eine Sprache Anfang 2018 veröffentlicht und dafür Cassandra Steen als Gaststimme gewonnen. Und die Botschaft in diesem tollen Song ist eigentlich ziemlich klar rauszuhören. Auch wenn Menschen unterschiedliche Sprachen sprechen oder aus verschiedenen Ländern kommen, die Musik, die kann eine ganz besondere eigene und gemeinsame Sprache sein.

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11: Es ist kurz nach 13:30.
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11: mit Dorothee Schanner.
13: Bundesregierung beendet Kabinettsklausur. Kanzler Merz betonte anschließend, die Koalition arbeite an Innovation und Wettbewerb, Wachstum und Arbeit. Union und SPD seien zuversichtlich, dass sich die Wirtschaft in Deutschland bis Jahresende erhole. Vizekanzler Klingbeil stellte Steuerentlastungen für Familien in Aussicht. Gesetzentwurf zum Bürokratieabbau. Er wurde im saarländischen Landtag mit den Stimmen von CDU und AfD an den Innenausschuss verwiesen. Die SPD enthielt sich. Der von der CDU vorgelegte Gesetzentwurf sieht vor, alle Berichts- und Aufbewahrungspflichten Anfang 2028 auslaufen zu lassen. Im Saarland fehlen 14.000 Wohnungen. Zu diesem Schluss kommt eine Untersuchung des Pestel-Instituts im Auftrag des Bundesverbands Deutscher Baustofffachhandel. Bundesweit wurden der Studie zufolge im vergangenen Jahr fast 85.000 Wohnungen weniger gebaut als 2024. Im Saarland waren es gut 1.000 weniger. Und deutsche Firmen melden mehr Cyberangriffe. Betroffene Unternehmen berichten dem IT-Branchenverband Bitkom von Sabotage, Spionage oder Diebstahl. Urheber seien zunehmend ausländische Geheimdienste.
11: Dankeschön, Dorothee. Ausführliche Nachrichten gibt's wieder um 14 Uhr.
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11: Heute Nachmittag gibt es so einen freundlichen Mix aus Sonnenschein und lockeren Wolken. Die Schauerneigung, das Schauerrisiko ist dabei gering. Meist dürfte es trocken bleiben. Und es ist deutlich wärmer und schwüler. Die Temperaturen steigen noch auf 24 Grad im Hochwald bis 28 Grad an Saar und Mosel. In der Nacht ist es dann zeitweise klar. Immer wieder ziehen ein paar Wolkenfelder durch. Es bleibt trocken bei 18 bis 14 Grad. Morgen am Donnerstag dann ein freundlicher Start mit Sonnenschein und Wolken. Am Nachmittag werden die Wolken dann zahlreicher und mächtiger. Erst morgen Abend steigt dann die Unwettergefahr. Dann sind heftige Gewitter mit Starkregen, Hagel und Sturmböen möglich, die sich in die Nacht hinein fortsetzen. Zuvor wird es schwülwarm bis heiß mit höchsten Werten von 27 bis 31 Grad. Vor allem in Gewitternähe sind später morgen auch plötzlich auftretende Sturmböen möglich. Am Freitag dann, nachdem sich diese Gewitterfront verzogen hat, gibt es nochmal zum Teil weitere kräftige Schauer oder Gewitter und es wird deutlich kühler. Wir haben dann nur noch höchste Werte von 20 bis 24 Grad. So ähnlich wird es auch am Samstag und Sonntag.
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11: Zurzeit keine Staus, keine Gefahrenmeldungen. Die neuesten Blitzer stehen in Saarlouis in der Walter-Bloch-Straße, zwischen Höchen und Waldmoor und zwischen Wildstock und Landsweiler Reden. Wenn auch Sie einen Blitzer sehen oder eine Gefahrenstelle oder Stau, dann können Sie uns jederzeit kostenfrei anrufen unter der 0800 700 8000 oder Sie schreiben uns über die SR3-App.
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11: Mit André Werner, hallo, einen schönen Start in den Mittwochnachmittag. Wir starten mit einem, ja, man kann schon sagen, einem richtigen ISC-Klassiker aus dem Jahr 1981. Damals hieß das Ganze ja noch anders. Und Bugs Fizz sind sozusagen extra für diesen Wettbewerb zusammengestellt worden, sind dann nach Dublin geschickt worden und sie haben gewonnen mit 136 Punkten am 4. April 1981. Vielleicht können Sie sich sogar noch an diesen Auftritt erinnern, denn nur 4 Punkte dahinter war damals die deutsche Lena Valaitis. Ja, also, aber Bugs Fizz haben es damals gemacht, 81, und damit auch nicht nur ESC-Klassiker herausgebracht, sondern auch ein Riesen-Radio-Hit. Jetzt hier bei uns, Making Your Mind Up.
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0: Marius Müller-Westernhagen und sein Sexy auf SR3 Saarlandwelle. 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
10: 14 Uhr. Bei der heutigen Sitzung im Landtag wurde ein Gesetzentwurf zum Bürokratieabbau auf den Weg gebracht. Der von der CDU vorgelegte Gesetzentwurf sieht vor, alle Berichts- und Aufbewahrungspflichten Anfang 2028 auslaufen zu lassen. Nur wenn zuvor ein Nutzwert der Pflicht nachgewiesen werden kann, soll sie beibehalten werden. Betroffen wären ausschließlich Landesregelungen. Die SPD enthielt sich bei der Abstimmung. Mit den Stimmen von CDU und AfD wurde der Entwurf an den Innenausschuss verwiesen. Bundeskanzler Merz sieht eine wirtschaftliche Erholung in Deutschland. Nach der Kabinettsklausur in Neu-Hartenberg sagte der CDU-Chef, das Land habe 3 Jahre Rezession hinter sich und wachse nun wieder. Bei dem Treffen habe die Bundesregierung ein Zukunftsbild für Deutschland entwickelt. Weitere Informationen von Benjamin Großkopf.
11: Innovation und Wettbewerb, Wachstum und Arbeit nannte Merz als die entscheidenden Faktoren. Das Land könne darauf vertrauen, dass die Regierung bis Ende des Jahres eine Bilanz vorlegen könne, die sich sehen lässt. Konkret raus aus der Rezession, raus aus der Schwäche der Wirtschaft, kündigte der Kanzler an. Das in der Koalition unterschiedlich gesehene Thema Klima- und Hitzeschutz wollen Union und SPD in den kommenden Wochen weiter beraten. Finanzminister Lars Klingbeil kündigte an, in der nächsten Sitzung des Kabinetts seinen Plan für eine Reform der Einkommenssteuer vorzulegen. Das Ziel, trotz leerer Kassen, so der SPD-Chef, Familien mit 2 Kindern um etwa 600 Euro im Jahr zu entlasten.
10: Ausländische Geheimdienste nehmen mit Cyberangriffen immer stärker deutsche Unternehmen ins Visier. Das zeigt eine neue Studie des Digitalverbandes Bitkom. Über ein Drittel der betroffenen Firmen konnte demnach im vergangenen Jahr mindestens einen Angriff einem fremden Nachrichtendienst zuordnen. Die meisten Attacken erfolgten aus China und Russland, aber auch der Iran werde zu einem wichtigen Akteur. Den Schaden durch Datendiebstahl, Industriespionage oder Sabotage bezifferten die deutschen Unternehmen in der Studie mit mindestens 211 Milliarden Euro. Bildungsministerin Streichert-Kliwo hat nach eigenen Angaben von den Hintergründen zur Absage einer Ballettproduktion von Februar 2023 gewusst. Es ging um mutmaßlich sexuell übergriffiges Verhalten eines Gastchoreografen am Saarländischen Staatstheater gegenüber Tänzerinnen und Tänzern. SR-Reporterin Alice Krämer.
12: Der damalige Intendant Bodo Busse habe die Bildungsministerin über die Hintergründe zur Absage informiert. Die erhobenen Vorwürfe waren schwerwiegend und seien sehr ernst genommen worden. Bildungsministerin Streichert-Kliwo schrieb in ihrem Statement an den SR, gerade im künstlerischen Arbeitsumfeld würden Führungskräfte eine besondere Verantwortung tragen. Daher sei es laut der SPD-Politikerin wichtig, dass Betroffene Missstände ansprechen können müssen, ohne berufliche Nachteile zu befürchten. Das Das Saarländische Staatstheater verfügt bereits über eine Beschwerdestelle. Trotzdem hat es über 3 Jahre gedauert, bis sich ehemalige Tänzerinnen und Tänzer öffentlich zu den Vorfällen geäußert haben.
10: Im Saarland fehlen derzeit 14.000 Wohnungen. Zu diesem Schluss kommt eine Studie des Pestel-Instituts im Auftrag des Bundesverbandes Deutscher Baustofffachhandel. Demnach werden im Saarland so viele Wohnungen gebraucht wie lange nicht, während im vergangenen Jahr nur rund 1.000 Wohnungen weniger gebaut worden waren als noch zwei Jahre zuvor. Bundesweit sehe die Entwicklung ähnlich aus. Das Pestel-Institut wirft der Bundesregierung vor, sozial und ökonomisch unverantwortlich zu handeln, zumal der Staat Milliardenverluste bei Umsatz- und Grunderwerbsteuer verzeichne. Und das waren die Nachrichten mit Marc Langels. 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
13: Heute Nachmittag lockern die Wolken auf, die Sonne setzt sich besser durch. Heute Abend sind dann nochmal einzelne Schauer möglich, meist bleibt es aber trocken. Und es ist nochmal deutlich wärmer und auch schwüler als zuletzt. Die Temperaturen steigen auf 24 bis 28 Grad. In der Nacht ist es dann zeitweise klar, immer wieder ziehen Wolkenfelder durch. Es bleibt trocken bei 18 bis 14 Grad. Morgen gibt es dann so einen Wechsel aus Sonnenschein und Wolken. Im Verlauf sind teils kräftige Schauer oder Gewitter unterwegs. Es wird nochmal schwülwarm bei 26 bis 31 Grad. Am Freitag dann nochmals im Tagesverlauf teils kräftige Schauer oder Gewitter und es wird deutlich kühler, dann nur noch 20 bis 24 Grad.
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13: Wir haben aktuell keine Staus, auch keine Gefahrenmeldungen. Aber geblitzt wird und die neuesten stehen in Saarlouis in der Walter-Bloch-Straße zwischen Höchen und Waldmoor und zwischen Bildstock und Landsweiler-Rieden. Wenn auch Sie uns was melden möchten, Blitzer, Stau oder auch Gefahrenstelle, können Sie uns jederzeit kostenfrei anrufen unter der 0800 700 8000 oder Sie schreiben uns über die SR3-App.
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13: Mit André Werner, hallo zusammen, gleich hier bei uns Musik von Bruce Springsteen und Human Touch. Wir starten jetzt mit einer lautmalerischen Band. Show Weddy Weddy soll ja tatsächlich wirklich überhaupt nichts bedeuten, sondern einfach nur toll klingen. Under the Moon of Love. Spiel viel Spaß.
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0: SR3 Saarlandwelle an diesem Mittwoch. Vielleicht haben Sie schon bei uns in den Nachrichten gehört. Auch gestern gab es schon die ersten Meldungen. Dolly Parton ist tot. Nach Angaben ihres Teams ist sie nach einem kurzen Kampf gegen den Krebs gestorben. Sie starb im Alter von 80 Jahren gestern in Nashville im Kreise ihrer engsten Angehörigen. Dolly Parton war eine der größten Country-Stars aller Zeiten, muss man sagen. Mit Jolene, 9 to 5 oder auch I Will Always Love You schrieb sie echte Musikgeschichte. Dazu war sie noch Schauspielerin und Unternehmerin und eine wirklich außergewöhnlich engagierte Wohltäterin. Wir schauen auf SR3 Saarlandwelle zurück, auf das Leben einer ganz besonderen Künstlerin. Und dazu ein Nachruf von Carsten Küntrop.
1: Dolly Parton wächst in Armut auf dem Land in Tennessee mit 11 Geschwistern. Mit 6 schreibt sie ihren ersten Song, mit 8 bekommt sie eine Gitarre geschenkt. Ihre Mutter ermuntert sie zu singen. Nach der High School geht Dolly nach Nashville, Hauptstadt der Country Music.
2: Ich habe von Anfang an mein Talent geglaubt, dass ich in Nashville was zu verkaufen habe, dass meine Songs gut waren und dass ich als Sängerin gut genug war, um es zu schaffen.
1: Dolly trifft Carl Dean, einen Bauunternehmer, der die Liebe ihres Lebens wird und ihre Muse und sie zu zahlreichen Songs inspiriert. Schneller Aufstieg in der Country-Musikszene, damals eine Männerdomäne mit einem Schuss Sexismus. Dolly Parton ist selbstbewusst, unerschrocken und hat einen eisernen Willen zum Erfolg.
2: Ich habe immer gesagt, ich sehe zwar aus wie eine Frau, kann aber auch wie ein Mann denken. Deshalb habe ich mich nicht einschüchtern lassen. Ich war ein ziemlich hübsches Mädchen, naja, ein bisschen aufgetakelt natürlich, aber das habe ich mir zunutze gemacht. I use that. And I will
1: always love you. Dolly Parton eröffnet Restaurants und Dollywood, einen Vergnügungspark, gründet Produktionsfirmen und startet einen Radiosender und arbeitet als Schauspielerin, so im Film 9 to 5, für den sie den Titelsong schreibt. Working 9 to 5. Aus der Politik hält sich Dolly raus. Sie wolle nur Entertainerin sein und was sie zu sagen habe, finde sich in ihren Songs.
2: Ich versuche nur, das Leben ein wenig besser zu machen und Menschen Mut zu machen. Das ist das, was sie in meinen Songs finden. Es geht um Liebe und gegenseitige Akzeptanz und darum, Menschen Mut zu machen.
1: Ihr ganzes Leben lang engagiert sie sich sozial. So betreibt sie ein Leseförderprogramm für Kinder. Etwa 3000 Songs schreibt Dolly Parton, 450 nimmt sie auf. Unter dem Strich, so schreibt sie, seien die Lieder ihr Vermächtnis. Und wörtlich, ich hoffe, man wird mich als guten Songwriter in Erinnerung behalten.
0: Da bin ich mir sicher. Ganz natürlich und ein bisschen aufgetakelt. So war sie, Dolly Parton. Gestern ist sie im Alter von 80 Jahren nach kurzer schwerer Krankheit gestorben im Kreise ihrer Familie. Ihr zu Ehren spielt SR3 nun Light of a Clear Blue Morning, einer ihrer letzten Singles. Und da singt Dolly unter anderem zusammen mit Miley Cyrus, die sie seit ihrer Geburt kannte und mehr, mit der sie eine tiefe Freundschaft hatte.
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es weitergeht. 2, 3, 4, wir zählen mit, wie sich die Platte dreht.

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0: Ein ganz großer Klassiker und immer wieder noch gern gehört. Smokey und Living Next Door to Alice hier auf SR3 Saarlandwelle. Es ist 2:30.
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0: Mit Lukas Baumann.
2: Gesetzentwurf zum Bürokratieabbau. Er wurde im saarländischen Landtag mit den Stimmen von CDU und AfD an den Innenausschuss verwiesen. Der von der CDU vorgelegte Gesetzentwurf sieht vor, alle Berichts- und Aufbewahrungspflichten Anfang 2028 auslaufen zu lassen. Bundesregierung beendet Kabinettsklausur. Kanzler Merz betonte anschließend, die Koalition arbeite an Innovation und Wettbewerb, Wachstum und Arbeit. Union und SPD seien zuversichtlich, dass sich die Wirtschaft in Deutschland bis Jahresende erhole. Cyberangriffe auf deutsche Firmen. Sie werden nach einer Studie des Digitalverbandes Bitkom immer öfter von ausländischen Geheimdiensten ins Visier genommen. Die meisten Cyberangriffe kamen aus China und Russland. Und im Saarland fehlen 14.000 Wohnungen. Zu diesem Schluss kommt eine Untersuchung des Pestel-Instituts im Auftrag des Bundesverbands Deutscher Baustofffachhandel. Bundesweit wurden demnach im vergangenen Jahr fast 85.000 Wohnungen weniger gebaut als 2024. Im Saarland waren es gut 1.000 weniger.
0: Dankeschön, Lukas. Ausführliche Nachrichten hören wir wieder um 15 Uhr.
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0: Der Nachmittag bringt uns immer mehr Sonnenschein. Heute Abend sind eventuell noch mal einzelne Schauer oder Gewitter möglich. Meist bleibt es aber trocken. Wir bekommen heute schwülwarme 24 bis 28 Grad. In der Nacht sehen wir zeitweise die Sterne. Immer wieder ziehen auch Wolkenfelder durch, aber es bleibt trocken bei 18 bis 14 Grad. Morgen gibt es dann so einen Mix aus Sonnenschein und Wolken. Im weiteren Verlauf sind dann allerdings noch mal teils auch unwetterartige Gewitter mit Starkregen, Hagel und Sturmböen möglich, die sich auch bis in die Nacht hinein fortsetzen. Zuvor wird es schwülwarm bis heiß mit höchsten Werten von 27 bis 31 Grad.
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0: Zurzeit keine Staus, keine Gefahrenmeldungen, aber es wird geblitzt. Die neuesten Blitzer stehen in Saarlouis in der Walter-Bloch-Straße zwischen Höchen und Waldmoor und ein Blitzer noch zwischen Bildstock und Landsweiler-Rieden. Wenn Sie unterwegs sind und einen Blitzer oder eine Gefahrenstelle oder Stau entdecken, dann können Sie uns jederzeit kostenfrei anrufen unter der 0800 708000 oder Sie schreiben uns über die SR3-App.
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0: Mit André Werner, hallo zusammen. Jetzt gibt es einen riesen romantischen Hit aus den 70ern von unseren Nachbarn aus den Niederlanden. Geschrieben von The Cats und in dem Song One Way Wind geht es tatsächlich um den Wind, der anscheinend immer nur von einer Richtung zu kommen scheint. Und es geht wohl so ein bisschen um die unerreichbare Liebe. Also der Sänger spricht von dem Wind oder mit dem Wind, der immer nur eben in eine Richtung weht, so wie seine Gefühle, die offenbar nicht erwidert werden. Der Wind wird dabei zum Sinnbild für diese Beziehung, bei der er nichts mehr ändern kann. Ja, irgendwie ein bisschen traurig, oder? Aber trotzdem ein ganz großer Hit gewesen und ein schöner Titel von The Cats.
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0: schöner Titel von Kate Bush. Wuthering Heights auf SR3 Saarlandwelle. Jetzt gibt es neue Musik.
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0: Das kommt von Shania Twain und ist mittlerweile ihr 7. Studioalbum. Es heißt Little Miss Twain. Ja, also die kleine Miss Twain. Und das ist schon sozusagen Programm, denn es ist sozusagen ein Rückblick oder vielleicht auch eine Rückkehr zu den Wurzeln, zu ihren Country-Wurzeln. Und sie verzichtet fast gänzlich auf künstliche Synthesizer-Sounds. Der Sound an sich ist reich an echten Instrumenten. Man hört Geigen, Banjos, Pedal-Steel-Gitarren und vieles, vieles mehr. Und man hört auch so ein paar Crossover-Einflüsse aus Rock und Soul. Mit 30 ist sie sozusagen erst weltberühmt geworden. Das war verhältnismäßig spät. Dabei hat sie schon davor viel Musik gemacht. Und mit diesem Album Little Miss Twain möchte sie sozusagen diese Lücke schließen. Ein ehrliches, ein warmherziges Porträt der Frau vor dem Ruhm. So könnte man das sagen. Jetzt hören wir sie mit dem Titel Right Time. Hier ist Shania Twain.

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8: 15 Uhr. Bundeskanzler Merz sieht die Bundesregierung auf einem guten Weg. Der CDU-Chef sagte im Anschluss an die Kabinettsklausur, nach 3 Jahren Rezession sei die Wirtschaft inzwischen wieder auf Wachstumskurs. Zugleich bekräftigte Merz, an der Abschaffung der Rente mit 63 festzuhalten. Die Koalition habe beschlossen, die Vorschläge der Rentenkommission komplett zu übernehmen. Dazu gehöre auch, Anreize zur Frühverrentung zu beenden. Beim Hitzeschutz sieht Merz nicht den Bund, sondern die Länder in der Pflicht. Es mangele nicht an Programmen und auch nicht an Geld. Deswegen werde die Bundesregierung auch keine zusätzlichen Mittel dafür bereitstellen. Ausländische Geheimdienste nehmen mit Cyberangriffen immer stärker deutsche Unternehmen ins Visier. Das teilte der IT-Branchenverband Bitkom mit. Danach konnten Unternehmen in 37% der Fälle einen ausländischen Nachrichtendienst als Verursacher für den Angriff identifizieren. Ein Jahr zuvor waren es noch 28% gewesen. Jakob Meyer.
9: Die meisten Attacken erfolgten demnach aus China und Russland. Aber auch der Iran werde zu einem wichtigen Akteur. Der Schaden durch Datendiebstahl, Industriespionage oder Sabotage umfasst mindestens 211 Milliarden Euro. Bitkom-Präsident Ralf Wintergerst erklärte, es passe nicht zur Bedrohungslage, dass Unternehmen nicht mehr für Cybersicherheit ausgeben. Verfassungsschutzpräsident Sinan Seelen erklärte, die Zunahme staatlicher Akteure bereite den Sicherheitsbehörden extreme Sorge. Dass bei Cyberangriffen immer häufiger künstliche Intelligenz eingesetzt wird, wirke wie ein Booster hinsichtlich der Bedrohungslage, sagte Seelen. Das mache es aufwendiger und schwieriger, Attacken zu erkennen.
8: In Nepal sind bei einer heftigen Sturzflut mehrere Menschen ums Leben gekommen. Der Polizeichef der betroffenen Provinz Bagmati sprach von 22 Toten. Wie es weiter heißt, werden zudem mehr als 400 Menschen vermisst, unter anderem auch Touristen aus Deutschland, den USA und Spanien. Unklar ist, was die Sturzflut ausgelöst hat. Es wird nicht ausgeschlossen, dass ein sogenannter Gletscherseeausbruch die Ursache ist. Die Verankerung europäischer Gesetzgebung in der saarländischen Agrarpolitik wurde auf den Weg gebracht. Nach einer Reform der EU-Agrarpolitik werden bestimmte Aufgaben auf den Bund und die Länder übertragen. Dazu gehört auf Länderebene unter anderem die Förderung und deren Kontrolle. Ein entsprechender Gesetzentwurf in der Landesregierung wurde mit den Stimmen der SPD und AfD in den Agrarausschuss verwiesen. Die CDU-Fraktion enthielt sich. Im Saarland fehlen derzeit fast 14.000 Wohnungen. Zu diesem Schluss kommt eine Studie des Pestel-Instituts im Auftrag des Bundesverbandes Deutscher Baustofffachhandel. Bundesweit sehe die Entwicklung ähnlich aus. SR-Reporter Jimmy Both.
10: 2025 seien bundesweit fast 85.000 Wohnungen weniger gebaut worden als noch 2 Jahre zuvor. Im Saarland seien es gut 1.000 weniger gewesen. Es würden so viele Wohnungen gebraucht wie lange nicht, schätzt Matthias Günther vom Pestel-Institut die Lage ein. Gleichzeitig würden aber so wenige Wohnungen gebaut wie lange nicht. Die Branche so abstürzen zu lassen, sei sozial und ökonomisch von der Bundesregierung unverantwortlich, zumal auch der Staat Milliardenverluste bei Umsatz- und Grunderwerbssteuer erleide. Auch der Bedarf an Arbeitskräften bereitet den Studienmachern Sorge. Dafür sei Zuwanderung nötig Und die Zuwanderer wiederum benötigten Wohnraum, gerade in den großen Städten, in denen mehr Arbeitsplätze entstanden seien.
8: Die Stadt Homburg und die dortige Polizei beklagen eine deutlich gestiegene Zahl von Wohnungseinbrüchen. Das geht aus der örtlichen Kriminalstatistik hervor. Demnach wurden im vergangenen Jahr 75 Einbrüche gemeldet, im Vergleich zu 45 im Jahr davor. Den größten Anstieg habe es in der Homburger Innenstadt gegeben. Insgesamt wurden laut Statistik knapp 2700 Straftaten in Homburg festgestellt. Und das waren die Nachrichten mit Marc Langels. 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
11: Heute Nachmittag gibt es immer mehr Sonnenschein. Heute Abend eventuell noch mal kurze Regenschauer oder mal einen Gewitter. Meist bleibt es aber trocken. Und es ist heute deutlich wärmer und schwüler als zuletzt. Die Temperaturen steigen auf 24 Grad im Hochwald und 28 Grad heute an Saar und Mosel. In der Nacht zeigen sich zeitweise die Sterne. Immer wieder ziehen auch Wolkenfelder durch. Bei überwiegend trockenen Bedingungen liegen die Tiefstwerte bei 18 bis 14 Grad. Morgen gibt es dann so einen Wechsel aus Sonnenschein und Wolken. Im Verlauf können dann nochmal unwetterartige Schauer oder auch Gewitter mit Starkregen und auch Sturmböen auftreten. Es wird morgen nochmal schwülwarm bis heiß bei 26 bis 31 Grad. Am Freitag dann einige Wolken und zum Teil weitere kräftige Schauer oder Gewitter. Dann wird es deutlich kühler sein. Die höchsten Werte am Freitag nur noch 20 bis 24 Grad.
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11: Wir haben aktuell Blitzer gemeldet bekommen. Die neuesten stehen auf der A620 Saarbrücken Richtung Saarlouis zwischen Völklingen-Werden und Wartgassen und ein Blitzer noch zwischen Höchen und Waldmoor. Wenn auch Sie heute unterwegs sind, ein Blitzer, eine Gefahrenstelle oder Stau entdecken, dann können Sie uns gerne kostenfrei informieren. Über die 0800 700 8000 erreichen Sie unsere Verkehrsredaktion. Die geben es dann direkt hier an uns weiter. Vielen Dank.
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11: Mit André Werner, hallo zusammen. Jetzt gibt es einen schönen Oldie von Billy Swan. Und man muss schon sagen, I Can Help ist mit Sicherheit sein größter Hit. Und Billy Swan hat die Helferhosen an sozusagen und will überall helfen. Und sagt, ich bin für dich da. Hast du irgendein Problem? Ich mache es. Ich komme und helfe dir. Heute, in heutigen emanzipierten Zeiten, würde vielleicht manche Frau sagen, danke Billy, das kriege ich auch alleine hin. Aber es war eine große Liebeserklärung und es funktioniert als Song auch immer noch ganz wunderbar. Billy Swan, jetzt bei uns.
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Rhythms del Mundo und 36 Grad auf SR3 Saarlandwelle. Wir haben Warnmeldungen. Einmal in Saarbrücken am Cottbusser Platz, da gibt es Gefahr durch eine defekte Ampelanlage. Und auf der A8 Saarlouis Richtung Luxemburg in der Ausfahrt Merzig-Schwemlingen, da gibt es Gefahr durch einen defekten LKW. Ich wiederhole, A8 Saarlouis Richtung Luxemburg in der Ausfahrt Merzig-Schwemlingen, Gefahr durch einen defekten LKW. So, jetzt schöne Musik. Das hier sind die Dire Straits. Lady Writer.

0: Lady Writer von den Dire Straits auf SR3 Saarlandwelle. Jetzt gibt es ja nicht nur ein Gesangsduo oder ein Songwriter-Pärchen, sondern sie waren auch im echten Leben ein Ehepaar. Nicholas Ashford und Valerie Simpson. Als Ashford und Simpson waren sie bekannt und ihr größter Hit Solid erzählt davon, ja, wie fest, wie stabil, wie unerschütterlich eine Beziehung sein darf. Trotz Krisen und Zweifeln hält die Beziehung. Sie ist einfach solid. Solid like a rock. Also fest wie ein Fels.
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Große Gefühle von Dr. Hook auf SR3, Sexy Eyes. Wir haben Warnmeldungen auf der A1 Dreh Richtung Saarbrücken zwischen Eppelborn und Illingen. Achtung, Gefahr an einer ungesicherten Unfallstelle. Ich wiederhole, A1 Dreh Richtung Saarbrücken zwischen Eppelborn und Illingen. Gefahr an einer noch nicht gesicherten Unfallstelle. Vorsicht in Saarbrücken am Kottbutterplatz. Da gibt es Gefahr durch eine defekte Ampelanlage. Und noch eine Warnmeldung für die A8 Saarlouis Richtung Luxemburg. In der Ausfahrt Merzig-Schwemlingen, da gibt es Gefahr durch einen defekten LKW. Noch mehr Verkehrsmeldungen und auch ein Blick aufs Wetter und auf die Schlagzeilen gibt's gleich um halb in knapp 5 Minuten.

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8: Es ist genau 3:58.
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8: Mit Lukas Baumann.
10: Merz äußert Zuversicht. Der Bundeskanzler sagte nach der Kabinettsklausur in Neu-Hardenberg, die deutsche Wirtschaft sei nach 3 Jahren Rezession wieder auf Wachstumskurs. Merz bekräftigte, an der Abschaffung der Rente mit 63 festzuhalten. Sturzflut in Nepal. Dabei wurden in dem Himalaya-Staat 22 Menschen getötet. Mehr als 400 Menschen werden vermisst, unter anderem Touristen aus Deutschland, den USA und Spanien. Was die Sturzflut in Nepal ausgelöst hat, ist unklar. Im Saarland fehlen 14.000 Wohnungen. Zu diesem Schluss kommt eine Studie des Pestel-Instituts. Demnach wurden im Saarland im vergangenen Jahr gut 1.000 Wohnungen weniger gebaut als 2024. Bundesweit seien es fast 85.000 Wohnungen weniger gewesen. Und mehr Wohnungseinbrüche in Homburg. Nach der örtlichen Kriminalstatistik wurden in Kreisstadt im vergangenen Jahr 75 Einbrüche gemeldet. Im Vorjahr waren es 45. Den größten Anstieg habe es in der Homburger Innenstadt gegeben.
8: Dankeschön, Lukas. Ausführliche Nachrichten gibt es wieder um 16 Uhr.
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8: Der Nachmittag bringt uns Sonnenschein und ein paar lockere Wolken. Heute Abend sind eventuell noch mal einzelne Schauer oder Gewitter möglich. Meist bleibt es aber trocken. Und es ist heute schwülwarm bei 24 bis 28 Grad. In der Nacht ist es erst einmal klar. Immer wieder ziehen dann mal Wolkenfelder durch. Es bleibt trocken bei 18 bis 14 Grad. Morgen gibt es dann so einen Mix aus Wolken und Sonnenschein. Im weiteren Verlauf werden dann die Wolken mächtiger. Zum Abend steigt dann die Unwettergefahr. Da sind heftige Gewitter mit Starkregen, Hagel und Sturmböen möglich, die sich dann auch bis in die Nacht hinein fortsetzen. Es wird zuvor schwülwarm bis heiß bei höchsten Werten von 27 bis 31 Grad.
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8: Vorsicht auf der A1 Trier Richtung Saarbrücken zwischen Eppelborn und Illingen. Gefahr einer noch nicht gesicherten Unfallstelle. Vorsicht in Saarbrücken am Cottbusser Platz. Gefahr durch eine defekte Ampelanlage. Und Vorsicht auf der A8 Saarlouis Richtung Luxemburg in der Ausfahrt Merzig-Schwemlingen. Da gibt es Gefahr durch einen defekten LKW. Die L105 ist noch zwischen Fechingen und Kleinblittersdorf nach einem Unfall vorübergehend gesperrt. Und die neuesten Blitzer stehen auf der A620 Saarbrücken Richtung Saarlouis zwischen Völklingen-Werden und Wattgassen und ein Blitzer noch zwischen Höchen und Waldmoor. Wenn Sie was ergänzen möchten, können Sie gerne kostenfrei anrufen unter der 0800 708000 oder Sie schreiben uns über die SR3-App.
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8: Mit André Werner. Hallo, einen schönen Mittwochnachmittag. Der Crocodile Rock ist tatsächlich eher, ich sag mal, so eine erfundene Musikrichtung und soll auch so ein bisschen den Tanz bzw. den Musikstil der damaligen Zeit in den 70ern beschreiben. Die große Rock'n'Roll-Zeit. Elton John und Bernie Taupin hatten eine wilde, unbeschwerte Jugend. Es gab viele alte Platten, viel Musik natürlich der 50er und frühen 60er Jahre. Und dieses ganze Gefühl, dieser Tanz und eben dieser Musik, all das soll mit dem Crocodile Rock beschrieben sein. Ein großer Hit von Elton John.
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0: schön melancholischer, zeitloser Song aus der DDR, muss man sagen. Als ich fortging, erschien 1987, wurde von Dirk Michaelis gesungen unter dem Titel Karussell, beziehungsweise unter dem Bandprojekt Karussell, geschrieben von ihm selbst und Gisela Steineckert. War zunächst tatsächlich kein so ein richtig großer Hit, erst Jahre später, nach der Wiedervereinigung, wurde, als ich fortging, durch eine Neuveröffentlichung nochmal ziemlich bekannt. Wir schauen ganz kurz auf die Straßen. Wir haben Warnmeldungen in Saarbrücken. Am Cottbusser Platz Gefahr durch eine defekte Ampelanlage. Und auf der A8 Saarlouis Richtung Luxemburg in der Ausfahrt Merzig-Schwemlingen gibt es noch Gefahr durch einen defekten LKW. So, und jetzt geht es noch um etwas anderes, nämlich um Schnaps oder auch um die Buslinie im Bliesgau. Die Geologie ist nämlich an allem schuld, sagt Markus Philipp. Gestern Abend war der Geograf zu Gast bei unserer Talksendung aus A3 aus dem Leben bei Uwe Jäger. Und er hat da ziemlich spannend erklärt, wie sich die Geologie auf unsere Geschichte, auf unsere Kultur und das Landschaftsbild des Saarlandes ausgewirkt hat.
1: Unser Untergrund bedingt in unserem täglichen Leben unglaublich viel. Und das sind teilweise Dinge, von denen wir es eigentlich gar nicht erwarten. Also wir laufen auf irgendwelchen Boden- und Gesteinsschichten rum und glauben aber gar nicht, welche Auswirkungen dieser Boden, dieses Gestein auf viele Dinge und Umstände in unserem Leben hat. Mhm. Nicht nur Landwirtschaft, Forstwirtschaft und Nahrungsmittel, auch vieles, vieles andere, wo wir plötzlich merken, dass die Geologie Zusammenhänge schafft, die wir teilweise gar nicht mehr mit ihr selber in Verbindung bringen.
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Aha und Summer Moved On auf SR3 Saarlandwelle. Wir haben eine Warnmeldung. Immer noch in Saarbrücken am Cottbusser Platz gibt es Gefahr durch eine defekte Ampelanlage. Gleich haben wir 15.53 Uhr. In 7 Minuten gibt es die Nachrichten hier auf SR3 Saarlandwelle. Danach geht es weiter mit der Region am Nachmittag und Lukas Baumann. Mein Name ist André Werner. Ich wünsche Ihnen noch einen schönen Restmittwoch. Bis dann. Mal schauen.

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9: 16 Uhr. Der Mutterkonzern von Facebook und Instagram, Meta, entgeht in den USA einem Prozess um die Suchtgefahren seiner Plattformen. Das Unternehmen einigte sich mit mehreren US-Bundesstaaten, die Meta wegen der Folgen sozialer Medien für Kinder und Jugendliche verklagt hatten. Nach Gerichtsdokumenten zahlt Meta rund 17 Milliarden Dollar an die Bundesstaaten. Zudem verpflichtet sich Meta zu landesweiten Änderungen für jugendliche Nutzer, darunter standardmäßige tägliche Zeitlimits und nächtliche Zugangssperren. Bundeskanzler Merz hält an der Abschaffung der Rente mit 63 fest. Das bekräftigte der CDU-Chef nach der Kabinettsklausur in Neu-Hartenberg. Einzelheiten von Benjamin Großkopf.
10: Ein Kernstück der Rentenreform, so sieht Kanzler Merz das Ende der sogenannten Rente mit 63 und hat jetzt sehr deutlich gemacht, für ihn gibt es keine Möglichkeit mehr, hier zu verhandeln. Alle Anreize zur Frühverrentung müssten beendet werden. Über Härtefälle sei noch zu sprechen. Vor allem aus den Ländern gibt es Kritik an dem Vorhaben von SPD-Regierungschefs, zuletzt aber auch von den drei CDU-Ministerpräsidenten im Osten. Die Rente mit 63 bedeutet, dass man nach 45 Beitragsjahren abschlagsfrei in Rente gehen kann. Dass das künftig nicht mehr geht, ist ein Vorschlag der von der Bundesregierung eingesetzten Rentenkommission. Alle ihre Vorschläge sollen umgesetzt werden.
9: In der Debatte über eine Zuckersteuer auf Süßgetränke geht Bundesfinanzminister Klingbeil auf den Koalitionspartner Union zu. Der SPD-Vorsitzende stellte klar, dass so eine Steuer nicht für Getränke mit Süßstoff gelten soll. Gestern hieß es noch, Klingbeils Ministerium plane, auch solche Getränke mit einzubeziehen. Das hatte bei CDU und CSU Kritik hervorgerufen. Die schwarz-rote Koalition hat sich grundsätzlich darauf geeinigt, ab nächstem Jahr eine Zuckersteuer zu erheben. Die Einnahmen sollen in die gesetzliche Krankenversicherung fließen. Der Landtag hat Änderungen am Behindertengleichstellungsgesetz einstimmig beschlossen. Unter anderem haben Bürgerinnen und Bürger gegenüber öffentlichen Ämtern neuerdings Anspruch auf Kommunikationshilfen. Für Menschen mit Behinderungen müssen Informationen und Dokumente künftig zugänglich gemacht werden. Auch müssen Neubauten des Landes barrierefrei gestaltet sein. Hintergrund der Gesetzänderung ist die Umsetzung der UN-Behindertenrechtskonvention im Saarland. Bildungsministerin Streichert-Kliwo hat nach eigenen Angaben von den Hintergründen zur Absage einer Ballettproduktion im Februar 2023 gewusst. Es ging um mutmaßlich sexuell übergriffiges Verhalten eines Gastchoreografen am Saarländischen Staatstheater gegenüber Tänzerinnen und Tänzern. SR-Reporterin Alice Krämer.
1: Der damalige Intendant Bodo Busse habe die Bildungsministerin über die Hintergründe zur Absage informiert. Die erhobenen Vorwürfe waren schwerwiegend und seien sehr ernst genommen worden. Bildungsministerin Streichert-Kliwo schrieb in ihrem Statement an den SR, gerade im künstlerischen Arbeitsumfeld würden Führungskräfte eine besondere Verantwortung tragen. Daher sei es laut der SPD-Politikerin wichtig, dass Betroffene Missstände ansprechen können müssen, ohne berufliche Nachteile zu befürchten. Das Saarländische Staatstheater verfügt bereits über eine Beschwerdestelle. Trotzdem hat es über 3 Jahre gedauert, bis sich ehemalige Tänzerinnen und Tänzer öffentlich zu den Vorfällen geäußert haben.
9: Der Karikaturist Hans Traxler ist tot. Wie die Stadt Frankfurt im Namen der Familie mitteilte, starb er vorgestern im Alter von 97 Jahren. Traxler war unter anderem Mitbegründer der Satiremagazine Pardon und Titanic. Er gehörte den satirischen Zeichnern und Autoren der neuen Frankfurter Schule an. Unter anderem erfand Traxler die Karikatur des früheren Bundeskanzlers Kohl als Birne. Und das waren die Nachrichten mit Marc Langels. 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
3: Danke dir, Marc.
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3: Das hat einen richtig schönen Feierabend für uns. Perfekt, um vielleicht nochmal den Schwenker anzuschmeißen. Viel Sonne bis 28 Grad und ganz einzeln kann es hier und da heute Abend auch noch kurzen Schauer mit Gewitter geben. Aber die meisten von uns kommen trocken in die Nacht. Morgen noch wärmer, bis 31 Grad kriegen wir. Da wird die Sonne auch den ganzen Tag überscheinen. So gegen Nachmittag kommen wohl mehr Wolken dazu. Und Stand jetzt kann es, wenn überhaupt, dann erst am Abend ein bisschen Regen geben.
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3: Da war aktuell in Saarbrücken eine Ampel ausgefallen, und zwar am Cottbuser Platz. Dort am besten ein bisschen vorsichtiger fahren. Außerdem machen wir weiter mit der A8 Saarlouis Richtung Luxemburg. Da ist die Einfahrt Merzig-Schwemlingen immer noch gesperrt. Da steht der LKW, der da liegen geblieben ist. Die neuesten Blitzer stehen in Walscheid in der Vorstadtstraße und noch ein Blitzer auf der A620 Saarbrücken Richtung Saarlouis. Zwischen Völklingen-Werden und Wattgassen stehen sie. Falls Sie noch was haben, rufen Sie uns gerne an, kostenlos mit der 0800 700 8000. Gute Fahrt Ihnen!
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3: Menschen, die das Personal in unseren Krankenhäusern beleidigen, beschimpfen oder gar körperlich angreifen, die sollen im Schnellverfahren geahndet werden. Platt gesagt, damit es schnell eine Strafe für die gibt. Das fordert Bundesgesundheitsminister Linnemann. Das Winterberg-Klinikum in Saarbrücken sagt, jo, richtig so. Was der Chef des Klinikums sich damit erhofft, das frage ich ihn gleich direkt hier auf
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3: Mein Name ist Lukas Baumann. Schön, dass Sie auch dabei sind.

0: Gewalt gegen Leute, die in Krankenhäusern arbeiten, das geht einfach überhaupt nicht. Das sind ja die Menschen, die alles dafür tun, dass es uns gut geht. Trotzdem gibt es sie, die Gewalt. Und zwar immer wieder. Der Bundesgesundheitsminister will deshalb, dass solche Taten im Schnellverfahren geahndet werden sollen. Gute Idee, meint das Winterberg-Klinikum in Saarbrücken und damit auch Klinikchef Dr. Christian Braun. Guten Tag, Herr Braun.
1: Guten Tag.
0: Wir haben von SR3 in einer Stichprobenumfrage erst im Sommer gefragt, wie es mit den Übergriffen auf das Krankenhauspersonal aussieht. Der Tenor war da vor allem Beleidigungen, Bedrohungen, also psychische Gewalt, kommen da fast täglich vor. Körperliche Übergriffe gibt es Gott sei Dank nicht so oft. Beides gelte aber vor allem auch für die Notaufnahmen. Wie ist denn der aktuelle Stand bei Ihnen?
1: Ja, der aktuelle Stand ist im Grunde unverändert, wie Sie es gesagt haben. Wir erleben leider immer wieder verbale Übergriffe, verbale Angriffe, Bedrohungen und noch in seltenen Fällen auch körperliche Übergriffe. Das können wir nicht tolerieren, das wollen wir nicht tolerieren. Und aus diesem Grunde unterstützen wir auch natürlich jede Initiative, die hier konsequent einschreitet.
0: Ja, und Ihre Unterstützung gilt ja auch der Forderung, dass diese Gewalttaten jetzt gegen Ihre Kollegen im Schnellverfahren geahndet werden sollen. Inwiefern kann das denn die Lage in Ihren Augen verbessern?
1: Ich glaube, das Wichtigste ist, dass man auch solche Taten konsequent nachverfolgt. Und ich habe den Eindruck, dass manches einfach aufgrund der zeitlichen Schiene ein Stück weit versandet. Und ich glaube, wenn jedem klar ist, dass es hier eine Nulltoleranzpolitik gibt und auf eine Aktion auch sehr schnell eine konsequente Reaktion folgt, dann kann das durchaus vielleicht den einen oder anderen nochmal präventiv zum Nachdenken bringen. Das gilt natürlich genauso für den Busfahrer, für den Zugbegleiter und alle anderen, die im Dienst unserer Gesellschaft tätig sind.
0: Jetzt können aber ja diese schnellen Konsequenzen, wie Sie sie nennen, oder auch Strafen, können das eine sein. Aber was meinen Sie, was muss denn noch dazu getan werden, damit Gewalt, besonders an Kliniken, endlich wieder weniger wird?
1: Es entlädt sich ja in einer Notaufnahme im Krankenhaus auch viel Emotionen. Dem wollen wir natürlich auch deeskalierend durch Aufklärung, durch verschiedene andere Maßnahmen entgegenwirken an dieser Stelle. Aber es braucht auch ein klares Commitment der Gesellschaft, dass Gewalt jeglicher Art gegen Personal in Krankenhäusern nicht zu akzeptieren und nicht zu tolerieren ist.
0: Und Herr Braun, jetzt noch eine kurze Frage über die Ursache. Ich meine, wir alle waren ja schon mal im Krankenhaus, mussten dort versorgt werden. Ich selber kann mir das überhaupt nicht vorstellen. Was meinen Sie, warum nimmt überhaupt die Gewalt an Klinikpersonal zu? Bundesweit ist das ja ein Thema, wie Sie sagen.
1: Ja, das ist eine gute Frage. Ich glaube, wir haben mitunter eine falsche Erwartungshaltung in den Krankenhäusern oder an die Krankenhäuser. Eine Mentalität, jeder immer, alles und so fort, die können wir nicht erfüllen. Das ist auch nicht unser Versorgungsauftrag, sondern wir entscheiden, welche Maßnahmen, welche Diagnostik, welche Therapie aus medizinischer Sicht sinnvoll, richtig und notwendig ist. Und hier kollidiert mitunter eine Erwartungshaltung von Patienten, von Angehörigen, die hiermit nicht im Einklang zu bringen ist.
0: Kann man da so kurz übersetzt sagen, die Menschen, die jetzt zum Beispiel zu Ihnen in die Notaufnahme kommen, dass die zum Beispiel vielleicht eher erstmal zum Hausarzt gehen sollten oder ganz überlegen sollten, ob es überhaupt was für ein Arzt ist und nicht einfach in der Hausapotheke versorgt werden kann?
1: Ja, das würde auch schon einiges an Druck aus dem System herausnehmen, auch auf unser Personal, weil die Notaufnahmen werden mehr und mehr zum Sammelbecken all der Unzulänglichkeiten im Gesundheitssystem und in diesem Sammelbecken, das läuft dann auch mal über, weil man das gar nicht schnell genug abarbeiten kann und da entlädt sich dann eine Spannung an einem Ort, wo sie absolut nicht hingehört.
0: Sagt der Chef des Winterberg Klinikums in Saarbrücken, Dr. Christian Braun. Vielen Dank für Ihre Zeit.
1: Herzlichen Dank.
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0: Das hier ist Ihnen sicher auch schon passiert. Sie gehen in einen der hübschen Läden hier bei uns im Saarland, wollen bezahlen und dann sagt der Kassierer, das geht aber nur mit Karte, junger Mann oder junge Frau. SR3 ist hier mit der Region am Mittag. Ich grüße Sie. Ja, warum machen manche Menschen das? Aus einem bestimmten Grund. Zum ersten Mal wurde in diesem Jahr in Deutschland mehr digital bezahlt als mit Bargeld. Also die Nachfrage wird da immer größer. SR3 Wirtschaftsreporter Lars Ohlinger.
1: In Deutschland, aber auch grenzüberschreitend in Europa, dominieren beim Online-Bezahlen die Kreditkarten und Finanzdienstleister aus den USA. Für Thomas Beutler von der Verbraucherzentrale des Saarlandes sind diese Anbieter ein wachsendes Beratungsthema. Besonders wichtig für Verbraucher sei, dass das Bezahlen einfach und sicher funktioniere.
2: Die wenigsten Verbraucher werden sich aus Patriotismus für einen Zahlungsdienstanbieter entscheiden, was aber einleuchtend ist. Wenn mehr Konkurrenz auf dem Markt da ist, dann werden auch die Preise für die Zahlungsdienste nicht steigen, die der Händler am Ende ja auf den Verbraucher umlegt. Und auch aus Gründen der Stabilität, das heißt, wenn wir da irgendwo auch uns ein bisschen unabhängiger machen von internationalen Zahlungsdiensteanbietern, ist es für Europa generell vorteilhaft.
1: Nationale Systeme für das digitale Bezahlen gibt es in Europa einige, zum Beispiel heißen sie in Polen Blick oder Ideal in den Niederlanden. Doch grenzüberschreitend Fehlanzeige. Beim einst in Schweden gegründeten europäischen Anbieter Klarna kommt der größte Aktionär inzwischen auch aus den USA. Für Professorin Carola Westermeier, die am Max-Planck-Institut in Köln forscht, ist Europa damit erpressbar.
3: Die Diskussion über Sanktionen aus Washington, auch im Zahlungsbereich, ist keine theoretische. Wir haben gesehen, zum Beispiel am Europäischen Strafgerichtshof, dass einzelne Akteure dezidiert von Zahlungsnetzwerken oder anderen Netzwerken herausgenommen werden. Es ist natürlich vorstellbar, dass das ausgeweitet werden könnte auf bestimmte unliebsame politische Gruppen, die dann auch von solchen Sanktionen betroffen sind. Also es geht nicht darum, ein Schreckensszenario an die Wand zu malen, aber sich schon gewahr zu sein, was passieren könnte.
1: Eine europäische Bankeninitiative EPI will der Dominanz auch von PayPal beim Bezahlen im Netz etwas Eigenes entgegensetzen. Vor 2 Jahren startete das digitale System Envero, mit dem auch saarländische Kunden sich per Handy Geld überweisen, aber auch bei immer mehr Händlern online einkaufen können. Rund 60 Banken beteiligen sich, vor allem in Belgien, Frankreich und Deutschland, zum Beispiel auch die Sparkasse Saarbrücken. Deren Vorstandschef Frank Saar glaubt an den Erfolg von Vero, auch wenn das digitale Zahlungssystem viele Verbraucher im Saarland wohl noch nicht kennen.
4: Ein großer Vorteil von Vero ist ja, dass es deutlich günstiger ist. Hinter dem Verfahren in Deutschland liegt ja unsere gute alte Girocard. Manche sagen auch noch die EC-Karte. Das ist für Händler deutlich günstiger. Und wir sind auch für unsere Händler verantwortlich. Und deshalb, das macht es ja so attraktiv. Also ich glaube schon, dass diese Unabhängigkeit von den großen globalen Amerikanern wichtig wird, auch um die Kosten für alle Beteiligten niedrig zu halten.
1: Da sich bisher kein europäisches grenzüberschreitendes Bezahlsystem durchsetzen konnte, will die Europäische Zentralbank einen digitalen Euro anbieten. Der funktioniert wie Bargeld, aber ist nur elektronisch verfügbar. Flächendeckend ist die Einführung für das Jahr 2029 geplant.

0: Rod Stewart begleitet Sie in den Feierabend mit Tonight the Night. Für Sie ist hier SR3 um kurz nach 16:30.
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0: mit Dorothee Schaner.
2: Meta entgeht Prozess. Der Mutterkonzern von Facebook und Instagram hat sich mit mehreren US-Staaten geeinigt. Diese hatten Meta wegen der Folgen sozialer Medien für Kinder und Jugendliche verklagt. Nach der Einigung zahlt der Konzern den Staaten rund 17 Milliarden Dollar. Zudem verpflichtet sich Meta zur Änderung für jugendliche Nutzer, darunter tägliche Zeitlimits. Merz bekräftigt Abschaffung der sogenannten Rente mit 63. Der Bundeskanzler sagte nach der Kabinettsklausur, alle Anreize zur Frühverrentung müssten beendet werden. Über Härtefälle sei noch zu sprechen. Rente mit 63 bedeutet, dass man nach 45 Beitragsjahren abschlagsfrei in Rente gehen kann. Änderungen am Behindertengleichstellungsgesetz, diese hat der Saarländische Landtag beschlossen. Unter anderem haben Bürger künftig gegenüber öffentlichen Ämtern Anspruch auf Kommunikationshilfen. Für Menschen mit Behinderungen müssen Informationen und Dokumente zugänglich gemacht werden. Und Karikaturist Hans Traxler tot. Er starb vorgestern im Alter von 97 Jahren. Traxler erfand unter anderem die Karikatur des früheren Bundeskanzlers Kohl als Birne.
0: Danke, Dorothee.
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0: Das macht gegebenenfalls noch mal richtig gut Laune, denn die Sonne ist da, ein paar Wolken auch, bis 28 Grad sind heute drin in der Spitze. Aber Regen bleibt die absolute Ausnahme und wenn überhaupt, erst heute Abend. Morgen wird es sogar noch ein bisschen knackiger, bis 31 Grad. Dazu erstmal viel Sonne, gegen Abend mehr Wolken und Stand jetzt bleibt es auch meistens trocken, wenn überhaupt, kann es am Abend mal einen kleinen Schauer geben.
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0: Vorsicht, in Saarbrücken am Cottbusser Platz ist immer noch die Ampel ausgefallen. Ansonsten ist alles frei hier bei uns auf den Straßen im Saarland. Kommen Sie mir gut und sicher an. Und die neuesten Blitzer, die stehen hier, in Walschied, in der Vorstadtstraße und auf der A620 Saarbrücken Richtung Saarlouis. Da verstecken Sie sich noch zwischen Völklingenwerden und Wattgassen und machen schicke Fotos. Falls Sie noch irgendwo ein Fotoapparat sehen, 0800 700 8000. Geht immer kostenlos, gehen auch nette Leute dran. Danke fürs Melden schon mal.
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0: Und wir denken heute immer mal wieder an eine richtige Größe der Musik. Dolly Parton ist ja gestern im Alter von 80 Jahren verstorben und wir erinnern an einfach ihre schrillen, stets gut gelaunten Auftritte und ihre großartige Musik. Hell You Come Again ist das hier für Sie in Ihrem Lieblingsradio, SR3. Mein Name ist Lukas Baumann. Hallo zusammen.

0: gerade aus dem Urlaub zurück. Erster Arbeitstag und erstmal steht ein Haufen Arbeit an. Ja, so geht es wahrscheinlich vielen hier gerade bei uns im Saarland. Schönen guten Tag, SR3 an Ihrer Seite. Und anscheinend geht es auch den Politikern im Landtag gerade so. Die parlamentarische Sommerpause ist vorbei. Es gibt da viele Anträge und Gesetze. Und das vielleicht auch, weil ja im April schon wieder die Landtagswahlen anstehen. Johannes Schmidt aus der SR-Landespolitikredaktion war heute bei der Sitzung im Landtag dabei. Und wir haben heute Mittag, Johannes, ja schon berichtet, dass es beim Bevölkerungsschutz große Einigkeiten gibt. Das Saarland braucht ein modernes Konzept für Krisen und Katastrophen und da gehen auch alle Parteien im Landtag soweit erstmal mit. Weniger harmonisch war es aber wohl um die finanzielle Lage der Kommunen, ne?
1: Ja, genau. Das Thema begleitet uns ja schon seit Jahren und auch genauso der Vorwurf an die SPD, dass sie zu wenig tut. Die Sozialdemokraten hatten immer wieder versprochen, das Thema mal wirklich grundlegend anzugehen. Aber der Gesetzentwurf, den die Regierung jetzt heute eingebracht hat, der sieht lediglich winzige Änderungen bei der Grundsteuer vor.

0: Für ein sogenanntes Effizienzgesetz wurde angenommen, obwohl die CDU ja im Landtag gar keine Mehrheit hat. Worum geht's denn da genau?
1: Also ganz kurz gesagt, die Berichts- und Dokumentationspflichten für Betriebe, Vereine, aber auch Kommunen radikal zusammenstreichen. Der CDU-Fraktionsvorsitzende Toscani will dafür an die Bürokratie im Landesrecht ran.
2: Jede dieser Pflichten, die mag ja für sich genommen irgendwann mal einen guten Grund gehabt haben. Aber in der Summe ist daraus ein Dickicht entstanden. Ein Dickicht, das die Bürgerinnen und Bürger, ja, aber auch ein Dickicht, das Unternehmen und Vereine immer stärker belastet.
1: Ja, da haben wir es gerade gehört. Die SPD sieht noch Schwächen im CDU-Konzept und verweist auf eigene Vorschläge. Man will jetzt weiter über die genaue Gestaltung des Effizienzgesetzes diskutieren. Mit den Stimmen von CDU und auch der AfD hat der Antrag jetzt die erste Hürde genommen und geht in den Innenausschuss. Die SPD hat sich da enthalten.
0: Okay, und was hat die SPD dagegen, dieses CDU-Konzept einzuwenden?
1: Also erstmal natürlich, dass sie ihr eigenes Konzept in der Vorbereitung hat. Die SPD betont, dass man selber einen größeren Entwurf zur Bürokratie mache, der gerade in Arbeit sei. Der Streitpunkt bei dem Ganzen ist, welche Regeln und Vorschriften man tatsächlich abbauen kann und auch soll, weil es muss ja trotzdem rechtssicher bleiben. Das heißt aus SPD-Sicht nicht einfach fast alle Berichtspflichten auf Landesebene abschaffen, weil es um eine riesige Zahl an Vorschriften geht, sondern die SPD will sich mehr Zeit lassen, um in Ruhe zu prüfen, welche bürokratischen Regeln überflüssig sind und welche nicht. Der SPD-Abgeordnete David Maas, der hat das folgendermaßen ausgedrückt.
3: Der eigentliche Unterschied zwischen dem Vorhaben der SPD bzw. der Landesregierung und dem des Entwurfs der CDU ist eben, dass die SPD an dieser Stelle, in dieser Linie zuerst prüfen will und dann abschaffen will. Und die CDU will zuerst pauschal aufheben und anschließend prüfen, was eben alles erhalten bleiben muss.
1: Also für mich klingt das danach, dass es auch beim Thema Bürokratieabbau wahrscheinlich noch eine Weile dauern wird, bis man sich da tatsächlich einig ist.
0: Nach der Sommerpause wird aber jetzt wieder geschafft im Saarländischen Landtag. Danke Johannes Schmidt für die Infos live aus dem Landtag hier auf SR3.

0: Sie kennen diese Bilder vom Rhein zum Beispiel, aber auch von der Saar, dass die Trockenheit da immer wieder auch super alte Sachen hervorgerufen hat, oder? SR3 bei Ihnen hier mit der Region am Nachmittag. Mammutknochen zum Beispiel an der Donau in Bulgarien, haben mir meine Kollegen gerade erzählt. Ich habe es nicht geglaubt am Anfang. Aber es war. Waffen aus dem Zweiten Weltkrieg haben sie direkt am Rhein in Koblenz gefunden. Ja, und auch hier bei uns im Saarland hat die Trockenheit Dinge aus alten Zeiten hervorgebracht. Um genau zu sein, im deutsch-französischen Garten in Saarbrücken. SR3-Reporter Alexander M. Groß, der weiß ein bisschen mehr.
1: Der deutsch-französische Garten wird gut genutzt. Nicht nur am Wochenende sind hier viele Saarländer und Lothringer zum Flanieren unterwegs. Nur die allerwenigsten Besucher dürften allerdings wissen, was sich hier kurz vor Kriegsbeginn abgespielt hat. Bei Patrice Weinans und Florian Brunner, beides ehrenamtliche Denkmalpfleger, ist das anders. Sie sind bei einem Spaziergang auf seltsame geometrische Formen im Rasen aufmerksam geworden. Das Gras hat an manchen Stellen unterschiedliche Färbungen. Wer genau hinschaut, entdeckt rechteckige Muster, entstanden durch die Trockenheit der letzten Monate.
2: Das sieht aus nach den Spuren von einem Höckerhindernis, das hier 1939 gebaut wurde als Teil von des Westwalls vor der Stadt Saarbrücken.
3: Die Höcker wurden abgesprengt, abgetragen, als hier das alles als Garten gestaltet worden ist. Man hat davon überhaupt keine Notiz gemerkt, gar nichts war da und jetzt sieht man es wieder.
1: Dass im DFG eine Höckerlinie war, wusste man. Durch die Muster kann man sie jetzt genau verorten. Die Höckerlinie führte vom Schanzenberg quer durch den heutigen deutsch-französischen Garten bis zur Metzerstraße und weiter zum Stiftswald in St. Arnual.
2: Eingesetzt wurden dafür Arbeiter. Die wurden damals 1938 mit einer Dienstverpflichtung aus dem ganzen Reich zusammengebracht. Also es waren keine Zwangsarbeiter, die Leute bekamen Gehalt dafür. Aber sie wurden zwangsverpflichtet, um das zu tun. Also Bäcker, Handwerker aus Dresden, aus Leipzig, Hannover, Köln, die kamen dann alle in den Westen, um an diesen Bunker zu bauen.
1: Schade, dass Besucherinnen und Besucher hier nichts über die Westwall-Vergangenheit erfahren können. Wo könnte das besser passen als an einem Ort, an dem Deutsche und Franzosen seit mehr als 75 Jahren zusammen ihre Freizeit verbringen?
2: Die ganze Geschichte ist hier erlebbar und erzählbar. Da könnte man viel mehr draus machen. Das würde diesem DFG eine zusätzliche Schicht geben, die man mit Führungen, mit Informationstafeln noch zusätzlich beleben könnte.
3: Es ist ein Teil unserer Saarbrücker Geschichte, aber es ist ein Teil der deutschen Geschichte. Und ich bin fast schon ein bisschen schockiert, dass an der NATO-Ostflanke zurzeit wieder Höckerlinien aufgebaut werden, vielleicht in anderer Form. Aber ich denke, sowas schärft auch noch mal ein ganz klein wenig die Sinne dafür, dass der Frieden nicht unbedingt selbstverständlich ist.
1: In ein paar Tagen hat sich die Natur wieder erholt und die Spuren im Rasen werden verschwinden. Und über die Relikte wird wieder Gras wachsen.
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13: 17 Uhr. Die saarländische Landesregierung hat einen weiteren Anlauf für einen neuen Landesentwicklungsplan genommen. Nach 3 Jahren Überarbeitungszeit hat Innenminister Joost, SPD, einen entsprechenden Entwurf in den Landtag eingebracht. SR-Reporter Christian Leisten-Schneider.
14: Ein erster Versuch von Joost war auf starke Widerstände bei den Kommunen gestoßen. Die befürchteten durch die Pläne eine Einschränkung ihrer Handlungsspielräume, etwa bei der Ausweisung von Neubaugebieten und zusätzliche Bürokratie. Joost versicherte, man habe die Kritik ernst genommen und entsprechend nachjustiert. So ermögliche man den Kommunen bei der Ausweisung ihrer Siedlungsflächen in der neuen Fassung des Gesetzes mehr Flexibilität. Der CDU-Abgeordnete Schorr sagte, man habe noch nicht die Gelegenheit gehabt zu prüfen, ob der rund 450 Seiten starke neue Entwurf die angemahnten Kritikpunkte tatsächlich behebe. Dies werde man im weiteren Verfahren genau prüfen. Die betroffenen Stellen sollen im Rahmen einer Anhörung noch einmal die Gelegenheit für eine Stellungnahme bekommen.
13: Nach dem Willen von Innenminister Joost soll der Plan noch in diesem Jahr in Kraft treten. Der Mutterkonzern von Facebook und Instagram, Meta, entgeht in den USA einem Prozess um die Suchtgefahr seiner Plattformen. Das Unternehmen einigte sich mit mehreren US-Bundesstaaten, die Meta wegen der Folgen sozialer Medien für Kinder und Jugendliche verklagt hatten. Nach Gerichtsdokumenten zahlt Meta rund 17 Milliarden Dollar an die Bundesstaaten. Zudem verpflichtet sich das Unternehmen zu landesweiten Änderungen für jugendliche Nutzer, darunter standardmäßige tägliche Zeitlimits und nächtliche Zugangssperren. Bei schweren Sturzfluten in Nepal sind mindestens 72 Menschen getötet worden. Nach Angaben der Behörden werden zudem noch mehrere hundert Menschen vermisst, darunter fast 300 Touristen. Lena Bodewein.
15: Der Fluss Bote Kosi im Grenzgebiet von Nepal und im chinesisch verwalteten Tibet trat plötzlich über die Ufer und riss hunderte Menschen mit sich. Videos zeigen Häuser und Brücken, die mitgerissen wurden. Knapp 400 Menschen werden auf nepalesischer Seite vermisst, der größte Teil Touristen, Wanderer, die im Himalaya unterwegs waren. Auch viele von ihnen aus dem Ausland. Drohnenaufnahmen zeigen eine riesige Schlammwüste entlang des Flusses nach der Katastrophe. Laut nepalesischem Außenministerium gab es in den Bergen ein Beben, das einen Erdrutsch ausgelöst hat. Dieser führte zu der Sturzflut. Auch der Einbruch eines Gletschersees könnte die Ursache für die Überschwemmungen sein.
13: Bundeskanzler Merz will die geplante Rentenreform unverändert durchsetzen, trotz Widerstands in der eigenen Partei. Bei der Kabinettsklausur bekräftigte der CDU-Chef, an der Abschaffung der Rente mit 63 festzuhalten. Er sagte, alle Anreize zur Frühverrentung müssten beendet werden. Auch drei ostdeutsche CDU-Ministerpräsidenten hatten das in Frage gestellt. Merz sieht seine schwarz-rote Bundesregierung auf einem guten Weg. Nach 3 Jahren Rezession sei die Wirtschaft inzwischen wieder auf Wachstumskurs. Im Saarland fehlen derzeit 14.000 Wohnungen. Zu diesem Schluss kommt eine Studie des Pestel-Instituts im Auftrag des Bundesverbandes Deutscher Baustofffachhandel. Demnach werden im Saarland so viele Wohnungen gebraucht wie schon lange nicht mehr. Zugleich seien im vergangenen Jahr rund 1.000 Wohnungen weniger gebaut worden als noch 2 Jahre zuvor. Der ungarische Schriftsteller Peter Nardos ist tot. Wie sein Verlag in Budapest mitteilte, starb er im Alter von 83 Jahren in seinem Haus im Südwesten Ungarns. Nardos galt als Großmeister der monumentalen Erzählung. Eines seiner bekanntesten Werke ist das Buch der Erinnerung. Geboren wurde Nardos 1943 in Budapest als Sohn jüdischer Eltern. Er überlebte den Holocaust, weil seine Eltern in den Untergrund gingen. Und das waren die Nachrichten mit Marc Langels. 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
16: Die Nacht bleibt trocken, es kühlt auf 18 bis 14 Grad ab. Morgen erst Sonne, dann Wolken, aus denen zum Abend auch mal ein heftiges Donnerwetter kommen kann. Das alles bei schwülwarmen 27 bis 31 Grad.
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16: A620, Saloy Richtung Saarbrücken, zwischen Völklingen und Gersweiler staut sich an der berühmten Dauerbaustelle mit einer Verzögerung von ca. 20 Minuten aktuell. In der Gegenrichtung zwischen der Westspangenbrücke in Saarbrücken und Klarental ebenfalls Dauerbaustelle mit dem entsprechenden Stau mit einer Verzögerung von ca. einer Viertelstunde. In Saarbrücken am Cottbuser Platz gibt es Behinderungen wegen defekter Ampelanlagen und Blitze, haben sie uns gemeldet. Die neuesten stehen in Assweiler, in der Saar-Pfalz-Straße, in Walschied, in der Vorstadtstraße und auf der A620 Saarbrücken Richtung Saarlouis zwischen Völklingen, Werden und Wattgassen.
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16: So irgendwie ist der Sommer nochmal zurückgekehrt. So irgendwie. Wie irgendwie dieses irgendwie ist, klären wir gleich hier im Live-Gespräch mit unserem Wetterexperten. Hier ist der Feierabend. Mein Name ist Oliver Hottung. Schönen guten Abend. Hallo.
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0: Die Band, die sich Wet, Wet, Wet, Nass, Nass, Nass nennt, passt ja ein bisschen zu dem, was wir jetzt haben.
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0: Mit Stefan Schiebelhut, grüß dich, hallo.
2: Hallo Oliver.
0: Wir hatten ja das mit dem Sommer irgendwie schon abgeschrieben, aber dann zieht es ja zumindest mal temperaturmäßig doch an. Ob das Ganze jetzt mehr in Richtung Wolken oder Richtung mehr Blau geht, das weißt du.
2: Ja, morgen geht es auf jeden Fall erstmal Richtung Blau und morgen erwartet uns auch der wärmste Tag dieser Woche mit 27 bis 31 Grad. Das liegt an einem Tief über der Biskaya, das feucht-warme Luft zu uns ins Saarland lenkt. Die Schwüle merken wir heute schon und morgen noch mehr. Bis zum Nachmittag wird es überwiegend sonnig sein. Dann bilden sich immer wieder mehr Wolken die werden dann nochmal dichter. Aber erst so ab dem späteren Abend und vor allem in der Nacht zum Freitag gibt's dann zum Teil heftige Gewitter. Auch Starkregen, Hagel und Sturmböen sind dann möglich. Die immerhin verdrängen dann wieder diese schwüle Luft, die ja teilweise doch ein bisschen unangenehm ist.
0: Okay, da mag man sich drüber streiten, ob das jetzt gutes oder nicht gutes Wetter ist. Schauen wir mal ein bisschen auf die nächsten Tage.
2: Ja, nachdem diese Gewitterfront in der Nacht dann durchgezogen ist, wird es am Freitag viele Wolken geben und auch da immer noch teilweise kräftige Schauer und Gewitter. Aber deutlich kühler wird es sein, nur noch 20 bis 24 Grad und das sind dann auch die Temperaturen, die uns in den nächsten Tagen erwarten. Es wird dann keine großen Temperatursprünge nach oben oder unten geben. Es bleibt so in dem Dreh und es wird auch weiterhin leicht wechselhaft bleiben, aber nicht mehr kräftige Schauer, sondern am Samstag vielleicht ein bisschen Regen, am Sonntag vereinzelte Schauer und so geht es dann auch in die neue Woche.
0: So aus dem Bauchgefühl raus. Ich habe den Sommer noch nicht ganz abgeschrieben. Dankeschön bis dahin, Stefan Schiebelhut. Tschüss, mach's gut.
2: Tschüss.

0: Eine aktuelle Meldung für die Autofahrer hier von SR3. Vorsicht auf der A6er Brücken Richtung Mannheim zwischen Fäching und St. Ingbert West. Gefahr durch einen sehr langsam fahrenden LKW auf der rechten Spur.
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0: 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In Magdeburg sind heute Nachmittag viele Läden geschlossen. Da wird gestreikt. Den Streikenden ist eines gemeinsam: Sie haben alle Migrationshintergrund. Aus ihrer Sicht soll diese Aktion zeigen, was passieren würde, wenn die AfD nach der kommenden Wahl das Land regieren würde. Wie sich das anmutet und was die Betroffenen sagen, Sören Tümmler war für uns vor Ort in Magdeburg.
1: Mehrere hundert Menschen hatten sich auf dem Domplatz versammelt. Von 10 bis 15 Uhr waren in der gesamten Stadt viele Restaurants, Imbisse, Gemüseläden und andere Geschäfte einfach geschlossen. Bei der anschließenden Kundgebung vor dem Landtag sagte Mitorganisatorin Dilek Toy:
2: Wir migrantische Gewerbetreibende und Ladenbesitzer wollen vor dem Landtagswahl am 6. September ein sichtbares Zeichen setzen. Deshalb schließen wir heute unsere Geschäfte. Wir schließen heute unsere Läden, damit sich morgen nicht die Türen zu einer freien und demokratischen Gesellschaft schließen.
1: Auch die Magdeburgerin Maria Oss hatte ihr Café geschlossen.
3: Es ist in der Art und Weise wichtig, dass man vielleicht auch mal merkt, was denn grundsätzlich fehlen würde, wenn uns die Vielfalt fehlt und die Bereicherung, ob jetzt kulinarisch oder durch anderes Handwerk, was halt uns als Stadt Magdeburg unheimlich bereichert. Und diese Bereicherung würde dann wegfallen.
1: Und gemerkt haben das auch Menschen, die im Stadtzentrum zur Mittagspause vor geschlossenen Restaurants standen.
4: Es ist komisch. Also wir haben davon leider nichts mitbekommen im Vorfeld und haben uns gedacht, oh, heute mal einen schönen leckeren Döner zur Mittagspause. Und alles ist zu. Es ist ein bisschen Geisterstimmung hier.
5: Es ist eine Corona-Zeit, wo alles ein bisschen ruhig ist und gar nicht raustraut. Ja, so sieht es ein bisschen aus.
4: Kulinarische Katastrophe. Was anderes kann man dazu nicht sagen, ne?
5: Vielfalt heißt ja, alle sind willkommen, alle sind da. Und das ist das, was uns momentan ein bisschen spontan erschreckt.
1: Die Streikenden und Demonstrierenden wollten heute also deutlich machen, wie unsere Gesellschaft ohne Menschen mit Migrationshintergrund aussehen würde. Und dabei geht es um so viel mehr als nur den fehlenden Döner, weiß der ehemalige Integrationsbeauftragte Magdeburgs Krzysztof Blau.
6: Ich glaube, man muss zeigen, welche Auswirkungen das hat. Die Folgen sind noch viel weitreichender, weil der Pflegebereich, die Ernährungswirtschaft, die Logistik, das merkt man dann ein paar Tage später, dass ich auf einmal kein Paket mehr bekomme oder in Pflege entsteht ein Notstand oder in der Notaufnahme gibt es auf einmal keine Notärzte. Ich verstehe nicht, dass man so kurzsichtig oder sogar blind schon ist, gerade bei diesem Thema.
1: Und Said Said vom mitveranstaltenden Flüchtlingsrat zog dann dieses Fazit vom ersten Migrantenstreik in der Geschichte Sachsen-Anhalts.
7: An alle Gewerbetreibenden, die heute ihre Türe schließen, ihr seid nicht alleine. An die jungen Menschen mit Migrationsgeschichte, die überlegen, Sachsen-Anhalt zu verlassen. Nein, diese Gesellschaft gehören auch uns. Und alle an Menschen ohne Migrationsgeschichte, die heute hier stehen und zeigen Solidarität. Vielen Dank, dass ihr da seid.
0: Aus Magdeburg war das Sören Tümmler für SR3.

0: Marshall and Hayne waren das übrigens. So ein One-Hit-Wonder. Dancing in the City, es ist 17.28 Uhr.
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0: Mit Lukas Baumann.
2: Landesentwicklungsplan im Landtag. Der Entwurf von Innenminister Joost soll den Kommunen bei der Ausweisung von Siedlungsflächen mehr Flexibilität ermöglichen. Für einen ersten Versuch, einen neuen Landesentwicklungsplan bei Städten und Gemeinden, der war auf Widerstand gestoßen. Schwere Sturzflut in Nepal. Dabei wurden mindestens 72 Menschen getötet. Mehrere hundert werden vermisst, auch Touristen aus Deutschland. Im Grenzgebiet von Nepal zu Tibet war ein Fluss über die Ufer getreten und hatte Menschen mitgerissen. Meta entgeht Prozess. Der Mutterkonzern von Facebook und Instagram hat sich mit mehreren US-Staaten geeinigt. Diese hatten Meta wegen der Folgen sozialer Medien für Kinder und Jugendliche verklagt. Der Konzern zahlt den Staaten jetzt rund 17 Milliarden Dollar. Zudem verpflichtet sich Meta zur Änderung beim Jugendschutz. Und im Saarland fehlen 14.000 Wohnungen. Zu diesem Schluss kommt eine Studie des Pestel-Instituts. Demnach wurden im Saarland im vergangenen Jahr gut 1.000 Wohnungen weniger gebaut als 2024.
0: Dankeschön, Lukas.
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0: Nacht bleibt trocken, es kühlt auf 18 bis 14 Grad ab. Morgen erst Sonne, dann wieder Wolken, aus denen zum Abend auch mal ein heftiges Donnerwetter kommen kann. Das alles bei schwülwarm 27 bis 31 Grad.
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0: Vorsicht auf der A6, Saarbrücken Richtung Mannheim. Zwischen Fäching und St. Ingbert West Gefahr durch einen sehr langsam fahrenden LKW auf der rechten Spur. A26 Salo Richtung Saarbrücken zwischen Völkling und Gersweiler, die berühmte Dauerbaustelle mit aktuell 15 Minuten Verzögerung, und in die andere Richtung ebenfalls zwischen Mahlstatter Brücke und Klarental Stau. Verzögerung 10 Minuten nur noch. Auf der L347 zwischen der Anschlussstelle Rehlingen und Dillingen. Behinderung, da gab es einen Unfall, und die neuesten Blitzer, die Sie uns gemeldet haben, stehen in Fürstenhausen in der Saarbrücker Straße, in Geislautern in der Ludweiler Straße und in Assweiler in der Saarpfalzstraße.
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0: Und gleich spiele ich mit Ihnen Pokémon. Mein Name ist Oliver Hottong. Schönen guten Abend und hallo.
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0: Feierabend im Radio, ihr Feierabend auf SR3. Es geht jetzt um Pokémon. Pokémon, das Spiel, die Karten, das ganze Universum mit all diesen Figuren. So viele Fans auf der ganzen Welt spielen das und lieben das, aber eben nicht nur die Fans. Denn viele denken, mit etwas Glück und Geschick lässt sich damit doch auch irgendwie ein bisschen was verdienen. Unsere Reporterin Lisa Christel hat sich angeschaut, ob sich die Sammelkarten zum Beispiel als Wertanlage eignen.
1: Der Gameladen von Patrick Fries in der Fußgängerzone in Duttweiler ist voll mit bunten Sammlerartikeln aus der Spielkartenwelt. Besonders beliebt sind gerade wieder Pokémon. Als Figuren, Kuscheltiere und vor allem Sammelkarten. Aber was für den einen ein Kinderspiel ist, ist für den anderen eine regelrechte Investition, weiß der Ladenbesitzer.
2: Dann kommt

0: Karten nochmal teurer sind, wenn sie bei Turnieren gewonnen werden. Das sind dann besondere Karten. In der Regel sind Karten, die man aus Packungen zieht, die sogenannten Booster im Handel, können einen Wert zwischen in einem drei- bis fünfstelligen Bereich haben, je nach Kartenspiel.
1: Wir versuchen unser Glück bei Patrick Fries und öffnen einen solchen Booster. Bei ungeöffneten Packungen weiß niemand, welche Karten drin sind. Es gehört also auch ein bisschen Glück dazu.
2: So, jetzt hier. Schauen wir mal. Also hier habe ich unterschiedliche Pokémon-Karten drin, unterschiedliche Farben. Die glitzert. Ist die was
3: genau
2: wert?
3: Geht so 2-3 Euro wahrscheinlich.
1: Immerhin, die Packung hat uns 6 Euro gekostet. Reich wird man mit dieser Karte aber noch nicht. Patrick Fries hat eine schon durchaus wertvollere Sammlung.
3: Das ist die teuerste, wo ich aktuell in der Sammlung habe. Die geht so 3.500, 4.000 Euro. Die habe ich selbst gezogen. Vierstellig ist gut, aber fünf- oder sechsstellig wäre natürlich, das wäre Lottogewinn. Also, aber dann müsste man schon ganz, ganz alte Karten in super Zustand finden, die sehr selten sind.
1: Für Patrick haben die Karten nicht nur einen emotionalen Wert. Er will sich seine Rente sichern.
3: Einzelkarten, ja, habe ich auch noch ein paar. Und halt auch geschlossene Produkte, wo teuer sind. Das ist dann, was ich als Wertanlage auch mal sehe, für später.
1: Aber das Sammeln ist ein Spekulationsgeschäft, weiß auch Philipp Horzelewski.
0: Es ist erstmal nichts Unseriöses in dem Sinne. Aber es ist auf jeden Fall keine sichere Geldanlage. Es ist ein reines Spekulationsgeschäft. Es funktioniert halt eben auf der Basis, dass man ein Produkt oder eine Karte kauft, in der Hoffnung, dass zu einem späteren Zeitpunkt jemand mehr Geld für diese Karte ausgeben wird, als man selbst es getan hat. Das ist auf jeden Fall ein Risiko.
1: Profite setzen außerdem viel Wissen voraus. Wer mit Sammelkarten Geld verdienen will, muss den Markt kennen und auch Fälschungen von Originalen unterscheiden können. Das Spiel mit den Karten ist also mehr Spaß als Geldregen.
4: Lisa Christel war das. Über Pokémon-Karten und die Frage, kann man damit richtig Geld verdienen?

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Feierabend auf SR3. Eine aktuelle Meldung für die Autofahrervorsicht auf der A26 Saarlouis Richtung Saarbrücken. In der Einfahrt Saarbrücken St. Anual Gefahr durch ein liegen gebliebenes Fahrzeug. Fahren Sie da vorsichtig. Gute Fahrt mit SR3 und bei uns gleich um 18 Uhr die SR-Info-Rundschau mit Dorothee Scharner.

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10: Um 18 Uhr mit Dorothee Scharner und mit diesen Themen. Schwierige Geburt. Der Landesentwicklungsplan ist im Landtag vorgestellt worden. Gewalt in Krankenhäusern. Saarländischer Klinikchef begrüßt Vorstoß vom Bundesgesundheitsminister. Und keine Verhandlung. Merz hält an sogenannter Rente mit 63 fest. Das Wetter. Morgen ist es erst freundlich. Gegen Abend kommen Gewitter auf. Die saarländische Landesregierung hat einen weiteren Anlauf für einen neuen Landesentwicklungsplan genommen. Nach 3 Jahren Überarbeitungszeit hat Innenminister Joost von der SPD einen entsprechenden Entwurf in den Landtag eingebracht. SR3-Reporter Christian Leistenschneider.
11: Ein erster Versuch von Joost war auf starke Widerstände bei den Kommunen gestoßen. Die befürchteten durch die Pläne eine Einschränkung ihrer Handlungsspielräume, etwa bei der Ausweisung von Neubaugebieten und zusätzliche Bürokratie. Joost versicherte, man habe die Kritik ernst genommen und entsprechend nachjustiert. So ermögliche man den Kommunen bei der Ausweisung ihrer Siedlungsflächen in der neuen Fassung des Gesetzes mehr Flexibilität. Der CDU-Abgeordnete Schor sagte, man habe noch nicht die Gelegenheit gehabt zu prüfen, ob der rund 450 Seiten starke neue Entwurf die angemahnten Kritikpunkte tatsächlich behebe. Dies werde man im weiteren Verfahren genau prüfen. Die betroffenen Stellen sollen im Rahmen einer Anhörung noch einmal die Gelegenheit für eine Stellungnahme bekommen.
10: Nach dem Willen von Innenminister Joost soll der Plan aber noch in diesem Jahr in Kraft treten. Im Saarland fehlen derzeit 14.000 Wohnungen. Zu diesem Schluss kommt eine Studie des Pestel-Instituts im Auftrag des Bundesverbands Deutscher Baustofffachhandel. Demnach werden im Saarland so viele Wohnungen gebraucht wie schon lange nicht mehr. Zugleich seien im vergangenen Jahr rund 1.000 Wohnungen weniger gebaut worden als noch 2 Jahre zuvor. Bundesweit sähe die Entwicklung ähnlich aus. Das Pestel-Institut wirft der Bundesregierung vor, sozial und ökonomisch unverantwortlich zu handeln, zumal der Staat Milliardenverluste bei Umsatz- und Grunderwerbsteuer verzeichne. Um den Bedarf an Arbeitskräften zu decken, braucht es nach Angaben der Studienautoren Zuwanderung. Die Zugewanderten wiederum bräuchten Wohnraum. Die saarländische Arbeitskammer fordert, Steuererlasse für Erben von sehr großen Unternehmensvermögen zu streichen. In einer Mitteilung mit 20 weiteren Organisationen heißt es, die Bundesregierung müsse Superreiche angemessen an der Finanzierung des Gemeinwohls beteiligen. Das gehe über eine gerechte Besteuerung sehr großer Vermögen. Hintergrund sind die neuen Zahlen zur Erbschafts- und Schenkungssteuer in Deutschland. Zwar stiegen die Einnahmen des Staates im vergangenen Jahr auf einen Rekordwert von gut 21 Milliarden Euro. Nach Darstellung der Arbeitskammer erhielten allerdings auch 34 Großerben Steuererlasse in Höhe von 3,7 Milliarden Euro. Seit Einführung der Steuerprivilegien im Jahr 2009 seien der Allgemeinheit sogar über 100 Milliarden entgangen. Die Saarbahn hat ihren Regelbetrieb wieder aufgenommen. Zur Begründung hieß es von dem Unternehmen, dass der für heute angekündigte Streik der GDL bislang nicht begonnen hat. Morgen gilt wegen einer weiteren Streikankündigung wieder der Ersatzverkehr. Falls die GDL nicht streiken sollte, fährt eine neue Saarbahn der zweiten Generation im Probebetrieb mit Fahrgästen zwischen Römerkastell und Siedlerheim. Beleidigungen, Bedrohungen und auch, Gott sei Dank, selten, aber doch körperliche Übergriffe gegen das Klinikpersonal. Das alles gibt es auch in saarländischen Krankenhäusern. Der Bundesgesundheitsminister will jetzt, dass solche Taten im Schnellverfahren geahndet werden sollen. Der Chef des Winterberg-Klinikums in Saarbrücken hält das für eine gute Idee. Christian Braun sagte im Interview auf SR3.
5: Ich glaube, das Wichtigste ist, dass man auch solche Taten konsequent nachverfolgt. Und ich habe den Eindruck, dass manches einfach aufgrund der zeitlichen Schiene ein Stück weit versandet. Und ich glaube, wenn jedem klar ist, dass es hier eine Nulltoleranzpolitik gibt und auf eine Aktion auch sehr schnell eine konsequente Reaktion folgt, dann kann das durchaus vielleicht den einen oder anderen nochmal präventiv zum Nachdenken bringen. Das gilt natürlich genauso für den Busfahrer, für den Zugbegleiter und alle anderen, die im Dienst unserer Gesellschaft tätig sind.
10: Im Saarland hat der medizinische Dienst der Krankenkassen im vergangenen Jahr 130 Gutachten zu gemeldeten Behandlungsfehlern erstellt. In 26 Fällen war die Patientenklage erfolgreich, in allen anderen Fällen nicht. Für das laufende Jahr verzeichnen die Krankenkassen im Saarland einen weiteren leichten Anstieg an Meldungen von Behandlungsfehlern. Die meisten Verdachtsfälle gibt es in den Bereichen Chirurgie, Orthopädie, gefolgt von Zahnmedizin. Die Techniker-Krankenkasse befürchtet eine hohe Dunkelziffer, weil längst nicht jeder Verdacht auf Behandlungsfehler gemeldet werde. Die Zahl der gemeldeten Straftaten in der Stadt Neunkirchen ist im vergangenen Jahr um rund 4% zurückgegangen. Das hat die Polizeiinspektion Neunkirchen mitgeteilt. Besonders positiv sei die Entwicklung in der Neunkircher Innenstadt. Dort habe es rund 190 Straftaten weniger gegeben als im Vorjahr. Als Grund dafür nannte die Polizei unter anderem gemeinsame Streifengänge mit der Stadt und die Möglichkeit anlassloser Kontrollen in einem Teilgebiet der Innenstadt. Dennoch bleibt Neunkirchen eine der Städte mit der höchsten Kriminalität im Saarland. In der Debatte über eine Zuckersteuer auf Süßgetränke geht Bundesfinanzminister Klingbeil auf den Koalitionspartner Union zu. Der SPD-Vorsitzende stellte klar, dass es so eine Steuer nicht für Getränke mit Süßstoff geben soll. Gestern hieß es noch, Klingbeils Ministerium plane, auch für solche Getränke mit einzubeziehen. Das hatte bei CDU und CSU Kritik hervorgerufen. Die schwarz-rote Koalition hat sich grundsätzlich darauf geeinigt, ab nächstem Jahr eine Zuckersteuer zu erheben. Die Einnahmen sollen in die gesetzliche Krankenversicherung fließen. Bundeskanzler Merz hält an der Abschaffung der sogenannten Rente mit 63 fest. Das bekräftigte der CDU-Chef nach der Kabinettsklausur in Neu-Hardenberg. Einzelheiten von Benjamin Großkopf.
12: Ein Kernstück der Rentenreform, so sieht Kanzler Merz das Ende der sogenannten Rente mit 63 und hat jetzt sehr deutlich gemacht, für ihn gibt es keine Möglichkeit mehr, hier zu verhandeln. Alle Anreize zur Frühverrentung müssten beendet werden. Über Härtefälle sei noch zu sprechen. Vor allem aus den Ländern gibt es Kritik an dem Vorhaben von SPD-Regierungschefs, zuletzt aber auch von den drei CDU-Ministerpräsidenten im Osten. Diese Wortmeldungen hätten ihn etwas erstaunt, sagte Merz, und deutlicher, sie seien seiner Überzeugung nach nicht mit ausreichenden Sachargumenten unterlegt gewesen. Die Rente mit 63 bedeutet, dass man nach 45 Beitragsjahren abschlagsfrei in Rente gehen kann. Dass das künftig nicht mehr geht, ist ein Vorschlag der von der Bundesregierung eingesetzten Rentenkommission. Alle ihre Vorschläge sollen umgesetzt werden. Die Entscheidung über konkrete Gesetze ist für den Herbst geplant.
10: Zwei Beschäftigte des Frankfurter Flughafens sind an den Folgen einer Malaria-Erkrankung gestorben. Das hat das zuständige Gesundheitsamt jetzt mitgeteilt. Der erste Todesfall ereignete sich demnach schon Anfang Juli, der zweite im August. Insgesamt hatten sich 6 Mitarbeiter mit der Tropenkrankheit infiziert. Grund war laut Robert-Koch-Institut wohl der seltene Fall, dass eine Mücke in einem Flugzeug nach Deutschland gelangt ist. Es war ein viel beachtetes Verfahren, in dem US-Staaten Meta vorgeworfen haben, jugendliche Nutzer abhängig zu machen. Jetzt hat der Social-Media-Konzern einem Milliardenvergleich zugestimmt, der auch weitere Schutzmechanismen vorsieht.
13: Minderjährige sollen Meta-Plattformen wie Facebook oder Instagram künftig höchstens 2 Stunden pro Tag nutzen können. Nachts soll der Zugriff nicht möglich sein, während Unterrichtszeiten und abends keine Benachrichtigungen durch die Apps erfolgen. Laut einem Statement des General Bundesanwalts von New York sollen sich Eltern und Kinder von algorithmisch gesteuerten Feeds abmelden können. Der Meta-Konzern soll wirksamere Alterskontrollen einführen. Gerade dieser Punkt dürfte entscheidend sein. Altersverifikation ist eine große Herausforderung, bei der zahlreiche Interessen miteinander in Einklang gebracht werden müssen. Treffgenauigkeit und Datenschutz stehen im Konflikt. Konten, die von Erwachsenen angelegt und Kindern und Jugendlichen zur Verfügung gestellt werden, sind ein weiteres Problem. Wie genau die Altersverifikation stattfinden soll, ist in dem Vergleich nicht festgelegt. Reinhard Spiegelhauer, Los Angeles.
10: Bei schweren Sturzfluten in Nepal sind nach 9 Behördenangaben mindestens 95 Menschen getötet worden. Zudem werden noch mehrere hundert Menschen vermisst, darunter fast 300 Touristen. Lena Bodewein für SR Info, die Rundschau.
14: Der Fluss Bote Kosi im Grenzgebiet von Nepal und im chinesisch verwalteten Tibet trat plötzlich über die Ufer und riss hunderte Menschen mit sich. Videos zeigen Häuser und Brücken, die mitgerissen wurden. Knapp 400 Menschen werden auf nepalesischer Seite vermisst, der größte Teil Touristen, Wanderer, die im Himalaya unterwegs waren. Auch viele von ihnen aus dem Ausland. Drohnenaufnahmen zeigen eine riesige Schlammwüste entlang des Flusses nach der Katastrophe. Laut nepalesischem Außenministerium gab es in den Bergen ein Beben, das einen Erdrutsch ausgelöst hat. Dieser führte zu der Sturzflut. Auch der Einbruch eines Gletschersees könnte die Ursache für die Überschwemmungen sein.
10: Der Karikaturist Hans Traxler ist tot. Wie die Stadt Frankfurt im Namen der Familie mitteilte, starb er vorgestern im Alter von 97 Jahren. Traxler war unter anderem Mitbegründer der Satiremagazine Pardon und Titanic. Er gehörte den satirischen Zeichnern und Autoren der Neuen Frankfurter Schule an. Unter anderem erfand Traxler die Karikatur des früheren Bundeskanzlers Kohl als Birne. Und das war SR Info, die Rundschau mit Dorothee Schaner. Hier geht's weiter mit Oliver Hottung im SR3 Feierabend. Hallo.
15: Dankeschön, Dorothee.
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15: Die Nacht bleibt trocken, es kühlt auf 18 bis 14 Grad ab. Morgen erst Sonne, dann wieder Wolken, aus denen zum Abend auch mal ein heftiges Donnerwetter kommen kann. Das alles bei schwülwarmen 27 bis 31 Grad. Schauer und Gewitter auch am Freitag, da wird es allerdings wieder etwas kühler.
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15: A8, Saloy Richtung Pirmasens, zwischen Einöd und Zweibrücken Ernstweiler, Unfall auf der rechten Spur. Dann auf der L347 zwischen der Anschlussstelle A8 Rehlingen und Dillingen gibt es Behinderungen, auch dort ein Unfall. Und die neuesten Blitzer, die Sie gesehen haben, stehen in Fürstenhausen, in der Saarbrücker Straße, in Geislautern, in der Ludweiler Straße und in Assweiler, in der Saarpfalzstraße. 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
15: Hier ist der Feierabend. Mein Name ist Oliver Hottung mit Aktionen, Informationen und Musik. Gleich klären wir noch, warum wir so reden, wie man schwätze. Schönen guten Abend und hallo.
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0: Ich weiß gar nicht so richtig, was ich alles inpacken soll.
1: Ei, vor allem nicht so viel wie sonst immer. Wir ziehen nicht um, wir fahren nur in Urlaub.
0: Ich weiß, aber ich brauche halt vorneweg zwei Garnituren. Kurze Sache, für abends etwas Langes zum Essen gehen und ein bisschen feiner. Und dann noch die Wannersache.
1: Jo, es ist wie immer. Egal wohin wir fahren und egal wie lang, die Koffer sind immer gestuppte voll. Hast du schon Zahnbürste und Duschzeichen so etwas ingepackt?
0: Ei klar, deine Sache und meine Sache sind schon all im Kulturbeutel.
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0: Wie man schwätze.
1: Beim Verreisen gehört der Kulturbeutel mit Zahnbürste, Kamm, Seife und allem möglichen an Pflegeprodukten unbedingt ins Gepäck. Der Name ist heute etwas irreführend, denn mit Kultur im Sinne von Kunst, Theater, Opern, Museen und so weiter hat der Aufbewahrungsbeutel für Schminksachen und Co. nichts zu tun. Der Name geht zurück auf das lateinische cultura und das bedeutet Pflege oder Landbau. Ist etwas kultiviert, dann wird es gepflegt. Das kann ein Acker, eine Pflanze, der eigene Körper oder auch der Geist sein. Beutel kommt aus dem althochdeutschen Begriff Butil. Das war etwas, was in einem Tuch zusammengebunden war. Ein Kulturbeutel ist also eigentlich eine Pflegetasche.
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1: Aus der Heimat jetzt eine Verkehrsmeldung hier von SR3. Vorsicht auf der A1 Saarbrücken Richtung Trier. Zwischen der Raststätte Hochwald Ost und Mehring. Gefahr durch Gegenstände auf der Fahrbahn. Fahren Sie vorsichtig und gute Fahrt mit SR3.
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0: Tony Bennett und Lady Gaga, The Lady is a Tramp, 18.30 Uhr.
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0: Mit Hajo Müller.
2: Besserer Hitzeschutz in saarländischen Kliniken. Gesundheitsminister Jung kündigt im Landtag an, für Investitionen kurzfristig 15 Millionen Euro zur Verfügung zu stellen. Dies werde man den saarländischen Kliniken vorschlagen. Zahl der Toten in Nepal steigt. Nach der schweren Sturzflut im Grenzgebiet zwischen Nepal und Tibet wurden mindestens 95 Tote registriert. Etwa 400 Personen gelten als vermisst, unter ihnen auch Touristen aus Deutschland. Studie zu Cyberangriffen. Nach Angaben des IT-Branchenverbands Bitkom konnten Unternehmen in 37% der Fälle einen ausländischen Nachrichtendienst als Verursacher für den Angriff identifizieren. Ein Jahr zuvor waren es noch 28%. Die meisten Cyberangriffe seien aus China und Russland gekommen. Und weniger Straftaten in Neunkirchen. Die Zahl der registrierten Straftaten ist im vergangenen Jahr um 4% gesunken. Insbesondere in der Innenstadt wurde es sicherer. Als Gründe nennt die Stadt gemeinsame Streifen von Polizei und städtischen Ordnungskräften sowie anlasslose Kontrollen.
0: Dankeschön, Ajo Müller.
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0: Nacht bleibt trocken, es kühlt auf 18 bis 14 Grad ab. Morgen erst Sonne, dann Wolken, aus denen zum Abend auch mal ein heftiges Donnerwetter kommen kann. Das alles bei schwülwarmen 27 bis 31 Grad.
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0: Vorsicht auf der A1 Saarbrücken Richtung Trier, zwischen der Raststätte Hochwald Ost und Mehringen Gefahr durch Gegenstände auf der Fahrbahn. Dann auf der L347 zwischen der Anschlussstelle A8 Rehlingen und Dillingen gibt es Behinderung, da hat sich ein Unfall ereignet. Und die neuesten Blitzer, die Sie gesehen haben, stehen auf der A8 Pirmasens Richtung Saarlouis in Höhe der Sulzbachtalbrücke, in der Ortsdurchfahrt von Oberkirchen und in Geislautern in der Ludweiler Straße. Und wenn Sie sonst was sehen, gerne anrufen 0800 700 8000, der heiße Draht in unsere Verkehrsredaktion.
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0: Ich fahre mit Ihnen gleich hier im Radio nach Ludweiler. Da gibt es ein wirklich herziges, schönes Jubiläum zu feiern. Mehr dazu gleich im Feierabend. Mein Name ist Oliver Hottong. Schönen guten Abend. Hallo.
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0: die Songs von den Pet Shop Boys, das sind immer so kleine Opern mit vielen Synthesizern. Die Pet Shop Boys, It's a Sin, hier ist der Feierabend, hier ist SR3. 1976, also genau vor 50 Jahren, hat Hans Agostini ein Schuhgeschäft im Völklinger Stadtteil Ludweiler eröffnet. Und heute, im Jahre 2026, also ganze 50 Jahre später, steht das immer noch an der gleichen Stelle in der Völklinger Straße, Haus Nummer 61, eben in Ludweiler. In Zeiten von Onlinehandel ist das absolut keine Selbstverständlichkeit, das wissen wir alle. Ein Grund zu feiern also für die Betreiber Hans und Brigitte Agostini. Heute findet in dem Laden in Ludweiler also eine Jubiläumsfeier statt und die Kunden, die feiern mit.
1: Für Ludweiler ist das einfach Herz und Seele hier in Ludweiler und Hans und Brigitte Agostini führen das wirklich mit Passion, Leidenschaft, Herzblut und sind hier nicht wegzudenken.
2: Wir wissen generell, dass die Qualität hier hervorragend ist. Und die Beratung, die können Sie online ja vergessen.
3: Jeder Fuß hat eine andere Passform. Und hier, die Frau Agostini, die kennt jeden Fuß, wie man so schön sagt. Also die findet immer die passende Schuhe für meine Mama. Das passt immer alles sehr gut.
0: Toll. Solche Rückmeldungen sind ja tatsächlich heutzutage ungewöhnlich. Oft tut sich ja der Einzelhandel vor Ort schwer. Wegen, wissen wir auch, die Bestellkonkurrenz aus dem Internet ist da. Hans Agostini ist da aber sehr gelassen. Also hier so etwas wie sein Erfolgsrezept.
4: Ja, der sterbende Einzelhandel ist für mich so ein Begriff, den es nicht gibt, weil der Einzelhandel lebt. Der lebt besser als je zuvor. Dort, wo die Menschen vor Ort bei den Menschen einkaufen und sich dort versorgt und besorgt fühlen, die kommen auch wieder. Und wenn man sich das aneignet, dann hat man 50 Jahre Stammkundschaft.
0: Also heute dürfen wir aus freien Stücken mal einen Glückwunsch in die freie Wirtschaft schicken. Das machen wir einfach. Alles Gute für das Schuhhaus Agostini in Ludweiler, das heute seinen 50. Geburtstag feiert.

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Billy Joel hat diesen Titel 1978 rausgebracht. Tolle Ballade, eine der schönsten überhaupt. Obwohl er hat ja viele dieser Balladen geschrieben, die man als die schönsten überhaupt bezeichnen kann. Deshalb ist er ja auch so berühmt geworden. Wir machen aber von dort aus einen harten Sprung mitten in die 80er. Also 80erer als der Titel geht's fast nicht. Pat Benatar, Invincible. Hier ist der Feierabend, hier ist SR3.

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12: 19 Uhr. Bundeskanzler Merz hat nach der zweitägigen Kabinettsklausur in Brandenburg auf die Erholung der deutschen Wirtschaft hingewiesen. Er sagte, man werde nach 3 Jahren der Rezession die volle Konzentration auf das Wachstum legen. Sarah Beham für SR Info.
13: Der Hinweis vom Kanzler und vom Finanzminister Klingbeil lautet, die Reformen sind ja auf dem Weg. Rente, Steuern, Pflege, weniger Bürokratie, die müssen halt nur noch umgesetzt werden. Aber ein bisschen Rückenwind hat es immerhin gegeben bei der Klausur. Das Statistische Bundesamt hat eine Zahl gemeldet, demnach ist die Wirtschaft um 0,3% gewachsen. Klingt nach wenig, erwartet hatte man allerdings nur 0,2% Wachstum. Da sieht sich die Regierung auch bestätigt, dass sie die 500 Milliarden Euro neue Schulden aufgenommen hat. Finanzminister Lars Klingbeil von der SPD sagt zumindest, ohne diese Schulden wären wir immer noch in der Rezession.
12: Im Streit um den Schutz von Kindern in sozialen Medien hat sich der Tech-Konzern Meta mit mehreren US-Bundesstaaten auf einen Vergleich geeinigt. Nach Gerichtsdokumenten zahlt das Unternehmen umgerechnet bis zu 15 Milliarden Euro an die Staaten. Außerdem wird Meta dazu verpflichtet, zeitliche Begrenzungen und nächtliche Sperren für Teenager einzuführen. Und es muss die Altersprüfung verbessern. 29 US-Bundesstaaten hatten dem Unternehmen vorgeworfen, mit seinen Online-Netzwerken Instagram und Facebook Minderjährige abhängig und psychisch krank zu machen. Die Landtagsfraktion der SPD fordert einen Pflegekostendeckel in Höhe von 1.500 Euro. Sie richtet ihre Forderungen an die Bundesregierung. Hintergrund sind der demografische Wandel und die steigenden Pflegekosten. Die Finanzlücke will die SPD mithilfe privater Versicherer schließen. Diese sollen sich solidarisch an der gesetzlichen Pflegeversicherung beteiligen. CDU und AfD stimmten gegen den Vorstoß. Sie sagten, der Vorschlag sei nicht finanzierbar. Bildungsministerin Streichert-Clivaux hat nach eigenen Angaben von den Hintergründen zur Absage einer Ballettproduktion im Februar 2023 gewusst. Es ging um mutmaßlich sexuell übergriffiges Verhalten eines Gastchoreografen am Saarländischen Staatstheater gegenüber Tänzerinnen und Tänzern. SR-Reporterin Alice Krämer.
14: Der damalige Intendant Bodo Busse habe die Bildungsministerin über die Hintergründe zur Absage informiert. Die erhobenen Vorwürfe waren schwerwiegend und seien sehr ernst genommen worden. Bildungsministerin Streichert-Clivaux schrieb in ihrem Statement an den SR, gerade im künstlerischen Arbeitsumfeld würden Führungskräfte eine besondere Verantwortung tragen. Daher sei es laut der SPD-Politikerin wichtig, dass Betroffene Missstände ansprechen können müssen, ohne berufliche Nachteile zu befürchten. Das Saarländische Staatstheater verfügt bereits über eine Beschwerdestelle. Trotzdem hat es über 3 Jahre gedauert, bis sich ehemalige Tänzerinnen und Tänzer öffentlich zu den Vorfällen geäußert haben.
12: Der britische Schauspieler Tim Curry ist tot. Wie seine langjährige Managerin bestätigte, starb Curry im Alter von 80 Jahren in seinem Haus in Los Angeles. Er hatte nach einem schweren Schlaganfall 2012 mit gesundheitlichen Problemen zu kämpfen. Curry wurde vor allem durch seine Rolle als Frankenfurter in der Rocky Horror Picture Show berühmt, die sich zum Kultfilm entwickelte. Zu seinen weiteren bekannten Rollen gehörte der mörderische Clown Pennywise in der Fernsehminiserie Es nach dem Roman von Stephen King. Und das waren die Nachrichten mit Franziska Hans. 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
15: Die Nacht bleibt trocken, es kühlt auf 18 bis 14 Grad ab. Morgen erst Sonne, dann Wolken. Aus denen kann es dann zum Abend auch mal ein heftiges Donnerwetter geben. Das alles bei schwülwarmen 27 bis 31 Grad. Schauer und Gewitter auch am Freitag, da wird es allerdings ein bisschen kühler.
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15: Vorsicht auf der A1, Saarbrücken Richtung Trier, zwischen Thurley-Hasborn und Nonnweiler-Primstal, Gefahr durch Reifenteile auf der Fahrbahn. Auf der L347 zwischen der Anschlussstelle A8 Rehlingen und Dillingen gibt es Behinderung, da hat sich ein Unfall ereignet und Blitze haben sie gemeldet. Die neuesten auf der A8 Pirmasens Richtung Saarlouis in Höhe der Sulzbachtalbrücke, in der Ortsdurchfahrt von Oberkirchen und in Geislautern in der Ludweiler Straße wird auch geblitzt. 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
15: Informationen, Aktion und Musik. Mein Name ist Oliver Hottong. Schönen guten Abend, hallo.
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Pop-Titanen, die Everly Brothers. Die werden auch ewig in der Halle des Erfolgs, der Hall of Fame sein, werden auch gefeiert von vielen Mitmusikern als zwei der ganz Großen. Und apropos, hier auf SR3 haben wir auch in dieser Sendung gerne und immer wieder die tollen Songs von Dolly Parton gespielt. Wer sich ein bisschen mit der Dame beschäftigt hat, der weiß, die hat eine sehr interessante Biografie. Und vor allem, sie war ja nicht nur eine wunderbare Sängerin, sie hat auch ganz viel ihrer Musik selbst geschrieben. Sie war einfach insgesamt eine extrem talentierte Musikerin und eine Entertainerin. Schauen Sie sich mal irgendwelche Interview-Ausschnitte mit ihr an. Sie war unglaublich lustig, unglaublich schlagfertig und sehr, sehr intelligent. Also eine tolle Frau, was wohl auch der Grund ist, warum jetzt so viele ihren Tod gestern mit 80 Jahren betrauert haben. Wir wollen sie auf jeden Fall in dieser Sendung nochmal feiern. Mit einem Song, einem Duett, das sie mal nicht selbst geschrieben hat, sondern sich von nicht auch irgendjemand hat schreiben lassen, sondern die Bee Gees haben diesen Song geschrieben für Kenny Rogers und Dolly Parton. Islands in the Stream.

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ganz großer Song von den Beatles hier im Feierabend auf SR3. Wir kommen zu Simply Red. Ich weiß nicht, warum die sich Simply Red, also einfach Rot genannt haben, aber Mike Hucknall, der Sänger auf jeden Fall von Simply Red, hatte auch immer so ein bisschen so eine orangene Haarfarbe. Hatte, ich glaube, mittlerweile ist er grau. Ist aber egal. Hauptsache, die Musik ist gut. Hören Sie mal.

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1: Die Nacht bleibt trocken, es kühlt auf 18 bis 14 Grad ab. Morgen erst Sonne, dann Wolken, aus denen zum Abend auch mal ein heftiges Donnerwetter kommen kann. Das alles bei schwülwarmen 27 bis 31 Grad.
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1: Auf der L347 zwischen der Anschlussstelle A8 Rehlingen und Dillingen gibt es Behinderungen nach wie vor wegen des Unfalls und Blitze haben sie uns gemeldet, und zwar auf der A8 Pirmasens Richtung Saarlouis in Höhe der Sulzbachtalbrücke, in der Ortsdurchfahrt von Oberkirchen und in Fürstenhausen in der Saarbrücker Straße. Wenn Sie sonst was sehen, gerne anrufen 0800 700 8000.
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1: Mit Musik unter anderem von Eric Clapton, Katrina and the Waves oder auch Peter Maffay. Mein Name ist Oliver Otto. Schönen guten Abend. Hallo.
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Schwüle merken wir heute schon und morgen noch mehr. Bis zum Nachmittag wird es überwiegend sonnig sein. Dann bilden sich immer wieder mehr Wolken und zwar die werden dann nochmal dichter. Aber erst so ab dem späteren Abend und vor allem in der Nacht zum Freitag gibt es dann zum Teil heftige Gewitter. Auch Starkregen, Hagel und Sturmböen sind dann möglich. Die immerhin verdrängen dann wieder diese schwüle Luft, die ja teilweise doch ein bisschen unangenehm ist.

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Wir sind bei Ihnen jetzt mit dem Titel von Elvis. Also später in seiner Karriere hat Elvis ja alles Mögliche gemacht, weil er dann doch ein sehr variantenreicher Musiker war. Aber am Anfang hat er eben die richtig guten Rock'n'Roll-Titel gemacht. Zum Beispiel den hier, wo er sein Gegenüber bittet, alles zu tun. Nur bitte tritt nicht auf meine blauen Wildlederschuhe. Blue Sweat Shoes, Elvis Presley. 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
6: 20 Uhr. Im Streit um die Speicherung historischer Verbraucherdaten hat die Schufa erklärt, sie werde auch bis vor den Bundesgerichtshof gehen. Datenschützer werfen Deutschlands größter Wirtschaftsauskunft vor, eine sogenannte Schattendatenbank zu betreiben. Sie kündigten an, eine Sammelklage gegen die Schufa auf den Weg bringen zu wollen. Das Ziel? Schadensersatz. Peter Hornung für SR Info.
7: Dass man solche Verbraucherdaten speichere, entspreche gesetzlichen und regulatorischen Anforderungen. Sie seien notwendig, um faire und treffsichere Verbraucherbewertungen zu entwickeln. Wenn man sie löschen müsse, wäre das für Verbraucher und Wirtschaft gleichermaßen schädlich, so das Unternehmen. Deutschlands größte Wirtschaftsauskunft heißt unter Druck seit NDR und Süddeutsche Zeitung Mitte Juli die Existenz der sogenannten Schattendatenbank öffentlich gemacht hatten. Darin sind sensible, aber veraltete Daten von bis zu 68 Millionen Verbraucherinnen und Verbrauchern gespeichert, die eigentlich gelöscht sein sollten. Die gemeinnützige Datenschutzorganisation Neub will die Schufa nun per Gerichtsurteil zwingen lassen, diese Daten zu löschen.
6: Bundeskanzler Merz hat nach der zweitägigen Kabinettsklausur in Brandenburg auf die Erholung der deutschen Wirtschaft hingewiesen. Er sagte, man werde nach 3 Jahren der Rezession die volle Konzentration auf das Wachstum legen. Merz und Vizekanzler Klingbeil verwiesen auf die Reformen, die bereits auf dem Weg seien. Dazu gehörten etwa Rente, Steuern, Pflege und weniger Bürokratie. Sie müssten jetzt umgesetzt werden. Zudem meldet das Statistische Bundesamt ein Wirtschaftswachstum um 0,3% im zweiten Quartal. Daher sieht sich die Regierung bestätigt, dass sie die 500 Milliarden Euro neue Schulden aufgenommen hat. Das saarländische Gesundheitsministerium will den Kliniken Gelder für den Hitzeschutz zur Verfügung stellen. Gesundheitsminister Jung schlug im Landtag vor, den saarländischen Krankenhäusern 15 Millionen Euro kurzfristig für Investitionen in den Hitzeschutz zur Verfügung zu stellen, für Maßnahmen, die schnell wirkten und bis zum nächsten Sommer umgesetzt sein sollten. Er habe die saarländische Krankenhausgesellschaft zu einem Termin eingeladen, um das Angebot zu besprechen. Der erste FC Kaiserslautern hat sich noch einmal im Mittelfeld verstärkt. Wie der Fußball-Zweitligist mitteilte, wechselt Mario Sauer für diese Saison auf Leihbasis vom französischen Erstligisten FC Toulouse nach Kaiserslautern. Der 22-Jährige absolvierte in der vergangenen Spielzeit insgesamt 29 Spiele für die Franzosen. Der Schauspieler Andreas Hoppe ist tot. Er starb im Alter von 66 Jahren. Bekannt wurde Hoppe durch seine Rolle des Ludwigshafener Tatortkommissars Mario Kopper, die er von 1996 bis 2018 verkörperte. Und das waren die Nachrichten mit Franziska Hans. 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Das Wetter. In der Nacht leicht bewölkt oder sternenklar bis 14 Grad. Morgen lang freundlich, gegen Abend Unwettergefahr. Maximal 1.
8: Und hier ist der Verkehrsservice für den ARD-Abend. A4 Richtung Frankfurt zwischen Dresden-Hellerau und Dresden-Neustadt. 2 Kilometer Stau an der Baustelle dort. Sie brauchen nur 10 Minuten länger. Die B88 Richtung Ruderstadt zwischen der A4-Abfahrt Jena-Goschwitz und Mauer. Behinderungen durch Bergungsarbeiten. Und wir haben die B246A Hakenstedt-Schönebeck. Die ist zwischen Seehausen und Meyendorf wegen umgestürzter Bäume gesperrt. Passen Sie gut auf und vor allem kommen Sie gut und sicher und bald an.
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8: Guten Abend, Deutschland. Und einen schönen Tagesausklang. Heute Abend hören Sie anders mit mir. Ich bin Romy Anders und grüß Sie. Hi.

Der ARD-Abend. Jetzt mit einem Weltstar, der gerade ganz normal den Geburtstag ihrer Kinder feiert. Also sie, eine Weltstarin sozusagen, Madonnas Zwillinge. Die hat sie ja im Kleinkindalter adoptiert, die beiden Mädels, Zwillingsmädchen. Die sind jetzt 14 Jahre geworden. Und Madonna, ganz stolze Mami, hat auf Instagram sämtliche Fotos und Videos veröffentlicht. Dazu liebevolle Worte über ihre Mädels. Unter anderem hat sie geschrieben, Mann, ihr seid zu wunderschönen jungen Frauen aufgewachsen. Und die Bilder zeigen eben die Zwillinge beim Tanzen, beim Musizieren, bei gemeinsamen Familienmomenten. Mutterstolz. Madonna, die hatte insgesamt 6 Kinder, 4 davon adoptiert. Und die kleinsten sind es eben auch schon wieder so groß. Es geht so schnell. Frozen. Madonna beim ARD-Abend. 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

So ein Mittwochabend, das ist doch was Schönes. Das Wochenende ist wieder etwas näher gerückt, morgen schon Donnerstag. Den ganzen Arbeitsstress, den lassen wir jetzt auch vor der Tür. Die Gemütlichkeit darf einziehen. Lichter an, Wohlgefühl und natürlich schöne Musik. Das ist der ARD-Abend, Radio für alle. In dieser Woche gesendet aus Erfurt, aus den Studios von MDR Thüringen. 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
7: Kurz nach 8:30, hier ist der Verkehrsservice für den ARD-Abend. A4 Richtung Frankfurt zwischen Dresden-Hellerau und Dresden-Neustadt, 2 Kilometer Stau an der Baustelle dort, Sie brauchen nur 10 Minuten länger. Die A71 Richtung Sangerhausen zwischen dem Dreieck Suhl und Suhl-Zellermelis, da ist der Tunnel Bergbock gesperrt, es gab einen Unfall. Und B88 Richtung Ruderstadt zwischen der A4 Abfahrt Jena-Goschwitz und Mauer, Behinderungen durch Bergungsarbeiten. Dann haben wir noch die B246A, Hakenstedt-Schönebeck ist zwischen Seehausen und Meiendorf gesperrt, da sind Bäume umgestürzt. Und das war's von unserer Seite, Ihnen wünschen wir eine gute Fahrt.
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7: Mit Romy Anders, guten Abend.

kurz vor 8:45, der ARD-Abend. Gleich wieder mit einer genialen Sache, finde ich persönlich auch. Unser Gipfeltreffen nämlich, freuen wir uns sehr, dass wir die drei jetzt auch im ARD-Abend haben vom Gipfeltreffen. Olaf Schubert und seine beiden Kollegen. Eine neue Folge hören Sie gleich in 8 Minuten. Und ich persönlich finde ja, dass diese drei Jungs, egal was sie auch zum Thema machen, dass sie prima zusammen harmonieren. Und wenn Olaf Schubert dann so Sätze raushaut wie Fahrradfahren ist veganes Reiten, dann muss man den Hut nehmen und man muss sagen, das ist eine ganz eigene Wahrheit, die er da für sich rausgefunden hat. Wie gesagt, genial. Das Gipfeltreffen hören Sie gleich bei uns beim ARD-Abend.

0: Steigt nicht aus, Musik von Klaus Lage. 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
2: Ideen für neue TV-Formate.
3: Ich würde so ein Menschenjagd-Ding machen in Gut. Ja, kann ich das jetzt mal zu Ende erzählen? Das war's. Ich würde ein Menschenjagd-Ding machen.
4: Ja.
3: Ansonsten würde ich so eine Art Big Brother machen, nur dass du einfach zu Hause bleibst und keiner filmt dich. So einfach. Ich möchte eigentlich, ich bin ein Star, holt mich hier raus sehen, aber mit normalen Menschen, die nicht aus dem Showbiz sind. Das fände ich wirklich, ich finde richtige Menschen. Ja, also die, du weißt, was ich meine. Die wir sehen, sind ja keine richtigen Menschen mehr, weil du kannst als Mann ja an keinem Reality-Format mehr teilnehmen, ohne im Nacken tätowiert zu sein. Das ist ja nicht mehr möglich. Und ich möchte jemanden, wo ich gar nicht weiß, wer das ist. Das finde ich noch interessant. Das in einer völlig unwirtlichen Gegend ohne Essen, warum denn nicht? Ich finde, ich würde so eine Show machen, du kriegst morgens um 3 einen Anruf. Und dann heißt es, pass auf, du kriegst 5000 Euro, aber du musst jetzt gleich nackt einen Tandemsprung machen. Und du kannst dich jetzt entscheiden, 5, 4, 3, 2, ja oder nein.
4: Das ist schön.
3: Und dann stellst du fest, wenn du dann in diesem Hubschrauber bist, dass es nicht darum geht, dass du mit jemand anders springst, sondern mit so einem Tandem. Und dann sind 5000 Euro ein bisschen wenig. Da genau auf die Fragestellung achten. Das ist immer eine kleine Falle drin morgens. Das wäre super.
4: Ja, das hätte eine schöne Fallhöhe.
3: Ja, das ist in der Tat.
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1: 21 Uhr. Die Zahl der gemeldeten Straftaten in der Stadt Neunkirchen ist im vergangenen Jahr um rund 4% zurückgegangen. Das hat die Polizeiinspektion Neunkirchen mitgeteilt. SR Info-Reporterin Lea Kielnecker.
2: Besonders positiv sei die Entwicklung in der Neunkircher Innenstadt. Dort habe es rund 190 Straftaten weniger gegeben als im Vorjahr. Als Grund dafür nannte die Polizei unter anderem gemeinsame Streifengänge mit der Stadt und die Möglichkeit anlassloser Kontrollen. Diese sind rund um Stummplatz, Lübbener Platz und Bliespromenade möglich, wo es auch seit gut einem Jahr eine Waffenverbotszone gibt. Außerdem habe die Fahndungs- und Aufklärungseinheit FAST mit dazu beigetragen, dass die Straßenkriminalität zurückgegangen sei. Dennoch bleibt Neunkirchen eine der Städte mit der höchsten Kriminalität im Saarland. Der saarlandweite Trend zu mehr Einbrüchen zeigt sich laut Polizei auch in der Neunkircher Innenstadt sowie im gesamten Landkreis. Mit Blick auf den ganzen Landkreis sind die gemeldeten Straftaten nur um rund 0,6% zurückgegangen.
1: Im Prozess um den mutmaßlich getöteten Saarbrücker Künstler Martin H. hat die Staatsanwaltschaft lebenslange Haft wegen Mordes und Untreue für den Angeklagten gefordert. In ihrem Schlussplädoyer warf sie dem 61-jährigen Werner S. vor, in seinem Büro in Saarbrücken seinen Freund mit einem Kopfschuss von hinten getötet zu haben. Der Geschäftsmann habe verhindern wollen, dass auffliegt, dass er den Namen von Martin H. verwendet habe, um 530.000 Euro bei einer Firma zu veruntreuen. Werner S. bestreitet die Vorwürfe. Im Streit um die Speicherung historischer Verbraucherdaten hat die Schufa erklärt, sie werde auch bis vor den Bundesgerichtshof gehen. Datenschützer werfen Deutschlands größter Wirtschaftsauskunft vor, eine sogenannte Schattendatenbank zu betreiben. Darin sind sensible, aber veraltete Daten von Millionen Verbrauchern gespeichert, die eigentlich gelöscht sein sollten. Die Datenschützer wollen die Schufa gerichtlich dazu zwingen, die Daten zu löschen. Außerdem kündigten sie eine Sammelklage gegen die Schufa an. Das Ziel: Schadensersatz. Knapp zwei Wochen vor der Landtagswahl in Sachsen-Anhalt hat die AfD ihren Vorsprung auf die CDU vergrößert. Laut Infratest DIMAP kommt sie auf 42%, die CDU auf 22. Für eine absolute Mehrheit der AfD würde es bei einem solchen Wahlausgang jedoch nicht reichen. Zwei Beschäftigte des Frankfurter Flughafens sind an den Folgen einer Malaria-Erkrankung gestorben. Das hat das zuständige Gesundheitsamt jetzt mitgeteilt. Der erste Todesfall ereignete sich demnach schon Anfang Juli, der zweite im August. Grund war laut Robert-Koch-Institut wohl der seltene Fall, dass eine Mücke in ein Flugzeug nach Deutschland gelangt ist. Und das waren die Nachrichten mit Franziska Hans. 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Das Wetter: in der Nacht leicht bewölkt oder sternenklar bis 14 Grad, morgen lange freundlich, gegen Abend Unwettergefahr, maximal 31 Grad. Auch am Freitag noch örtlich kräftige Schauer oder Gewitter, aber deutlich kühler.
3: Hier ist der Verkehrsservice für den ARD-Abend. Die A71 war aktuell Richtung Sangerhausen. Die Strecke ist zwischen dem Dreieck Suhl und Suhl-Zellermelis. Also da ist der Tunnel Bergborg gesperrt. Da gab es nämlich einen Unfall. Und dann haben wir die B88 Richtung Ruderstadt. Zwischen der A4-Abfahrt Jena-Goschwitz und Mauer Behinderungen durch Bergungsarbeiten. Außerdem noch aktuell die B246A Hakenstedt-Schönebeck. Die Strecke ist zwischen Seehausen und Meiendorf gesperrt, weil da Bäume umgestürzt sind. So viel von unserer Seite. Ihnen wünschen wir eine gute Fahrt und ein sicheres Ankommen.
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3: Einen schönen Mittwochabend. Das wünsche ich Ihnen. Rumi Anders. Hi.

Willkommen beim ARD-Abend. Leider haben Sie es wahrscheinlich schon gehört, Dolly Parton ist tot. Sie ist gestorben, die coole, taffe Dolly Parton, im Alter von 80 Jahren. Und diese Frau, so sagt sie nicht nur die Familie, auch viele Kollegen und Freunde, die sprechen von einer Naturgewalt, eine Stilikone, ein Mensch, der die Popkultur über Jahrzehnte geprägt hat. Aufgewachsen ist sie in ärmstlichen Verhältnissen, Tennessee. Von dort aus hat sie dann die ganze Welt im Sturm erobert, hat TV-Shows moderiert, in Filmen mitgespielt. Sie wurde mit 11 Grammys ausgezeichnet. Das waren über 60 Jahre Karriere. Tolle Lieder, die uns zum Glück bleiben. Was ich so schön finde, die hat auch anderen Menschen immer wieder Mut gemacht. Sie hat motiviert, indem sie gesagt hat, du bist genug und jeder, der dir was anderes erzählt, ist deine Zeit nicht wert. Tolle Künstlerin, mutige, taffe Frau, das war Dolly Parton. Und was wir machen, wir feiern weiter ihre Musik. 9 to 5, jetzt für Sie beim ARD-Abend.

ard-abend@mdr.de. Unser Stammhörer Lutz aus Sachsen, nicht weit weg von Chemnitz, Penich, hat sich gemeldet. Er freut sich, dass es uns gibt, schreibt er. Und das ist natürlich eine Sache, die uns beim ARD-Abend hier sehr gefällt. Wir freuen uns ja auch, dass wir sie haben. Lieber Lutz in Sachsen, Penich, an der Zwickauer Mulde. Ihr Lieben in Köln, in München, Stuttgart. Bäckermeister Peter aus Bremen zum Beispiel, der freut sich auch, dass er heute wieder anders hört. Smiley, der ARD-Abend mit mir, Rumi Anders. Und ganz gleich, wie anders das heute Abend auch sein mag, Fakt ist, der ARD-Abend ist Radio für alle. Schon Tagesausklang. Guten Abend.

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7: Kurz nach 10, der Verkehrsservice für den ARD-Abend. A1 aus Kirchen Richtung Köln. Die Strecke ist zwischen Kreuz Köln West und Köln Bocklemünd wegen Wartungsarbeiten im Tunnel Löwenich gesperrt und zwar bis morgen früh um 5. Dann haben wir die A71 Richtung Sangerhausen. Zwischen dem Dreieck Suhl und Suhlzeller Mehlis ist der Tunnel Bergbock gesperrt. Da gab es einen Unfall. Und die A71 Richtung Sangerhausen zwischen Stadt Ilm und Arnstadt Süd wegen Wartungs- und Markierungsarbeiten im Tunnel Behringen ist die Strecke bis um 6 morgen früh gesperrt. B88 Richtung Ruderstadt zwischen der A4 Abfahrt Jena-Goschwitz und Mauer Behinderungen durch Bergungsarbeiten. Und letzte Meldung, die B246A Hakenstedt-Schönebeck. Die Strecke ist zwischen Seehausen und Meiendorf gesperrt, da sind nämlich Bäume umgestürzt. So viel von unserer Seite, kommen Sie gut und sicher und vor allem bald an.
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7: Jetzt, meine Damen und Herren, geht es um eine Angelegenheit, die so noch keiner gesehen hat. Das ist nämlich vor den Mauern der Stadt. Allerdings wird man dadurch noch verrückter gemacht. Genialer Song, Joachim Witt und der Goldene Reiter. Jetzt beim ARD-Abend. Lieblingshits, voila!

Feierabendzeit, der ARD-Abend. Gab es bei Ihnen heute irgendetwas, eine Situation, die Sie so ganz kurz aus der Ruhe gebracht hat? Etwas, das Sie so nicht stehen lassen konnten, weil es einfach falsch war, was der andere Ihnen da erzählt hat? Also bei mir gab es heute so eine Sache. Der erzählt mir doch wirklich das Kind von einem Freund, wir haben uns zum Eis getroffen, Jordanien liegt in Afrika. Felsenfest überzeugt. Und ich sag so, nee, Jordanien, das ist bei Syrien, Irak, Saudi-Arabien, das ist der Nahe Osten, aber Afrika, das ist doch dezent woanders. Nee, sagt er, Jordanien, Afrika. Und dann habe ich es ihm auf der Karte gezeigt und da gab es keine Ausrede mehr. Und dann hat er gesagt, okay, vielleicht hast du ja recht, aber mein Geografielehrer, der hat gesagt, Jordanien ist in Afrika. Ist ja logisch, auf wen kann man es immer schieben, wenn man was nicht weiß, wenn man vielleicht im Unrecht war, nämlich auf den, der sich gerade nicht wehren kann, weil er einfach nicht anwesend ist. In dem Fall der Geografielehrer. Jordanien liegt in Afrika und Buxtehude in Brasilien. Was haben Sie denn heute erlebt? Das war echt eine schöne Diskussion heute. 0800 80 80 110. Oder schreiben Sie an ard-abend@mdr.de. Wir freuen uns.

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1: Es ist 22 Uhr. Im Landtag des Saarlandes ist über mehr Maßnahmen zum Hitzeschutz debattiert worden. Der saarländische Gesundheitsminister Jung hat dabei angekündigt, den Kliniken Gelder für den Hitzeschutz zur Verfügung zu stellen. Jung sagte:
2: Wir haben uns entschieden, den saarländischen Krankenhäusern den Vorschlag zu machen, 15 Millionen Euro kurzfristig für Investitionen in den Hitzeschutz zur Verfügung zu stellen, für Maßnahmen, die schnell wirken und bis zum nächsten Sommer umgesetzt sein sollen. Ich habe deshalb die saarländischen Krankenhäuser und die saarländische Krankenhausgesellschaft zu einem Termin eingeladen, um zu besprechen, was ist kurzfristig machbar, was wirkt mit dem Mitteleinsatz am besten.
1: Zudem kündigte der Minister eine kommunale Konferenz an. Dabei sollen Maßnahmen gesprochen werden, die den Städten und Gemeinden beim Thema Hitzeschutz helfen. In der Debatte über eine Zuckersteuer auf Süßgetränke geht Bundesfinanzminister Klingbeil auf den Koalitionspartner Union zu. Der SPD-Vorsitzende stellte klar, dass so eine Steuer nicht für Getränke mit Süßstoff gelten solle. Gestern hieß es noch, Klingbeils Ministerium plane, auch solche Getränke mit einzubeziehen. Das hatte bei CDU und CSU Kritik hervorgerufen. Die schwarz-rote Koalition hat sich grundsätzlich darauf geeinigt, ab nächstem Jahr eine Zuckersteuer zu erheben. Die Einnahmen sollen in die gesetzliche Krankenversicherung fließen. Microsoft-Gründer Bill Gates hat in einem Brandbrief vor den Risiken künstlicher Intelligenz gewarnt. In einem Essay erklärte Gates, niemand habe bisher einen Plan, wie sich die Gefahren der Technologie eindämmen ließen. Bestimmte Arbeitsplätze müssten für Menschen reserviert werden, selbst wenn KI die Aufgaben deutlich schneller erledigen könne. Der Unternehmer schlug außerdem eine Robotersteuer vor. Gates gehört zu einer wachsenden Zahl von Unternehmern, die vor den Risiken von KI warnen. Die Zahl der gemeldeten Straftaten in der Stadt Neunkirchen ist im vergangenen Jahr um rund 4% zurückgegangen. Das hat die Polizeiinspektion Neunkirchen mitgeteilt. Besonders positiv sei die Entwicklung in der Innenstadt. Dort habe es rund 190 Straftaten weniger gegeben als im Vorjahr. Als Grund dafür nannte die Polizei unter anderem gemeinsame Streifengänge mit der Stadt und die Möglichkeit anlassloser Kontrollen in einem Teilgebiet der Innenstadt. Das waren die Nachrichten mit Hajo Müller. 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Das Wetter in der Nacht leicht bewölkt oder sternenklar bis 14 Grad. Morgen lange freundlich, gegen Abend Unwettergefahr maximal 31 Grad. Die weiteren Aussichten, auch am Freitag noch örtlich kräftige Schauer und Gewitter und deutlich kühler, am Samstag und Sonntag freundlich. Ja.
3: Und hier ist der Verkehrsservice für den ARD-Abend. A1 Euskirchen Richtung Köln. Die Strecke ist zwischen Kreuz Köln-West und Köln-Bocklemünd wegen Wartungsarbeiten im Tunnel Löwe nicht gesperrt, und zwar bis morgen früh um 5. A71 Richtung Sangerhausen zwischen dem Dreieck Suhl und Tunnel Bergbock. Behinderungen nach einem Unfall auf der linken Fahrspur. Die A71 Richtung Sangerhausen ist zwischen Stadt Ilm und Arnstadt Süd wegen Wartungs- und Markierungsarbeiten im Tunnel Behringen bis 6 Uhr morgen früh gesperrt. So viel von unserer Seite. Ihnen wünschen wir eine gute Fahrt und ein sicheres Ankommen.
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3: Guten Abend, Deutschland. Schönen Tagesausklang. Das wünscht Ihnen Rumi Anders. Hi.

0: ard-abend@mdr.de. Schön, dass Sie uns schreiben. Ich hatte Sie ja gefragt, was Sie heute Schönes erlebt haben an diesem Mittwoch. Was hat Sie vielleicht aus der Ruhe gebracht? Und bei mir war es eine kleine Diskussion mit einem Schuljungen, 12 Jahre, der Sohn von einem Freund. Der wollte mir weismachen, dass Jordanien definitiv in Afrika liegt. War überzeugt davon. Und ich habe das aber dann widerlegt. Ich habe ihm sämtliche Länder genannt, die wirklich in Afrika liegen, aber Jordanien definitiv nicht. Am Ende hat er sich überzeugen lassen, weil wir es gegoogelt haben. Auf der Karte hat es dann ja auch gesehen, ne, und musste sich selbst eingestehen, na, stimmt das nicht ganz. Schuld war natürlich der Geografielehrer, weil der hat es ihm natürlich völlig falsch erzählt. Klar, ne, wenn nicht der Geografielehrer, wer denn dann, der keine Ahnung von der Lage Jordaniens hat? Schreibt Angela aus Bielefeld: Ihr Lieben, ich bin auch Geografielehrerin und musste gerade sehr lachen. Als Lehrer muss man wirklich viel aushalten. Ich selber, schreibt sie, hatte heute einen ruhigen Tag, nichts Außergewöhnliches. Grüße aus Bielefeld. Dankeschön, Angela, für die sehr nette Nachricht. Und der Roland aus dem Weimarer Land, der schreibt, bei ihm wäre gerade auch nichts Aufregendes passiert. Er liegt nämlich schon im Bett. Kann man ja auch machen, ne? 22:45 am Abend. Neben ihm die Katze, über ihm sein Radio. Alles für einen gemütlichen Abend ist da, schreibt der Roland. Und der Toni, der hat angerufen an der 0800 80 80 110. Toni, was haben Sie heute Schönes gemacht?
1: Ich hatte heute einen richtig schönen Tag mit meiner Freundin. Wir waren heute im Spreewald paddeln gewesen.
0: Oh, sehr
1: cool. Hat uns richtig Freude gemacht.
0: Das Wetter war ja dann also auch immer besser geworden, ne? Dankeschön für den Anruf. Und bei Ihnen? Was haben Sie heute erlebt? 0800 80 80 110. Rufen Sie gern auch an. Oder schreiben Sie, wie Sie mögen. Schönen Abend mit dem ARD-Abend. 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

Unser Hörer Holger aus Wernigerode hat geschrieben, ard-abend@mdr.de. Er liegt auch schon im Bett, aber ohne Katze. Hörer Roland, der hat ja vorhin geschrieben, dass er mit Katze im Bett liegt und uns noch ein bisschen zuhört. Und der Holger ist eben ohne Katze im Bett. Und er mag, was wir so erzählen. Mit 3 Ausrufezeichen hat er das geschrieben. Holger, schon deswegen ganz besonders herzliche Grüße zu Ihnen nach Wernigerode. Und alles Liebe aus dem ARD-Abend. Hey.

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3: 22.30 Uhr. Es ist 10:30. Der Verkehrsservice für den ARD-Abend. Die A1 aus Kirchen Richtung Köln ist zwischen dem Kreuz Köln-West und Köln-Bocklemünd wegen Wartungsarbeiten im Tunnel Löwenich gesperrt, und zwar bis morgen früh um 5. A1 Hamburg Richtung Lübeck, die Strecke ist zwischen Kreuzberg der Heide und Bad Oldesloe wegen Fahrbahnerneuerung bis 6 Uhr gesperrt morgen früh. A7 Flensburg Richtung Hamburg, zwischen Hamburg Volkspark und Elbtunnel Hamburg, 2 Kilometer Stau an der Nachbaustelle dort, sie brauchen eine Viertelstunde länger. Und die A25 Geesthacht Richtung Hamburg ist zwischen Die A25 Geesthacht Richtung Hamburg ist zwischen Allermöhe und dem Dreieck Hamburg-Südost wegen Bauarbeiten gesperrt. Das geht bis zum 20. September. Eine Umleitung ist alles für Sie eingerichtet. Die A71 Richtung Sangerhausen haben wir. Die Strecke ist zwischen Stadt Ilm und Arnstadt Süd gesperrt wegen Wartungs- und Markierungsarbeiten im Tunnel Behringen. Und die Sperrung geht bis morgen früh um 6. Die A620 Saarlouis Richtung Saarbrücken ist zwischen Völklingen Ost und Saarbrücken Messegelände gesperrt. Da gab es einen Unfall. Die B104 Neubrandenburg ist die letzte Meldung. B104 Neubrandenburg Grenzübergang Linken ist zwischen der A20 Pasewalk Nord und Franzfelde nach dem Unfall in beiden Richtungen gesperrt. Passen Sie schon auf, bleiben Sie wach und achtsam und kommen Sie gut an.

0: 0800 80 80 110, der ARD-Abend hier. Was haben Sie heute Schönes gemacht an diesem Mittwoch, beziehungsweise Schönes erlebt? Mit welchen Menschen? Was hat Ihnen vielleicht eine besondere Freude gemacht? Was war da überraschend? Und Beate aus Innsbruck hat gerade angerufen. Der Mann von Beate hat ihr was Tolles gesagt, nämlich, dass er sie sehr, sehr mag, dass sie ihm sehr wichtig ist und dass er immer zu ihr stehen wird, ne Beate?
1: Das ist so schön, wenn man Menschen an seiner Seite hat, der einen wirklich liebt. Okay, dann wünsche ich euch noch einen schönen Abend und vielen, vielen Dank für die schöne Musik, die ihr immer bringt. Okay, dann habt noch eine schöne Sendung.
0: Ach, danke.
1: Tschüss.
0: Tschüssi, Beate. Vielen Dank. Und wir grüßen natürlich auch ganz herzlich Innsbruck. Der ARD-Abend ist kurz vor 11:15. Schönen Tagesausklang.

Noch hören Sie den ARD-Abend, Ladies and Gentlemen, aber gleich heißt es willkommen zur ARD-Hitnacht ab 23 Uhr. Mein Kollege André Holst wird Sie reinbegleiten in den Donnerstag und auch den André können Sie natürlich weiterschreiben, ard-hitnacht@mdr.de oder Sie rufen ganz fix an der 0800 80 80 110. Eine schöne Nacht wünscht Ihnen Romy Anders. Alles Liebe, Wiederhören.

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1: Es ist 23 Uhr. Bildungsministerin Streichert-Kliwo hat nach eigenen Angaben von den Hintergründen zur Absage einer Ballettproduktion im Februar 2023 gewusst. Es ging um mutmaßlich sexuell übergriffiges Verhalten eines Gastchoreografen am Saarländischen Staatstheater gegenüber Tänzerinnen und Tänzern. SR-Info-Reporterin Alice Krämer.
2: Der damalige Intendant Bodo Busse habe die Bildungsministerin über die Hintergründe zur Absage informiert. Die erhobenen Vorwürfe waren schwerwiegend und seien sehr ernst genommen worden. Bildungsministerin Streichert-Kliwo schrieb in ihrem Statement an den SR, gerade im künstlerischen Arbeitsumfeld würden Führungskräfte eine besondere Verantwortung tragen. Daher sei es laut der SPD-Politikerin wichtig, dass Betroffene Missstände ansprechen können müssen, ohne berufliche Nachteile zu befürchten. Das Saarländische Staatstheater verfügt bereits über eine Beschwerdestelle. Trotzdem hat es über 3 Jahre gedauert, bis sich ehemalige Tänzerinnen und Tänzer öffentlich zu den Vorfällen geäußert haben.
1: Das saarländische Gesundheitsministerium will den Kliniken Gelder für den Hitzeschutz zur Verfügung stellen. Gesundheitsminister Jung schlug im Landtag vor, den saarländischen Krankenhäusern 15 Millionen Euro kurzfristig für Investitionen in den Hitzeschutz zur Verfügung zu stellen. Für Maßnahmen, die schnell wirkten und bis zum Sommer nächsten Jahres umgesetzt sein sollen. Außerdem kündigte der Minister eine kommunale Konferenz mit den Städten und Gemeinden zum Thema Hitzeschutz an. In Neunkirchen soll auf einer Fläche von rund 24 Hektar eine Freiflächen-Photovoltaikanlage errichtet werden. Das wäre die größte Anlage dieser Art auf dem Stadtgebiet. Entsprechende Pläne wurden im Stadtrat vorgestellt. Demnach soll die Anlage im Stadtteil Hangard entstehen. Der Projektträger, das Unternehmen Trianel, rechnet damit, dass Planung und Umsetzung rund 3 Jahre dauern. Damit es dazu kommt, sind aber noch weitere Stadtratsbeschlüsse nötig. Im Streit um den Schutz von Kindern in sozialen Medien hat sich der Tech-Konzern Meta mit mehreren US-Bundesstaaten auf einen Vergleich geeinigt. Nach Gerichtsdokumenten zahlt das Unternehmen umgerechnet bis zu 15 Milliarden Euro an die Staaten. Außerdem wird Meta dazu verpflichtet, zeitliche Begrenzungen und nächtliche Sperren für Teenager einzuführen und es muss die Altersprüfung verbessern. Das waren die Nachrichten mit Harjo Müller. 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Das Wetter. In der Nacht leicht bewölkt oder sternenklar bis 14 Grad. Morgen lange freundlich, gegen Abend Unwettergefahr maximal 31 Grad. Die weiteren Aussichten. Auch am Freitag noch örtlich kräftige Schauer oder Gewitter und deutlich kühler. Am Samstag und am Sonntag wechselhaft.
3: Und nach den Nachrichten wird Zeit für den Blick auf die Straßen. Hier ist der Verkehrsservice für die ARD-Hitnacht. Hallo an alle unterwegs. Kommen Sie gut und sicher an Ihr Ziel, denn wir haben hier ein paar Meldungen. Fahren Sie vorsichtig und zwar nach Möglichkeit bitte auf der A2. A1, Euskirchen, da haben wir es doch, Richtung Köln. Da ist zwischen Köln-Kreuz West und Köln-Bocklemünder-Tunnel Löwenich bis ca. 5 Uhr gesperrt. Dann habe ich hier noch die A1 im Blick. Hamburg Richtung Lübeck ist zwischen Kreuz-Bargteheide und Bad Oldesloe wegen Fahrbahnerneuerung bis 6 Uhr gesperrt. A2, Berlin Richtung Hannover, ist zwischen Königslutter und Kreuz Wolfsburg-Königslutter nach einem Unfall gesperrt. Da ist eine Umleitung, die sie über die U6 führt. A3, Frankfurt Richtung Köln, zwischen Bad Kemmenberg und Limburg Süd. Da gibt es Bauarbeiten und darum ist da nur eine Spur frei. 2 Kilometer Stau haben wir da. Und die A4 Köln Richtung Aachen ist zwischen Dreieck Heumer und Kreuz Köln Süd. 3 Kilometer Stau wegen Brückenarbeiten. A7, Flensburg Richtung Hamburg, zwischen Hamburg Volkspark und dem Elbtunnel 2 Kilometer Stau wegen einer Nachtbaustelle und A8 München Richtung Salzburg ist zwischen Bad Reichenhall und Grenzübergang Bad Reichenhall wegen Bauarbeiten bis ca. 5 gesperrt. Dann habe ich hier noch die A9 Nürnberg Richtung Berlin, ist zwischen Leipzig West und Großkugel nach einem Unfall gesperrt und die A25 Geesthacht Richtung Hamburg ist zwischen Allermöhe und Dreieck Hamburg Südöst-Ost wegen Bauarbeiten bis 20. September gesperrt. A71 Suhl Richtung Erfurt ist zwischen Stadt Ilm und Arnstadt Stadt Süd wegen Markierungsarbeiten bis ca. 6 Uhr gesperrt. Und hier die A620 Saarlouis Richtung Saarbrücken ist zwischen Völklingen Ost und Saarbrücken Messegelände ebenfalls derzeit nach einem Unfall gesperrt. Das war's. Weiterhin eine gute Fahrt.
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Das ganz große Gefühl mit Barry Manilow, Mandy hier bei MDR und der ARD Hitnacht. 23.12 Uhr haben wir es mittlerweile, noch knapp 50 Minuten bis Mitternacht. Und der 26. August, der schleicht sich dezent vom Hof, als hätte er wahrscheinlich genug erlebt heute. Man spürt schon, wie der Abend langsam in den Nachtmodus kippt. Und wir werden die nächsten 7 Stunden, wenn Sie Lust haben, miteinander verbringen. Und dazu habe ich den Soundtrack für die Nacht. Jetzt was richtig Feines und Vergessenes. Donna Summer, This Time I Know. It's for real.

10 vor 12, hier ist die ARD-Hitnacht und mir ist jetzt so ein bisschen nach Musik Made in Germany, Herwig Mitterecker, immer mehr. Das klingt ja so ein bisschen nach Sommer, der nicht aufhören will. Ein Song wie so ein offenes Fenster, so ein bisschen Wind, bisschen Sehnsucht und plötzlich willst du auch immer mehr.

0: Amy MacDonald, Mr. Rock and Roll hier in HD-Nacht. Ich habe gerade eine Mail gekriegt, finde ich schön. Hallo, eigentlich wollten wir nur am unseren PC ein bisschen was schreiben, als Lea reinsegelte und rief, Hitnacht beginnt, das heißt jetzt für uns, mitsingen und tanzen ist angesagt. Herzliche Grüße, Ralf, Lea, Lisa und Diana. Schön, dass Sie bei uns sind und das ist das, was ich eigentlich auch sagen wollte. Es geht schon wieder los. Ich darf wieder Mailboy sein oder ganz einfach Briefkastenonkel, wenn Sie schreiben möchten, gar kein Problem. Unter ard-hitnacht@mdr.de, da erreichen Sie mich hier direkt und hat auch bei Julian aus Dresden geklappt, der vermutlich gerade fröhlich Richtung Schlafzimmer taumelt. Julian grüßt Antonia in Annaberg-Buchholz im Erzgebirge und wünscht allen eine kurzweilige Nacht. Und ich mache das jetzt musikalisch mit Phil Collins. Don't lose my number.
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0: Don't Lose My Number, Phil Collins hier in der ARD-Hitnacht. Hier ist der Verkehrsservice in der ARD-Hitnacht. Hallo an alle unterwegs. Ich habe hier die A1 im Blick. Euskirchen Richtung Köln ist zwischen Kreuz Köln West und Köln Bocklemünd im Tunnel Löwenich bis ca. 5 gesperrt. A1 Hamburg Richtung Lübeck ist zwischen Kreuz Bagdeheide und Bad Oldesloe wegen Fahrbahnerneuerung bis 6 gesperrt. A3 Frankfurt Richtung Köln ist zwischen Bad Camberg und Limburg, wegen Bauarbeiten nur eine Fahrspur frei. Dadurch haben wir 2 Kilometer Stau. Dann habe ich hier die A4 Köln Richtung Aachen zwischen Dreieck Heumar und Kreuz Köln Süd, 3 Kilometer Stau wegen Brückenarbeiten. Dann A8 München Richtung Salzburg ist zwischen Bad Reichenhall und Grenzübergang Bad Reichenhall wegen Bauarbeiten gesperrt. A9 Nürnberg Richtung Berlin ist zwischen Leipzig West und Großkugel nach einem Unfall gesperrt. Und die A25 Geesthacht Richtung Hamburg ist zwischen Allermöhe und Dreieck Hamburg Südost wegen Bauarbeiten bis 20. September gesperrt. Und die A71 Suhl Richtung Erfurt ist zwischen Stadt Ilm und Arnstadt Stadt Süd wegen Markierungsarbeiten bis ca. 6 gesperrt.
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0: Der Tag geht. André Holz kommt und mit ihm ein Stückchen Musiktherapie. Nicht sondern Crash-Test-Dummies. Schön, dass Sie bei uns sind.

Midnight Man, na, Flash and the Pan, schöner Song hier, 23:41 ARD Hitnacht, kann man sich angesprochen fühlen, so wie auch von dieser E-Mail, die gerade reinkam. Und zwar ganz herzliche Grüße von Petra Wede, nennt sich auch gerne Giftzwerg, warum weiß ich nicht. Hallo, ich grüße alle Nachteulen, ganz besonders den süßen Moderator im Studio. Ich weiß gar nicht, ob die überhaupt unseren Sender hört. Aber immerhin, ich gebe, was ich kann. Und wenn wir beim Thema süß sind, dann garantiert, weil er jetzt kommt. You see the trouble with me, Barry White. Der klingt irgendwie wie so ein Mann, der höflich erklärt, dass alles kompliziert ist. Aber mit einer Stimme, bei der man denkt, ja Barry, genau so darfst du mir jedes Problem verkaufen.

Backstreet Boys in der ARD Hit Nacht um 11:07. Ja, Nachteulen oder auch heimliche Kühlschrankanbeter. Das war's für heute. Wir hören uns dann nächsten Tag wieder, morgen in ungefähr 10 Minuten nach den Nachrichten. Und falls ich dann nicht vom Bürostuhl adoptiert wurde, kurbeln wir die Energie jetzt mal ein bisschen rauf.

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1: Es ist 0 Uhr. Die Zahl der gemeldeten Straftaten in der Stadt Neunkirchen ist im vergangenen Jahr um rund 4% zurückgegangen. Das hat die Polizeiinspektion Neunkirchen mitgeteilt. SR-Inforeporterin Lea Kielnecker.
2: Besonders positiv sei die Entwicklung in der Neunkircher Innenstadt. Dort habe es rund 190 Straftaten weniger gegeben als im Vorjahr. Als Grund dafür nannte die Polizei unter anderem gemeinsame Streifengänge mit der Stadt und die Möglichkeit anlassloser Kontrollen. Diese sind rund um Stummplatz, Lübbener Platz und Bliespromenade möglich, wo es auch seit gut einem Jahr eine Waffenverbotszone gibt. Außerdem habe die Fahndungs- und Aufklärungseinheit FAST mit dazu beigetragen, dass die Straßenkriminalität zurückgegangen sei. Dennoch bleibt Neunkirchen eine der Städte mit der höchsten Kriminalität im Saarland. Der saarlandweite Trend zu mehr Einbrüchen zeigt sich laut Polizei auch in der Neunkircher Innenstadt sowie im gesamten Landkreis. Mit Blick auf den ganzen Landkreis sind die gemeldeten Straftaten nur um rund 0,6% zurückgegangen.
1: Bundeskanzler Merz empfängt heute Regierungschefs mehrerer EU-Länder, die die geplanten EU-Haushalte für die Jahre 2028 bis 2034 deutlich verkleinern wollen. Zu dem Treffen im Kanzleramt werden Vertreter der Niederlande, Dänemarks, Österreichs, Finnlands und Schwedens erwartet. Die EU-Kommission schlägt für den Zeitraum ein Budget von rund 1,76 Billionen Euro vor. Merz will den Ansatz um mehrere hundert Milliarden Euro reduzieren. Deutschland ist als größte Volkswirtschaft der EU zugleich mit Abstand der größte Beitragszahler. Die Zahl der Todesopfer nach der heftigen Sturzflut in einer Gebirgsregion von Nepal ist auf mindestens 157 gestiegen. Das teilte die Polizei des Landes auf der Plattform X mit. Hunderte Menschen, darunter auch Touristen aus Deutschland, werden vermisst. Laut einem Bericht der Zeitung The Kathmandu Post ereignete sich die Überschwemmung, nachdem eine Eislawine auf der chinesischen Seite der Grenze zu Nepal einen Fluss blockiert hatte. Dadurch habe sich ein vorübergehender See gebildet, der anschließend über die Ufer getreten sei. Der erste FC Saarbrücken Tischtennis konnte am Abend seinen nächsten Saisonsieg einfahren. Der Bundesligist gewann die Auswärtspartie in Bad Homburg mit 3:1. Damit stehen die Saarbrücker weiterhin auf Platz 2 der Tabelle. Spitzenreiter ist nach wie vor Borussia Düsseldorf. Das Wetter in der Nacht leicht bewölkt oder sternenklar bis 14 Grad. Am Tag lange freundlich, gegen Abend Unwettergefahr maximal 31 Grad. Die weiteren Aussichten: auch am Freitag noch örtlich kräftige Schauer oder Gewitter möglich und deutlich kühler. Am Samstag und Sonntag wechselhaft. Das waren die Nachrichten mit Harjo Müller. 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
3: 0 Uhr 3.
4: Und nach den Nachrichten wird Zeit für den Blick auf die Straßen. Hier ist der Verkehrsservice in der ARD-Hitnacht. Hallo an alle unterwegs. Ich habe hier die A1 im Blick. Euskirchen Richtung Köln ist zwischen Kreuz Köln-West und Köln-Bocklemünd im Tunnel Löwenich bis ca. 5 Uhr gesperrt. A1 Hamburg Richtung Lübeck ist zwischen Kreuz Bagdeheide und Bad Oldesloe wegen einer Fahrbahnerneuerung gesperrt. Dann die A8 München Richtung Salzburg ist zwischen Bad Reichenhall und Grenzübergang Bad Reichenhall wegen Bauarbeiten bis ca. 5 Uhr gesperrt. Und die A9 Nürnberg Richtung Berlin ist zwischen Leipzig-West und Großkugel nach einem Unfall gesperrt. Die A25 Geesthacht Richtung Hamburg ist zwischen Allermöhe und Dreieck Hamburg-Südost wegen Bauarbeiten bis September gesperrt. Da ist eine Umleitung ausgeschildert. Und die A71 Suhl Richtung Erfurt ist zwischen Stadt Ilm und Arnstadt-Süd wegen Markierungsarbeiten bis ca. 6 Uhr gesperrt.
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4: Na hallöchen, Nachtfalken, Nachtanbeter, Sicherheitsleute, Krankenhauscrews, Taxipiloten, Lkw-Fahrer. Der Tag geht und André Holst kommt und mit ihm jetzt Tina, die Unvergängliche.

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0: Sascha in der ARD-Hitnacht, 11:11. Willkommen zur Geisterstunde mit dem Soundtrack zur Nacht. Und mich interessiert schon, wer noch so wach ist. Ne? Vielleicht IT-Notfallhelden. Ich weiß nicht, wie ich auf IT kam, aber ich gucke ja gerne Science-Fiction-Filme. Und was machen die Notfallhelden? Die reparieren Server, bevor jemand merkt, dass sie überhaupt kaputt waren. Oder auf jeden Fall, jetzt gibt es auch Barkeeper nach 0 Uhr. Die finde ich ganz interessant. Die hören sich gerade Geschichten an, die besser nie weitererzählt werden. Ich höre aber die Geschichten gern. Wenn Sie Lust haben, erzählen Sie mir Ihre Geschichten, die Sie hier haben. Und vielleicht hatten Sie auch einen schönen Mittwoch, denn jetzt ist schon Donnerstag. ard-hitnacht@mdr.de, das ist meine E-Mail-Adresse.

Cat Stevens in der ARD Nacht. Und Wochenmitte heißt natürlich auf jeden Fall, ist es was Feines. Wir haben jetzt Donnerstag, 27. August. Und wir wollen natürlich auch den Geburtstagskindern des Tages gratulieren. Denn vor Ihnen jetzt, liebe Geburtstagskinder, liegen hoffentlich 12 Monate Glück, 52 Wochen Erfolg, 365 Tage Liebe und 8.760 Stunden zum Genießen oder 525.600 Minuten Zufriedenheit und 31.536.000 Sekunden mit Menschen, die man mag. Das habe ich jetzt einfach mal so ganz spontan aus dem Handgelenk geschüttelt. Es kann also für Sie ein richtig gutes Lebensjahr werden.

Blue Night Shadow, Two of Us hier in der ARD Hit Nacht. Schön, dass Sie bei uns sind. Und darum kommen auch nochmal ganz herzliche Grüße. Die gehen raus an Robin in Kiel. Er ist nämlich gerade mit dem Auto unterwegs. Er macht so eine kleine Nachtfahrt von einem Car zum anderen, nämlich aus Kiel Richtung Köln. Das ist eine schöne Strecke. Und die Grüße, die kommen ganz besonders auch an eine junge Dame, Niki nämlich. Sie freut sich auf das Wiedersehen, wünscht ihrem Robin eine sichere und gute Fahrt. Also Robin, von Kiel nach Köln, das mitten in der Nacht. Ich hoffe, die Straßen sind frei und dann wünschen alle Nachteulen natürlich in dieser ARD-Nacht eine ganz entspannte Nacht.

0: 0.30 Uhr, hallo, hier ist der Verkehrsservice in der ARD Nacht. Ich habe hier die A1 im Blick. Euskirchen Richtung Köln ist zwischen Kreuz Köln West und Köln Bocklemünd im Tunnel Löwenich bis ca. 5 gesperrt. Dann die A1 Hamburg Richtung Lübeck ist zwischen Kreuz Bargteheide und Bad Oldesloe wegen Fahrbahnerneuerung gesperrt. Dann A8 München Richtung Salzburg ist zwischen Bad Reichenhall und Grenzübergang Bad Reichenhall wegen Bauarbeiten bis ca. 5 Uhr gesperrt. Und hier die A25 Geesthacht Richtung Hamburg ist zwischen Allermöhe und Dreieck Hamburg Südost wegen Bauarbeiten bis zum 20. September gesperrt. Da ist eine Umleitung für Sie eingerichtet. Und die A71 Suhl Richtung Erfurt ist zwischen Stadt Ilm und Arnstadt Süd wegen Markierungsarbeiten bis ca. 6 Uhr gesperrt.
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0: Für Sie am Sabbeln ist André Holst. Und er spielt jetzt Musik von France Gall.

Musik made in Germany hier in der Hitnacht und Grüße kommen immer mal wieder rein. Großes Dankeschön. Die E-Mail ard-hitnacht@mdr.de und hier, das finde ich ganz klasse. Hallo liebes Hitnacht-Team, schreiben Margarete und Ralf. Die Kinder, die schlafen. Wir genießen noch euer tolles Programm und vor allem die Version von Tina Turner war für uns eine super klasse Idee und verbunden natürlich mit einer einfach schönen Erinnerung. Und hier habe ich noch eine sehr schöne Nachricht gekriegt, über die ich mich gefreut habe. Guten Morgen. Guten Morgen ist auch cool. Mitten in der Nacht. Liebes Hitnacht-Team, liebe Grüße von Andi aus Hürth an alle Nachteulen oder Frühaufsteher im Laufe der nächsten Stunde. Ein großes Dankeschön geht an die Teams des St. Elisabeth Krankenhauses Köln-Hohenlind und des St. Eduards Krankenhauses Köln-Port. Ihr macht einen großartigen Job, Tag für Tag, Nacht für Nacht. Grüße auch an meine Familie, Freunde und alle, die mich kennen. Natürlich ein großes Lob an das Team der ARD Hitnacht für die tolle Begleitung durch die Nacht. Kommt gut durch die Schicht. Um 5.30 Uhr ist für Andi dann natürlich Schicht im Schacht, so heißt das. Dann radelt Andi nach Hause. Herzliche Grüße an dieser Stelle an den Andi aus Hürth und danke für die Grüße.

Da muss ich leider mal rauf hier in der ARD-Hitnacht. Gibt es einen Falschfahrer auf der B14 Stuttgart-Herrenberg. Zwischen Birkenkopf und Schattenring, da kommt Ihnen ein Falschfahrer entgegen. Fahren Sie bitte äußerst rechts und überholen Sie nicht. Auf der B14 Stuttgart-Herrenberg zwischen Birkenkopf und Schattenring, da ist ein Falschfahrer unterwegs. Vorsicht bitte in beiden Richtungen.

Ich liebe ja kuriose Feiertage. Heute ist Tauziehentag. Ne? Das ist der einzige Tag im Jahr, an dem Erwachsene völlig legal so ein Seil anschreien dürfen. Wer verliert, der sagt dann später einfach, ich habe ja nur ein bisschen mal wegen des Feiertages nachgegeben, sportlich fair. Ich ziehe nicht sozusagen, ich dekoriere das Seil. Tag des Tauziehens, warum auch nicht. Aber damit kann man auch zwischenmenschliche Konflikte lösen. Ne? Wenn zwei sich streiten, absolutes Hammerargument, indem man sagt, hört doch einfach auf, ständig einander zu zerren. Wenn eine Seite das Seil loslässt, ist das Spiel vorbei. Das gilt wie ein Konflikt, ist lösbar und macht Spaß.

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1: Um 1 Uhr mit Wolfgang Berger. Nach den Sturzfluten in Nepal und dem benachbarten Tibet steigt die Zahl der Opfer. Mittlerweile bestätigten die Behörden 160 Tote. Aus der Nachrichtenredaktion Christiane Rüther.
2: Es sind dramatische Bilder. Eine riesige Sturzflut schwemmt Häuser, Straßen und Brücken davon. Mehrere hundert Menschen werden noch vermisst, darunter viele Urlauber. Die Region im Norden Nepals ist ein bekanntes Trekkingziel und berühmt für ihre spektakulären Himalaya-Landschaften. Außerdem sollen sich dort zahlreiche Pilger aufgehalten haben, die auf dem Weg nach Tibet waren. Ob auch Deutsche unter den Vermissten oder Toten sind, ist derzeit unklar. Aus dem Auswärtigen Amt hieß es, das gesamte Ausmaß der Sturzflut sei aktuell schwer abzuschätzen, die Lage sehr unübersichtlich.
1: Ein juristischer Streit über die Gefahren sozialer Medien für Kinder und Jugendliche in den USA ist beigelegt. Der Facebook- und Instagram-Mutterkonzern Meta zahlt umgerechnet gut 14 Milliarden Euro an mehrere Bundesstaaten. Wie die kalifornische Generalstaatsanwaltschaft mitteilte, soll das Geld gezielt in Programme zur Prävention und Behandlung von psychischen Problemen bei Jugendlichen fließen. Außerdem hat sich Meta zu weitreichenden Änderungen zum Schutz von Minderjährigen verpflichtet, etwa Zeitlimits und Nachtsperren. 29 US-Bundesstaaten hatten dem Meta-Konzern vorgeworfen, seine Online-Netzwerke so zu gestalten, dass sie Minderjährige abhängig machen. Rund 1,5 Wochen vor der Landtagswahl in Sachsen-Anhalt ist die AfD weiterhin die mit Abstand stärkste Kraft. Das zeigt eine aktuelle Umfrage von Infratest DIMAP. Aus Magdeburg Jochen Müller.
3: Die AfD konnte noch einmal einen Prozentpunkt zulegen und kommt jetzt auf 42%. Für eine Alleinregierung würde das allerdings nicht reichen. Die CDU mit ihrem Spitzenkandidaten, Ministerpräsident Sven Schulze, hat dagegen 2 Prozentpunkte verloren und käme nur noch auf 22%. Mit diesem Ergebnis sei er nicht zufrieden, sagt Sven Schulze. Für eine Regierungsbildung würde er neben SPD und Grünen auch die Unterstützung der Linkspartei benötigen. Das könnte für die Union zu einer inneren Zerreißprobe werden.
1: Zwei Beschäftigte am Frankfurter Flughafen sind an Malaria gestorben. Das Robert-Koch-Institut vermutet, dass sie sich durch eine Mücke infiziert haben, die im Frachtraum eines Flugzeuges nach Deutschland gelangt ist. Weitere 4 Mitarbeiter haben sich mit der sogenannten sehr seltenen Flughafen-Malaria angesteckt und sind in medizinischer Behandlung. Malaria ist nicht von Mensch zu Mensch übertragbar. Flughafenbeschäftigte sollen sich bei Symptomen sofort bei einem Arzt melden. Das waren die Nachrichten. Das Wetter in Deutschland. Nur im Westen Schauer 18 bis 10 Grad, tagsüber teils heiter, im Westen Schauer 22 Grad an der Ostsee bis 34 Grad am Oberrhein. Am Freitag unbeständig, im Südosten länger freundlich bei 20 bis 30 Grad. Es ist jetzt 1.03 Uhr.
4: Hier ist der Verkehrsservice in der ARD-Hitnacht. Ich habe eine gute Nachricht, und zwar die Entwarnung für die B14 Stuttgart-Herrenberg. Kein Falschfahrer mehr zwischen Birkenkopf und Schattenring. Da ist keine Gefahr mehr, wieder freie Fahrt. Dann A1 Euskirchen Richtung Köln ist zwischen Kreuz Köln-West und Köln-Bocklemünd im Tunnel Löwenich bis ca. 5 Uhr gesperrt. Dann A1 Hamburg Richtung Lübeck ist zwischen Kreuz Bargteheide und Bad Oldesloe wegen Fahrbahnerneuerungen gesperrt. A8 Salzburg-München ist zwischen Unterhaching Ost und Tunnel Neubiberg wegen eines Feuerwehreinsatzes in beiden Richtungen gesperrt. A8 München Richtung Salzburg ist zwischen Bad Reichenhall und Grenzübergang Bad Reichenhall wegen Bauarbeiten gesperrt. Und die A25 Geesthacht Richtung Hamburg ist zwischen Allermöhe und Dreieck Hamburg Südost wegen Bauarbeiten bis 20. September gesperrt. Und hier noch die A71 Suhl Richtung Erfurt ist zwischen Stadt Ilm und Arnstadt Süd wegen Markierungsarbeiten gesperrt. Weiterhin eine gute und störungsfreie Fahrt.
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4: Heute mit André Holst und ich habe jetzt einen richtig schönen italienischen Moment. Eros Ramazzotti. Kommen Sie gut durch die Nacht mit dem Soundtrack für die Nacht.

Hallo in der ARD nach 12:12 haben wir es. Schön, dass Sie da sind. Und zwischendurch gibt es immer mal eine E-Mail auf die Ohren. ard-hitnacht@mdr.de. Damit erreichen Sie mich. Und ich finde es ganz herrlich, denn da habe ich eine sehr schöne Mail von der vorpommerschen Küste bekommen, Ostseeküste. Und zwar schreibt hier Patricia: Moin, Herr Holst. Also moin, moin, gebe ich mal zurück, aus Magdeburg an der Elbe. Sie schreibt: Ihnen und allen, die heute irgendwo die Stellung halten, das Land zusammenhalten, wünsche ich eine möglichst ruhige und stressfreie Schicht. Eigentlich gehöre ich ja zur Fraktion der Nachteulen, aber nach einer ausgiebigen Gartenschicht hat mir heute der Spaten den Stecker gezogen. Deshalb verschwinde ich freiwillig unter die Bettdecke, wünsche allen noch eine gute Nacht mit der ARD-Hitnacht. Liebe Grüße von der vorpommerschen Ostseeküste, Patricia. Na, wunderbares Arbeiten, das macht Spaß, das zu hören. Und ich grüße natürlich auch ganz herzlich zurück.

0: Hallo, der ganz großes musikalisches Kino um 2:10 hier in der ARD Hitnacht am 27. August. Und ich gucke da, wir haben Geburtstagskinder, haben ja vorhin auch schon gratuliert, möchte ich an dieser Stelle auch nochmal tun, denn da kommt die eine oder andere E-Mail immer mal rein, wo sich auch Geburtstagskinder für die Grüße bedanken und sich auf den Tag freuen. Und ich habe natürlich auch ein kleines Geburtstagshoroskop. Das sind ja die Jungfrauen, die heute Geburtstag haben, am 27. August. Und was kann ich dazu sagen? Für sie, alles läuft nach Plan. Heute ist ihr Tag. Die dürfen sogar ganz viel Kuchen essen, denn sie sind Geburtstagschefs. Das bedeutet, das gesamte Umfeld muss tun und machen, was immer sie wünschen und sagen. Denn sie sind Geburtstagskind und damit auch Geburtstagschef. Und das Universum sagt sogar, mach dir einen schönen Tag. Und was antworten die Jungfrauen dann immer? Habe ich doch längst organisiert.
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0: Und jetzt wird es Zeit, dass Sie nochmal ein bisschen die Disco-Kugel rausholen in der ARD-Hit nach Josh McCrae's Rock Your Baby. Das ist einer dieser Songs, der so klingt, als hätte jemand Soul, Disco und ein frisch gewaschenes Satinhemd in einen Mixer geworfen. Oh ja. Und bevor man sich wehren kann, da wippt man schon so ein bisschen mit. Völlig ohne Zustimmung, aber mit absolut guter Laune.
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0: Der Verkehrsservice in der ARD Nacht, es wird 1.30 Uhr. Hallo an alle unterwegs. Die A1 Euskirchen Richtung Köln ist zwischen Kreuz Köln West und Köln Bocklemünd im Tunnel Löwenich bis ca. 5 Uhr gesperrt. Dann A1 Hamburg Richtung Lübeck ist zwischen Kreuz Bagdeheide Heide und Bad Oldesloe wegen Fahrbahnerneuerung bis 6 gesperrt. Hier habe ich die A8 im Blick. Salzburg München ist zwischen Unterhaching Ost und Tunnel Neubiberberg wegen eines Feuerwehreinsatzes ebenfalls in beiden Richtungen gesperrt. A8 München Richtung Salzburg ist zwischen Bad Reichenhall und Grenzübergang Bad Reichenhall wegen Bauarbeiten bis 5 gesperrt. Die A25 Geesthacht Richtung Hamburg ist zwischen Allermöhe und Dreieck Hamburg Südost wegen Bauarbeiten noch bis 20. September gesperrt. Da ist eine Umleitung eingerichtet. Und die A71 Suhl Richtung Erfurt ist zwischen Stadt Ilm und Arnstadt Süd wegen Markierungsarbeiten bis ca. 6 Uhr gesperrt.
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0: Ich bin André Holst, leg jetzt einen drauf mit einem super Song von Bananarama. Venus. Schön, dass Sie da sind. Kommen Sie mit uns gut in den neuen Tag. Wir haben jetzt Donnerstag, den 27. August 2026.

Ja, die Hitnacht, 1.39 Uhr und hier wird es jetzt Zeit zum Start in diesem Donnerstag, in diesem 27. August durch die Nacht für Deutschlands besten Rockpoeten Heinz Rudolf Kunze. Und auch wenn er heute auf der Bühne steht, er singt immer mit Leib und Seele.

Ja, die Hitnacht, wir haben es 1.48 Uhr mittlerweile und jetzt freue ich mich noch über eine E-Mail, die gekommen ist. An dieser Stelle großes Dankeschön, denn diese E-Mail kommt nicht aus Deutschland, sondern aus Clayton im Bundesstaat New York von Julius. Er schreibt nämlich, hallo in die Nacht nach Deutschland. Während bei euch Nacht ist, da schwinge ich hier in Clayton fleißig das Werkzeug im Antique Boat Museum. Jeden Nachmittag läuft bei mir die ARD-Hitnacht in der Werkstatt. Da muss ich sagen, keine Werbung, gute Nacht, beste Gesellschaft beim Arbeiten. Und jetzt, wo die Besucher deutlich sind und in jeder Form auch ihr Interesse an dem, was ich mache, zeige, ist hier bei mir Ruhe eingekehrt, macht das Werkeln gleich doppelt so viel Freude für mich. Und wer neugierig ist, der kann mich fragen, was er will. Liebe Grüße über den großen Teich,

an das Team der ARD Hitnacht und allen Zuhörern von Julius aus Clayton, Bundesstaat New York. Ja, Grüße über den großen Teich, das ist was Feines, man kann uns überall hören. Das ist noch besser. Jetzt Terence Trent D'Arby, Sign Your Name.

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1: Um 2 Uhr mit Wolfgang Berger. Nach den Sturzfluten in Nepal und dem benachbarten Tibet steigt die Zahl der Opfer. Mittlerweile bestätigen die Behörden 160 Tote. Aus der Nachrichtenredaktion Christiane Rüther.
2: Es sind dramatische Bilder. Eine riesige Sturzflut schwemmt Häuser, Straßen und Brücken davon. Mehrere hundert Menschen werden noch vermisst, darunter viele Urlauber. Die Region im Norden Nepals ist ein bekanntes Trekkingziel und berühmt für ihre spektakulären Himalaya-Landschaften. Außerdem sollen sich dort zahlreiche Pilger aufgehalten haben, die auf dem Weg nach Tibet waren. Ob auch Deutsche unter den Vermissten oder Toten sind, ist derzeit unklar. Aus dem Auswärtigen Amt hieß es, das gesamte Ausmaß der Sturzflut sei aktuell schwer abzuschätzen, die Lage sehr unübersichtlich.
1: Ein juristischer Streit über die Gefahren sozialer Medien für Kinder und Jugendliche in den USA ist beigelegt. Der Facebook- und Instagram-Mutterkonzern Meta zahlt umgerechnet gut 14 Milliarden Euro an mehrere Bundesstaaten. Wie die kalifornische Generalstaatsanwaltschaft mitteilte, soll das Geld gezielt in Programme zur Prävention und Behandlung von psychischen Problemen bei Jugendlichen fließen. Außerdem hat sich Meta zu weitreichenden Änderungen zum Schutz von Minderjährigen verpflichtet, etwa Zeitlimits und Nachtsperren. 29 US-Bundesstaaten hatten dem Meta-Konzern vorgeworfen, seine Online-Netzwerke so zu gestalten, dass sie Minderjährige abhängig machen. Rund 1,5 Wochen vor der Landtagswahl in Sachsen-Anhalt ist die AfD weiterhin die mit Abstand stärkste Kraft. Das zeigt eine aktuelle Umfrage von Infratest DIMAP. Aus Magdeburg Jochen Müller.
3: Die AfD konnte noch einmal einen Prozentpunkt zulegen und kommt jetzt auf 42%. Für eine Alleinregierung würde das allerdings nicht reichen. Die CDU mit ihrem Spitzenkandidaten, Ministerpräsident Sven Schulze, hat dagegen 2 Prozentpunkte verloren und käme nur noch auf 22%. Mit diesem Ergebnis sei er nicht zufrieden, sagt Sven Schulze. Für eine Regierungsbildung würde er neben SPD und Grünen auch die Unterstützung der Linkspartei benötigen. Das könnte für die Union zu einer inneren Zerreißprobe werden.
1: 2 Beschäftigte am Frankfurter Flughafen sind an Malaria gestorben. Das Robert-Koch-Institut vermutet, dass sie sich durch eine Mücke infiziert haben, die im Frachtraum eines Flugzeuges nach Deutschland gelangt ist. Weitere 4 Mitarbeiter haben sich mit der sogenannten sehr seltenen Flughafen-Malaria angesteckt und sind in medizinischer Behandlung. Malaria ist nicht von Mensch zu Mensch übertragbar. Flughafenbeschäftigte sollen sich bei Symptomen sofort bei einem Arzt melden. Das waren die Nachrichten. Das Wetter in Deutschland. Nur im Westen Schauer, 18 bis 10 Grad. Tagsüber teils heiter, im Westen Schauer, 22 Grad an der Ostsee bis 34 Grad am Oberrhein. Am Freitag unbeständig, im Südosten länger freundlich, das Ganze bei 20 bis 30 Grad. Es ist jetzt 2.03 Uhr.
4: Hier ist der Verkehrsservice in der ARD-Hitnacht. Hallo an alle unterwegs. Die A1 Euskirchen Richtung Köln ist zwischen Kreuz Köln-West und Köln-Bucklemünd im Tunnel Löwenich bis ca. 5 Uhr gesperrt. A1 Hamburg Richtung Lübeck ist zwischen Kreuz Bargteheide und Bad Oldesloe wegen Fahrbahnerneuerung bis 6 Uhr gesperrt. Und die A8 München Richtung Salzburg ist zwischen Bad Reichenhall und Grenzübergang Bad Reichenhall wegen Bauarbeiten ebenfalls bis ca. 5 Uhr gesperrt. Die A25 Geesthacht Richtung Hamburg ist zwischen Allermöhe und Dreieck Hamburg Südost wegen Bauarbeiten bis zum 20. September gesperrt, da ist eine Umleitung eingerichtet. Und die A71 Suhl Richtung Erfurt ist zwischen Stadt Ilm und Arnstadt Süd wegen Markierungsarbeiten bis ca. 6 Uhr gesperrt.
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4: Heute mit André Holst. Ich freue mich, dass Sie da sind.